0: Aus Washington, Jan-Christoph Freibert.
1: Im vergangenen Monat mit seiner extremen Hitzewelle starben bundesweit so viele Menschen im Wasser wie seit über 20 Jahren in keinem Juni mehr. Mindestens 99 Menschen ertranken in dem Monat im Wasser, teilte die Deutsche Lebensrettungsgesellschaft mit. Zuletzt wurden im Hitzesommer 2003 mit 107 verunglückten Menschen mehr Badetote im Monat Juni gezählt. Auch an diesem Wochenende, an dem es wegen der sommerlichen Temperaturen viele Menschen ans Wasser zog, starben 5 Menschen in Deutschland beim Baden. VW plant einen Großumbau. Zehntausende Stellen könnten wegfallen, Standorte sind in Gefahr. In der angespannten Lage versucht Konzernchef Blume jetzt Hoffnung zu verbreiten. Es gäbe intelligentere Lösungen, als Werke zu schließen, sagte Blume der Bild am Sonntag.
2: Blume beruft sich auf ein laufendes Sparprogramm bei VW. Allein dadurch hätten die Fabrikkosten um durchschnittlich 20% verbessert werden können. Allerdings war der VW-Chef Berichten zufolge gerade im Aufsichtsrat mit einem weiteren Sparprogramm gescheitert. Der Betriebsrat hatte Blume bis Freitag ein Ultimatum gestellt. Er sollte der Belegschaft reinen Wein über die Pläne einschenken, die bisher nur aus den Medien bekannt sind. Passiert ist nichts. Angeblich sollen mehr als 100.000 Stellen gestrichen und die Werke in Hannover, Emden, Zwickau sowie Audi in Neckarsulm geschlossen werden. Tanja Wagner, Nachrichtenredaktion.
1: Zum Tennis. Alexander Zverev hat den Wimbledon-Titel verpasst. Die deutsche Nummer 1 verlor das Finale gegen den Weltranglisten-Ersten Jannik Sinner nach fast 4 Stunden in 4 Sätzen. Für Zverev ist es die 10. Niederlage in Serie gegen den Italiener.
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1: Ich bin David Riemer. Wie schädlich ist die Nutzung von TikTok, Instagram und Co. für Kinder und Jugendliche? Eine Expertengruppe wird der EU-Kommission heute Empfehlungen für ein Social-Media-Verbot für Kinder vorlegen.
2: Die EU-Kommission will keine unterschiedlichen Regeln zum Thema Kinder und Social Media in den EU-Ländern. Frankreich, Polen, Spanien, Griechenland und Österreich wollen beispielsweise Verbote, allerdings für verschiedene Altersgruppen mit unterschiedlichen Details. Ohne eine klare, einheitliche Ansage gegenüber den großen Anbietern geht das aber nicht. Und die Digitalpolitik ist nun mal Sache der Kommission. Der Expertenbericht wird erst nach der Sommerpause zu einem konkreten Vorschlag führen, der dann wohl auch heftig diskutiert wird. Aus Brüssel, Dieter Ebeling.
1: Das US-Militär hat nach eigenen Angaben erneut Ziele im Iran angegriffen. Die Angriffe sollen den Iran in seiner Fähigkeit einschränken, Handelsschiffe in der Straße von Hormuz zu attackieren. Das teilte das zuständige US-Regionalkommando mit. Es ist bereits die vierte Angriffswelle der USA, seit die Feindseligkeiten Mitte vergangener Woche wieder aufgeflammt sind. UN-Generalsekretär Guterres zeigte sich auf der Plattform X tief besorgt über die erhebliche Eskalation und rief den Iran und die USA auf, die Verhandlungen unverzüglich wieder aufzunehmen. Der Verband kommunaler Unternehmen fordert strengere Regeln für die Wasserentnahme in Deutschland. Hintergrund sind der Klimawandel, häufigere Trockenperioden und knapper werdende Grundwasservorräte.
3: Der Verband verlangt, genehmigungsfreie Wasserentnahmen auch im privaten Bereich möglichst einzuschränken und alle Entnahmen digital zu erfassen. Die öffentliche Wasserversorgung müsse bei Engpässen Vorrang haben. Außerdem brauche es einen besseren Schutz des Grundwassers vor Schadstoffen. Eine vom Verband in Auftrag gegebene Umfrage zeigt, die meisten Menschen achten nach eigenen Angaben bereits auf ihren Wasserverbrauch. Zugleich erwartet eine Mehrheit, dass Haushalte, Industrie und Landwirtschaft im Fall von Wasserknappheit gemeinsam Verantwortung übernehmen. Thomas Bleskin, Nachrichtenredaktion.
1: Zum Fußball. In der fast geklärten Bundestrainerfrage um Wunschkandidat Jürgen Klopp soll sich die DFB-Spitze morgen mit Red Bull-Geschäftsführer Minzlaff treffen. Wie der Kicker berichtet, soll dann eine vorzeitige Ausstiegsmöglichkeit aus Klopps bis 2029 datiertem Vertrag mit Red Bull besprochen werden. Ende der Woche soll sich Minzlaff dann in New York mit Klopp treffen.
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2: 13. Juli 2004. Juli sind neu in den Charts mit Perfekte Welle.
3: 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Lass dich einfach von ihr tragen, denk am besten gar nicht nach.
2: Eine junge Band aus Gießen landet mit ihrer ersten Single direkt einen riesigen Hit. Im Radio läuft die Nummer rauf und runter. Deutscher Poprock ist das neue Ding und Juli sind zur richtigen Zeit mit der richtigen Single am Start. Aber dann, wenige Monate später, passiert ein großes Unglück. Kurz nach Weihnachten, am 26. Dezember 2004, treffen nach einem gewaltigen Erdbeben im Indischen Meer mehrere Tsunamis die Inseln und Strände der Region. Die Menschen sind unvorbereitet. Viele sind im Urlaub, der dann zum Albtraum wird. Hunderttausende sterben. Und die Radios reagieren. Natürlich, man kann nun schlecht einen Song über die perfekte Welle spielen, wenn durch eine tatsächliche Welle Menschen sterben. Die Band Juli reagiert verständnisvoll und arbeitet einfach weiter an guter Musik. Ihr erstes Album landet trotzdem ganz oben in den Charts und ihre erste Single bleibt trotz aller Umstände ihr größter Hit, die perfekte Welle.

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1: Ich bin David Riemer. Jahrelang hat die EU darum gerungen, welche Rechte Flugpassagiere künftig bei Problemen haben sollen. Mit der Abstimmung der Minister der EU-Staaten heute nehmen die neuen Regelungen voraussichtlich die letzte Hürde vor der Umsetzung. Die Rechte gelten dann voraussichtlich ab Mitte nächsten Jahres.
2: Kinder unter 14 sollen im Flugzeug neben ihren Eltern sitzen dürfen, ohne dass dafür eine Sitzplatzreservierung fällig wird. Das gilt auch für Begleitpersonen von Menschen mit Behinderung. Außerdem sollen Airlines künftig Tickets kostenlos korrigieren müssen, wenn Schreibfehler im Namen auftauchen, sowie Boardingpässe ausdrucken müssen, ohne extra Gebühren dafür zu kassieren. Die Regelungen für Entschädigungen bei verspäteten oder ausgefallenen Flügen sollen dagegen bleiben, wie sie sind. Darauf haben sich die EU-Staaten und das Europaparlament nach langem Streit geeinigt. Nicht. Tanja Wagner, Nachrichtenredaktion.
1: Experten überreichen der EU-Kommission heute einen Bericht mit Empfehlungen für ein mögliches Mindestalter in sozialen Netzwerken. Die Vorschläge könnten auch für die deutsche Debatte über ein Social-Media-Verbot für Kinder und Jugendliche wichtig werden. Regeln für Plattformen wie TikTok, Instagram oder Snapchat kann vor allem die EU-Kommission durchsetzen. Spätestens im Herbst wird ein Gesetzesvorschlag erwartet. Mindestens 5 Menschen sind an diesem Wochenende beim Baden ums Leben gekommen, darunter ein 13 Jahre altes Mädchen in Schleswig-Holstein. Die DLRG warnt deshalb eindringlich vor den Gefahren im Wasser.
3: Schon im Juni hatte es so viele Badetote gegeben wie seit mehr als 20 Jahren nicht mehr. Nach Angaben der DLRG ertranken im Juni bundesweit mindestens 99 Menschen, so viele wie seit dem Hitzesommer 2003 in keinem Juni mehr. Besonders häufig kamen Männer ums Leben, viele Opfer waren jünger als 30 Jahre. Die meisten tödlichen Unfälle ereigneten sich in Seen und Flüssen. Die DLRG rät, nur an bewachten Badestellen schwimmen zu gehen, nicht überhitzt ins Wasser zu springen und Kinder am Wasser nie unbeaufsichtigt zu lassen. Thomas Bleskin, Nachrichtenredaktion.
1: Das US-Militär greift nach eigenen Angaben erneut Ziele im Iran an. Der Iran solle so daran gehindert werden, Handelsschiffe in der Straße von Hormuz anzugreifen. Es ist die 4. Angriffswelle der USA, seit die Feindseligkeiten Mitte vergangener Woche wieder aufgeflammt sind. UN-Generalsekretär Guterres reagierte auf X tief besorgt über die Eskalation und rief den Iran und die USA auf, die Verhandlungen unverzüglich wieder aufzunehmen.
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2: Wir starten gemeinsam in eine neue Woche und das mit richtig schönem Sommerwetter bei uns in der Lausitz. 29 Grad erreichen wir später am Nachmittag in der Spitze. Dazu auch heute, wie wir es aus den letzten Tagen kennen, kein Regen, super viel Sonne und nur ein paar Wolken. Jetzt früh noch relativ frisch, 14 Grad messen wir aktuell in der Lausitz.
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3: Ich bin David Riemer. Wie schädlich ist die Nutzung von TikTok, Instagram und Co. für Kinder und Jugendliche? Eine Expertengruppe wird der EU-Kommission heute Empfehlungen für ein Social-Media-Verbot für Kinder vorlegen.
4: Die EU-Kommission will keine unterschiedlichen Regeln zum Thema Kinder und Social Media in den EU-Ländern. Frankreich, Polen, Spanien, Griechenland und Österreich wollen beispielsweise Verbote, allerdings für verschiedene Altersgruppen mit unterschiedlichen Details. Ohne eine klare, einheitliche Ansage gegenüber den großen Anbietern geht das aber nicht. Und die Digitalpolitik ist nun mal Sache der Kommission. Der Expertenbericht wird erst nach der Sommerpause zu einem konkreten Vorschlag führen, der dann wohl auch heftig diskutiert wird. Aus Brüssel, Dieter Ebeling.
3: Das US-Militär greift nach eigenen Angaben erneut Ziele im Iran an. Der Iran solle so daran gehindert werden, Handelsschiffe in der Straße von Hormuz anzugreifen. Es ist die vierte Angriffswelle der USA, seit die Spannungen Mitte letzter Woche wieder zugenommen haben. UN-Generalsekretär Guterres reagierte auf X tief besorgt über die Eskalation. Er rief den Iran und die USA auf, die Verhandlungen unverzüglich wieder aufzunehmen. Bundesfamilienministerin Prien will den staatlichen Unterhaltsvorschuss künftig nur noch bis zum 16. Geburtstag von Kindern zahlen. Sie wolle dazu einen Gesetzentwurf vorlegen, sagte ein Ministeriumssprecher. Hintergrund sind die Sparvorgaben an den Bundeshaushalt.
5: Alleinerziehende können vom Staat Unterhaltsvorschuss beantragen, wenn der andere Elternteil, in der Praxis oftmals der Vater, kaum oder keinen Unterhalt zahlt. Der Staat kann sich das Geld eigentlich dann zurückholen, in der Praxis gelingt das aber nur selten. Und seit der letzten Reform haben sich die Ausgaben dazu vervierfacht. Kritik an den Plänen, den Vorschuss nur bis zum 16. Lebensjahr zu zahlen, kommt vom Deutschen Kinderhilfswerk. Der Kinderzuschlag wurde gerade erst gekürzt und nun die nächste Kürzung. Die Armutssituation von vielen Kindern und Jugendlichen werde dadurch noch weiter verschärft. Tine Klimach, Nachrichtenredaktion.
3: Zum Tennis. Alexander Zverev hat den Wimbledon-Titel verpasst. Die deutsche Nummer 1 verlor das Finale gegen den Weltranglisten-Ersten Jannik Sinner nach fast 4 Stunden in 4 Sätzen. Für Zverev ist es die 10. Niederlage in Serie gegen den Italiener.
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6: Neue Woche, aber es ist eine Ferienwoche und auch daran liegt das, dass wir heute auch in der Lausitz an diesem Morgen keine Meldungen haben um diese Uhrzeit. Alles noch ruhig. Wenn ihr was seht, dann nachher sagt gerne Bescheid. Die 03 55 489 94 5 ist die Nummer dafür. Radio Cottbus wünscht euch eine gute Fahrt.
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6: Oh, ist ja eine ganz besondere Woche für dich, sehe ich gerade. Du bist ja bald im Urlaub, die letzte Arbeitswoche.
2: Ja, ist jetzt nur noch diese Woche und dann habe ich 2 Wochen Urlaub.
6: Das gibt's ja nicht. Großer Jahresurlaub. Wo geht's denn hin?
2: Wir machen so eine Art Roadtrip. Und zwar nach Montenegro soll's gehen. Und zwischendurch auch immer mal wieder anhalten, Slowenien, Kroatien, da wo es gerade schön ist.
6: Da, wo das ist schön. Ne? So ist es genau richtig. Und dann da bleiben, wo es schön ist.
2: Ja. Dafür könnte ich eigentlich auch in der Lausitz bleiben, aber genau, ich dachte, ich nehme mal ganz viel Geld in die Hand.
6: Ich mache das so, also zumindest noch die nächsten Wochen.
2: Ja, ich wollte sagen, du bist doch danach auch im Urlaub. Wir geben uns quasi die Klinke in die Hand. Wir wünschen euch jetzt einen schönen Montagmorgen in der besten Musik aktuell für euch. Temper City mit Self-Aware. Guten Morgen.
6: Guten Morgen.
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1: Am Montagmorgen, erste vollständige Ferienwoche. Viele Ferienkinder können ausschlafen, cool. Wir nicht. Aber für dich ist das eine besondere Woche. Da muss man ehrlich sagen.
2: Meine letzte Woche vom Urlaub.
1: Oh, wer hat das genehmigt?
2: Weiß ich nicht, mein Chef, glaube ich.
1: Das kann nicht wahr sein. Ich muss mit dem reden. Ich muss mir so geht das doch nicht. Du kannst mich doch nicht 14 Tage hier alleine lassen.
2: Das sagst du jetzt so, aber du bist ja danach auch 14 Tage weg.
1: Ja, also. Da bin ich ja nicht alleine. Da bist du ja alleine.
2: Naja. Das stimmt, aber ne, also ich finde, du darfst jetzt nicht böse sein, wenn ich zwei Wochen weg bin und du danach auch zwei Wochen weg bist. Also das geht so nicht.
1: Dein Urlaub ist dir gegönnt, aber du bist ja noch eine Woche da.
2: Genau.
1: Ja, und in dieser Woche haben wir noch viel vor. Mhm. Wir müssen reden.
2: Über?
1: Ja, über Campingplätze.
2: Ja.
1: Gehst du gerne campen?
2: Ja, es geht. Also ich finde, es gibt auf jeden Fall komfortableren Urlaub, aber campen ist auch immer schön, man ist sehr naturnah, ne?
1: Ja,
2: ich gehe ja in meinem Urlaub auch wieder ein bisschen campen.
1: Ja, ist ja Glamping inzwischen, ne? Also mit jeglichem Komfort, den man sich vorstellen kann, sind dort viele Campingplätze unterwegs. Und genau um Campingplätze geht es bei unserer neuen Wahl. 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
1: Wünschen wir euch viel Glück, drücken euch die Daumen. Radio Cottbus hier wird uns wacher machen. Einen schönen Montag. Guten Morgen.
2: Guten Morgen.

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13: Die Sommergötter haben uns erhört. Der Sommer kommt zurück in die Lausitz. Heute schon Temperaturen bei maximal 29 Grad und es kommen wieder so in die 30 Grad in dieser Woche, sehe ich gerade. Dazu fast die ganze Woche super viel Sonne. Wir starten heute damit. Ein paar Wolken ziehen mal durch, aber es soll auch heute wieder trocken bleiben.
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14: Ein ganz entspannter Start in die neue Woche. Zumindest auf den Lausitzer Straßen haben wir noch keine Meldungen für euch. Wenn ihr was für uns habt, 0355 4839 945 die Nummer. Wir wünschen euch eine gute Fahrt.
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14: So, das ist jetzt hier eine Prüfung für dich, Luca. Ich hoffe, du bestehst sie. Jeder Mitarbeiter bei Radio Cottbus, der muss das wissen. Welcher Song ist am 1. August 2002 zur Gründung dieses Senders auf Radio Cottbus gelaufen?
13: Das war Radio Gaga.
14: Richtig, von Queen.
13: Ja.
14: Und heute ist zwar nicht der 1. August und wir haben heute auch nicht Geburtstag, aber im Tagebuch der großen Hits ist heute genau dieser Riesenhit einer der schönsten von Queen und Christian Semmet erzählt uns gleich die Geschichte.
13: Vorher gibt es aktuelle Musik aus Deutschland von Nico Santos, Why Don't You Stay Jetzt. Kommt gut in die neue Woche, guten Morgen.
14: Guten Morgen.
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2: 13. Juli 1985, der Tag von Live Aid, einem der größten Ereignisse der Musikgeschichte. Auch mit im Line-Up Queen. Zeitsprung. Es ist Oktober 1984. Bob Geldof lässt diese eine Dokumentation nicht mehr los. Er schaut wie gebannt auf den Fernseher und kann sich nicht losreißen. Die Hungersnot in Äthiopien. Das Leid, das er sieht. Er ist fassungslos, dass es so etwas auch heute noch geben kann. Und er ist sich sicher, helfen zu wollen, zu müssen. Also gründet er Band Aid, zusammen mit Musiklegenden wie Phil Collins, Bono, George Michael, Paul McCartney und, nimmt er den Song Do They Know It's Christmas auf und landet damit einen riesigen Erfolg. Das eingenommene Geld spendet er und hat Blut geleckt. Im Jahr darauf folgt dann das Mega-Event Live Aid, ein riesiges Konzert, eigentlich zwei riesige Konzerte, parallel, eins in London, eins in Philadelphia. Und genau dort schreiben Queen mit ihrem 22-minütigen Set Musikgeschichte. Und mit dabei ist auch der Song.

0: Nummern von Queen und der allererste Song, der zur Sendergründung hier bei uns auf Radio Cottbus 2002 am 1. August gelaufen ist. Radio Gaga von Queen, die Geschichte erzählt im Tagebuch der großen Hits von Christian Semmet.
1: Ja, und Radio Cottbus, schönen Montag euch. Guten Morgen.
0: Guten Morgen.

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1: Die besten Tipps für eure Freizeit in der Lausitz. Und da heißt es: Motoren an und auf nach Trattendorf am 18. und 19. Juli, also dieses Wochenende, lädt der Motorsportclub Spremberg zum 37. Oldtimer-Teilemarkt und Oldtimer-Treffen ein.
2: Da könnt ihr euch auf historische Autos aus ganz vielen Jahrzehnten freuen, einen großen Teilemarkt dazu für Sammler, seltene Fundstücke und jede Menge Benzingespräche.
1: Am Samstag startet der Teilemarkt bereits ab 8 Uhr, am Sonntag dann ab 9 Uhr und ab 11 Uhr lädt der traditionelle Frühschoppen zum gemütlichen Beisammensein ein und auch für die Kleingäste ist gesorgt mit Fahrten auf einem historischen Traktor.
2: 37. Oldtimer-Teilemarkt und das Oldtimer-Treffen jetzt am 18. und 19. Juli auf dem Vereinsgelände des Motorsportclubs Spremberg in Trattendorf.
1: Über den Tod spricht man nicht. Das ändert sich jetzt in Cottbus.
2: Auf dem Altmarkt gibt es am 8. August den Memento-Tag. Da geht es um Themen, die uns alle irgendwann betreffen. Das Leben, Sterben, Trauer, Vorsorge. Aber traurig wird der Nachmittag deshalb nicht. Sogar ganz im Gegenteil.
1: Vor Ort könnt ihr mit Trauerbegleitern, Hospizinitiativen, Bestattern und vielen weiteren Ansprechpartnern ins Gespräch kommen, Fragen stellen oder einfach mal zuhören. Dazu gibt es Informationsstände und Mitmachangebote.
2: Seid dabei beim Memento-Tag am 8. August von 14 bis 18 Uhr. Der Eintritt, der ist frei.
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3: 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Dazu lädt der Memento-Tag am 8. August von 10 bis 16 Uhr auf den Cottbusser Altmarkt ein. Freut euch auf Informationen, persönliche Gespräche und Mitmachaktionen. Der Eintritt ist frei. 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
8: Es fühlt sich heute Morgen irgendwie viel wärmer an, als es draußen ist. Wir messen aktuell 15 Grad und die Temperaturen, die werden ja heute noch sommerlich warm. 28 Grad bekommen wir später am Tag. Und dazu heute super viel Sonne, ist kein Regen eingeplant. Es kommen ein paar mehr Wolken mit dazu jetzt am Vormittag, aber die verziehen sich auch schnell wieder am Nachmittag. Dann wieder größtenteils sonnig und dazu eben die ganze Zeit trocken.
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9: Mit Luisa Krake, guten Morgen. Mit der Hitze steigt in der Lausitz auch die Waldbrandgefahr und am Wochenende hat es bereits mehrere Brände gegeben. In Guben standen am Samstagabend rund 100 Quadratmeter Waldboden in Flammen. Die Kriminalpolizei ermittelt wegen des Verdachts auf Brandstiftung. Ein deutlich größerer Waldbrand war im Landkreis Elbe-Elster ausgebrochen. Dort brannten ca. 8000 Quadratmeter. In Cottbus-Silo war eine Grillhütte in Brand geraten und im Landkreis Spree-Neiße hat ein Strohballen Feuer gefangen. Auch landesweit musste die Feuerwehr zahlreiche Feld- und Böschungsbrände löschen. In Teilen Brandenburgs gilt inzwischen die höchste Waldbrandgefahrenstufe 5.
10: Dankeschön, Luisa Krake. Mehr Lausitz nehmen wir euch dann gleich wieder um 6:30. Jetzt gibt's Weltnachrichten.
11: Ich bin Tanja Wagner. Das US-Militär hat nach eigenen Angaben erneut Ziele im Iran angegriffen. Die Angriffe sollen den Iran in seiner Fähigkeit einschränken, Handelsschiffe in der Straße von Hormuz zu attackieren, teilte das zuständige US-Regionalkommando mit.
12: Es ist bereits die 4. Angriffswelle der USA, seit der Konflikt Mitte letzter Woche wieder aufgeflammt ist. Die Attacken hätten sich gegen Raketenstellungen und Anlagen zur Luftabwehr gerichtet, berichten US-Medien. Außerdem seien Boote der iranischen Revolutionsgarden angegriffen worden. UN-Generalsekretär Guterres reagierte auf der Plattform X tief besorgt über die derzeitige Situation. Er rief den Iran und die USA auf, die Verhandlungen unverzüglich wieder aufzunehmen und offene Fragen auf diplomatischem Wege zu lösen. David Riemer, Nachrichtenredaktion.
11: Experten überreichen EU-Kommissionspräsidentin von der Leyen heute einen Bericht mit Empfehlungen für ein mögliches Mindestalter in sozialen Netzwerken. Die Vorschläge könnten auch für die deutsche Debatte über ein Social-Media-Verbot für Kinder und Jugendliche wichtig werden. Regeln für Plattformen wie TikTok, Instagram oder Snapchat kann vor allem die EU-Kommission durchsetzen. Mindestens 5 Menschen sind an diesem Wochenende beim Baden ums Leben gekommen, darunter auch ein 13 Jahre altes Mädchen in Schleswig-Holstein. Die DLRG warnt deshalb eindringlich vor den Gefahren im Wasser.
13: Schon im Juni hatte es so viele Badetote gegeben wie seit mehr als 20 Jahren nicht mehr. Nach Angaben der DLRG ertranken im Juni bundesweit mindestens 99 Menschen, so viele wie seit dem Hitzesommer 2003 in keinem Juni mehr. Besonders häufig kamen Männer ums Leben, viele Opfer waren jünger als 30 Jahre. Die meisten tödlichen Unfälle ereigneten sich in Seen und Flüssen. Die DLRG rät, nur an bewachten Badestellen schwimmen zu gehen, nicht überhitzt ins Wasser zu springen und Kinder am Wasser nie unbeaufsichtigt zu lassen. Thomas Bleski, Nachrichtenredaktion.
11: Alexander Zverev hat den Wimbledon-Titel verpasst. Die deutsche Nummer 1 verlor das Finale gegen den Weltranglisten-Ersten Jannik Sinner nach fast 4 Stunden in 4 Sätzen. Für Zverev ist es die 10. Niederlage in Serie gegen den Italiener. Die Hoffnungen auf den ersten deutschen Wimbledon-Gewinner seit Michael Stich vor 35 Jahren erfüllten sich damit nicht.
10: Dankeschön, Tanja Wagner.
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10: Die ersten Meldungen vom Montag haben sich angesammelt in der letzten halben Stunde. Auf der A13 Richtung Schönefelder Kreuz zwischen Kittlitz und dem Spreewalddreieck sind Gegenstände auf dem linken Fahrstreifen. Hier fahrt unbedingt vorsichtig und vorsichtig gerade auch in der Nähe vom Südfriedhof in Cottbus. Da läuft ein herrenloser Schäferhund mit Halsband, hat uns Ramona geschrieben. Der sieht schon sehr schlapp aus heute Morgen. Läuft schon teilweise auf der Straße rum. Bitte fahrt da vorsichtig. Vielleicht kann mal jemand das Tierheim oder die Polizei anrufen und den Hund dann von der Straße holen. Auf der B168 an der Kreuzung Maust Richtung Peitz gibt's den ersten Blitzer vom Montagmorgen. Danke an Marius, Ina und René. Und das hier sind die Blitzeranhänger. Die sind inzwischen auch bestätigt. Im Spreewalddreieck bei Tempo 100 in Werben Richtung Cottbus am Friedhof zwischen Gosta und Klinge am Bahnübergang in Richtung Klinge und drei Stück stehen in Cottbus, Schmelwitzer Weg Richtung Zuschka, Rudolf-Breitscheid-Straße aus Richtung Bahnhofstraße und Schillerstraße am Staatstheater hier in Richtung Bahnhof. Wenn ihr was ergänzen könnt am Montagmorgen, dann macht das gern. 0355 4839 945, das ist die richtige Nummer dafür. Radio Cottbus wünscht wie immer eine gute Fahrt. Kommt gut an.
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10: Ja, immer mehr Leute in meinem Bekannten- und Freundeskreis verabschieden sich in den Urlaub. Und am letzten Wochenende haben sich zwei verabschiedet in den Campingurlaub.
8: Auch
10: ja,
8: cool.
10: Die sind jetzt unterwegs, allerdings nicht in der Lausitz. Die fahren aus der Lausitz raus, aber viele fahren ja in die Lausitz rein. Und manche bleiben in der Lausitz mit ihrem Zelt, ihrem Anhänger oder ihrem Wohnmobil. Und diese Leute, die wissen garantiert, wo sind die besten Campingplätze in der Lausitz? Und genau die suchen wir gerade. Wo ihr die vorschlagen könnt und wer schon nominiert ist, darüber sprechen wir gleich.
8: Vorher gibt's die beste Musik, damit ihr gut in den Montag startet. Wir starten jetzt mit Olivia Rodrigo und ihrem Drop Dead. Guten Morgen.
10: Guten Morgen.
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0: schon so alt, der Song hier von Elton John, I'm Still Standing, aber ich muss immer an Sing denken, weil der, da ist er wieder aufgetaucht, ja. In Sing, ne? Also in diesem wunderschönen Trickfilm hier. 6:13, gleich 6:45, guten Morgen.
1: Morgen.
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0: Mein lieber Mann, wir haben in den letzten Wochen ja die besten 10 Italiener der Lausitz gewählt. Da haben wir letzte Woche Freitag unseren Sieger gekürt. Mhm. Das ist ein Titelverteidiger. Das ist das Il Fedile in Burg. Sie waren 2022 schon mal bester Italiener.
1: Wahnsinn.
0: In der Lausitz und haben ihren Erfolg 3 Jahre später verteidigt. Nein, 4 Jahre später.
1: Vier Jahre später.
0: 26. Und ja, und dann haben wir am Freitag schon die nächste Wahl gestartet und suchen aktuell was ganz Besonderes, natürlich was Schönes in der Urlaubszeit.
1: Ja, wir suchen nämlich die besten 10 Campingplätze der Lausitz. Also wo steht man da vielleicht am schönsten mit seinem Zelt oder so einem Wohnwagen oder sogar mit einem Wohnmobil? Welcher Campingplatz in der Lausitz ist einfach euer absoluter Favorit? Ihr könnt es vorschlagen auf radiocottbus.de, da gibt es so ein kleines Formular. Da tragt ihr ein, welcher Campingplatz das ist, wie er heißt und natürlich auch, warum der so toll ist.
0: Das ist am letzten Wochenende schon sowas von losgegangen, diese Wahl. Wir haben über 500 Stimmen schon an einem einzigen Wochenende gesammelt. Da könnt ihr euch vorstellen, dass dieses Thema Campingplatz offensichtlich was sehr Emotionales für die Lausitz ist.
1: Ja, das glaube ich auch. Ich habe mal reingeschaut, was da schon vorgeschlagen wurde. Kerstin hat das Camp Kasel vorgeschlagen und sie schreibt dazu, super gepflegt und außergewöhnlich in der Gestaltung mit viel Liebe zum Detail. Schöne Holzhäuser als Waschraum und Kneipe, wunderschöner See dazu. Der ist ja am Grebendorfer See, glaube ich. Da war ich auch schon mal im Camp Kasel und das sieht wirklich toll da aus. Dann habe ich von Sandra noch was gesehen. Die hat den Systemcamping Grünwalder Lauch vorgeschlagen und sie schreibt dazu, tolle Lage, herrlicher See, sauberer Strand, freundliches Personal, modern, sanitär. Also wirklich ein Lobgesang quasi auf das Themencamping Grünwalder Lauch.
0: Ja, sehr, sehr schön. Es sind übrigens erst 9 Campingplätze vorgeschlagen. Also es ist noch Platz auf der Liste. Aber Achtung, wenn ihr vorschlagt einen neuen Campingplatz, dann schaut vorher, ob der schon vorgeschlagen ist. Immer unsere wichtigste Bitte, nicht jemanden vorschlagen, der schon auf der Liste steht, weil das können wir nicht als Stimme zählen. Wir können da nicht drin rumfummeln in diesem Abstimmungstool. Das ist safe, das ist sicher. Da kann keiner zusätzliche Stimmen addieren, sondern einfach abstimmen. Wenn er schon auf der Liste steht, euer Lieblingscampingplatz, einfach draufklicken, auf Abstimmen klicken und schon wird eure Stimme gezählt.
1: Und abstimmen könnt ihr noch bis nächste Woche Donnerstag, der 23. Juli, 20 Uhr und am Freitag darauf, am 24. Juli, haben wir dann die große Liste mit den besten 10 Campingplätzen der Lausitz für euch.
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0: Weißt du, was ich so schön finde beim Campen?
1: Sag.
0: Die Nachttemperatur, wenn man so im Zelt schläft. Und da
1: aber
0: wenn
1: es wirklich, wenn es angenehm ist,
0: ja, nicht, dann noch, nein. Also wenn es dann so, ne, wo man so die Decke dann so bis zur Nase ziehen muss und dann riecht die Luft so besonders. Ach, das habe ich immer gemacht. 6:15 Uhr, morgen.

0: wie aus einer ganz anderen Zeit hier. Nicholas, wie aus den 80ern, die Nummer Lonely Heart hier um 6 Uhr und 18 kurz nach Viertel 7. Schauen wir auf die Straßen. Für euch haben wir eine Meldung von der A13 in Richtung Schönefelder Kreuz. Zwischen Kittlitz und dem Dreieck Spreewald gibt es Gegenstände auf dem linken Fahrstreifen und fahrt vorsichtig in Madlo hier am Südfriedhof in Cottbus. Ein Schäferhund läuft da auf der Straße zum Teil herum. Das hat uns Ramona gemeldet. Fahrt also vorsichtig. Geblitzt wird auf der B168 an der Kreuzung Maust Richtung Peitz, haben uns Marius, Ina und René gemeldet. Und Blitzeranhänger gibt es auch noch dazu. Die melden wir euch gleich nach halb.
1: Der Blick aufs Wetter zeigt Temperaturen jetzt schon bei 16 Grad, steigen heute noch auf maximal 28. Soll den ganzen Tag über trocken bleiben, aber zwischendurch kommen auf jeden Fall auch mal deutlich mehr Wolken zu uns in die Lausitz. Später dann aber auch wieder Sonne und das wechselt sich den ganzen Tag immer wieder ab. Gleich gibt's unsere Zahl des Tages. Das ist heute eine richtige Horrorgeschichte, sage ich mal, vor einer besten Musik. Teddy Swims mit Mr. Know It All. Schönen Montag euch. Guten Morgen.
2: Guten Morgen.
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2: 6.22 Uhr jetzt am Montagmorgen. Und das ist so ein Moment, bei dem man als Mama oder Papa wahrscheinlich erstmal ganz tief durchatmen muss. Die Kinder, die wollen den ganzen Tag draußen spielen, kommen nach Hause und rufen ganz aufgeregt: Guck mal, was wir beim Spielen gefunden haben. Und dann zeigen die zwei Gegenstände, die verdächtig nach Granaten aussehen.
3: Ja, obwohl das ein bisschen absurd klingt, genau das ist jetzt passiert. Kinder haben in einem Wald bei Löbau zwei Granaten gefunden und die haben die Granaten nicht nur angefasst, die haben die auch mit nach Hause genommen.
2: Ja, die Polizei wurde später informiert, danach hat der Kampfmittelbeseitigungsdienst die alte Munition gesichert, die soll dann auch vernichtet werden. Und nach ersten Angaben handelt es sich wohl um deutsche Granaten aus dem Ersten Weltkrieg, also eine Munition, die schon sehr lange im Boden gelegen hat. Gefährlich kann sie aber trotzdem noch sein.
3: Puh, und diesmal in Löbau zum Glück alles gut ausgegangen, da ist niemandem was passiert. Die zwei, heute unsere Zahl des Tages für zwei Granaten, die Kinder beim Spielen in Löbau gefunden und mit nach Hause genommen haben.
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2: Wahnsinnsgeschichte, oder?
3: Ja, irre.
2: Nicht also, alles mit nach Hause nehmen, was man da draußen findet.
3: Mir kalten Rücken runter, ganz ehrlich. In 7 Minuten gibt's noch mehr Lausitz-News auf Radio Cottbus. Guten Morgen.

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6: Um kurz vor 7:30 eine Jobchance für alle, die Elektriker oder Elektrikerin sind und einen sicheren Job hier bei uns in der Lausitz suchen, dann könnte der Job der Forster Wohnungsbaugesellschaft genau der richtige sein. Ab dem 1. Oktober suchen sie hier einen Elektriker in Vollzeit. Geboten werden eine unbefristete Festanstellung, tarifliche Bezahlung mit Urlaubs- und Weihnachtsgeld, eine 37-Stunden-Woche mit Gleitzeit und 30 Tage Urlaub. Zu den Aufgaben gehören Wartungen, Reparaturen und Neuinstallationen sowie die Mitarbeit, wenn etwas modernisiert wird. Voraussetzungen sind eine abgeschlossene Ausbildung als Elektriker oder auch Elektroniker und ein Führerschein der Klasse B. Bis zum 14. August könnt ihr euch hier noch bewerben. Alle Infos zur Bewerbung und zur Stelle wie immer auf radiocottbus.de.
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8: Wir messen aktuell 15 Grad in Senftenberg, 16 Grad in Luckau und 17 Grad in Cottbus. Die Temperaturen steigen im Laufe des Tages heute noch auf maximal 28 Grad. Dazu haben wir jetzt einen größtenteils sehr klaren Himmel. Da kommen im Laufe des Vormittags aber auf jeden Fall noch mehr Wolken mit dazu. Die verziehen sich aber zum Nachmittag auch wieder. Also es wechselt sich immer wieder ab. Sonne und Wolken heute und das Ganze ohne Regen.
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6: Mit der Wärme steigt in der Lausitz die Waldbrandgefahr und am Wochenende hat es bereits mehrere Brände gegeben. Luisa Krake, was ist passiert?
9: In Guben standen am Samstagabend rund 100 Quadratmeter Waldboden in Flammen. Die Kriminalpolizei ermittelt wegen des Verdachts auf Brandstiftung. Ein deutlich größerer Waldbrand war im Landkreis Elbe-Elster ausgebrochen. Dort brannten ca. 8000 Quadratmeter. In Cottbus-Silo war eine Grillhütte in Brand geraten und im Landkreis Spree-Neiße hatten Strohballen Feuer gefangen. Auch landesweit musste die Feuerwehr zahlreiche Feld- und Böschungsbrände löschen. In Teilen Brandenburgs gilt inzwischen die höchste Waldbrandgefahrenstufe 5. Wegen des Eichenprozessionsspinners werden jetzt Teile des Unterspreewalds für Boote gesperrt. Betroffen sind mehrere Fließe und Wasserwege. Grund sind die giftigen Brennhaare der Raupen und mehrere umsturzgefährdete Bäume. Die Sperrungen gelten bis auf Weiteres. Etwa die Hälfte der Gewässer bleibt aber weiter befahrbar. Umweltministerin Hanka Mittelstädt und Infrastrukturminister Robert Krumbach wollen sich heute vor Ort ein Bild von der Lage machen. Mit den Sommerferien starten viele Jugendliche hier in der Lausitz in ihren ersten Ferienjob. Der Deutsche Gewerkschaftsbund Berlin-Brandenburg erinnert jetzt daran, dass für Schülerinnen und Schüler besondere Regeln gelten. Wer zwischen 15 und 18 Jahren alt ist, darf höchstens 8 Stunden am Tag und 40 Stunden in der Woche arbeiten. Nachtarbeit sowie schwere oder gefährliche Tätigkeiten sind verboten. Der DGB rät außerdem, einen Ferienjob nur mit einem schriftlichen Arbeitsvertrag anzunehmen. Und unsere gute Nachricht, mehr als 600 Menschen haben in Guben gemeinsam den Start in die Sommerferien gefeiert. Das Sommerfest war die bisher größte Veranstaltung des Vereins gemeinsam für Guben mit Hüpfburgen, Wasserspielen, Bastelangeboten und vielen Sportaktionen. Höhepunkt war der Auftritt von Alexander Knappe, er ist selbst gebürtiger Gubener. Das Fest soll künftig jedes Jahr stattfinden. Soweit das Neueste, Lausitz News auf Radio Cottbus immer um halb und rund um die Uhr auf radiocottbus.de.
6: Dankeschön, Luisa Kracke.
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6: Wir starten auf den Autobahnen. Auf der A13 geht's los Richtung Schönefelder Kreuz zwischen Kittlitz und dem Spreewald 3. Gegenstände auf dem linken Fahrstreifen hier. Fahrt unbedingt vorsichtig. Und Achtung, zwischen Großkörus und Bestensee in Richtung Schönefelder Kreuz ein Liegenbleiber auf dem Standstreifen und der qualmt. Da gibt's eine Sichtbehinderung. Durch diesen Rauch fahrt da bitte unbedingt vorsichtig. Auf der A15 Richtung Spreewald-Dreieck zwischen Cottbus-West und Fettschau haben wir Reifenteile auf dem rechten Fahrstreifen und dem Standstreifen. Fahrt hier bitte vorsichtig. Und auch auf der A15 in Richtung Cottbus zwischen Forst und Cottbus-Süd aktuell 5 Kilometer stockender Verkehr. Hier braucht ihr heute Morgen 5 Minuten länger. Das sind die Blitzer vom Montagmorgen. Einer ist gemeldet auf der W168 an der Kreuzung Maust Richtung Peitz. Und die Blitzeranhänger alle bestätigt im Spreewald-Dreieck bei Tempo 100. In Werden Richtung Cottbus am Friedhof zwischen Goslar und Klinge am Bahnübergang in Richtung Klinge. Und die 3 in Cottbus immer noch da. Schmelwitzer Weg Richtung Zuschka. Rudolf-Breitscheid-Straße aus Richtung Bahnhofstraße. Und wenn ihr in der Schillerstraße unterwegs seid, hier in Richtung Bahnhof am Staatstheater. Ihr könnt jederzeit ergänzen, immer gern an der 0355 4839 945. Radio Cottbus wünscht euch eine gute Fahrt.
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6: Ich freue mich heute aufs Songschnipselspiel. Mhm. Ist ein bisschen gemein, aber ich, ja, wir reden gleich drüber. Wir sagen euch gleich ein bisschen was dazu, aber ich sage einfach schon, es wird heute sehr interessant.
8: Okay, wir spielen gleich das Songschnipselspiel. Vorher gibt es nochmal 2 Songs in voller Länge für euch. Die Rembrandts mit I'll Be There For You, wunderschöner Klassiker. Und neue Musik jetzt von Austis aus Island. Guten Morgen.
6: Guten Morgen.
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0: Sekunde, den erkennt man. Der ist, glaube ich, zu einfach. Die Rembrandts fürs Songschnipselspiel. Da wärst du wahrscheinlich sofort drauf gekommen. Ne?
1: Ja, auf jeden Fall. Das ja. kann man.
0: Das ist aber ja auch so auf dem Fernsehen gelaufen ja, für stimmt. Friends. 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Aber kommt ihr heute auf unseren Songschnipsel, der da wirklich heute als Rätsel steht. Eine Wachemacher Frühstückstasse steht vor uns auf dem Tisch. Die wechselt jetzt den Besitzer von Radio Cottbus zu einem Gewinner oder einer Gewinnerin. Eure Aufgabe ist, unseren Songschnipsel so schnell wie möglich zu erkennen. Und wir brauchen nach dieser einen Sekunde, die wir nur spielen, Interpret und Titel.
1: Ja.
0: Und da wird es heute interessant.
1: Das wird sehr interessant. Der Titel, der ist nämlich, naja, lang, kann man auf jeden Fall schon mal sagen.
0: Aha, und man weiß vielleicht nicht so richtig, wie es geschrieben wird. Deswegen würde ich sagen, heute macht euch keine Gedanken über die Schreibweise des Titels.
1: Ja,
0: wenn
1: alles
0: ihr
1: erlaubt.
0: Auf den Song gekommen seid, dann ist alles erlaubt. Vielleicht wird es auch ein bisschen lustig hier. Wir freuen uns jedenfalls auf ja. eure Antworten. Aber jetzt gibt es erstmal den Songschnipsel. Also eine einzige Sekunde jetzt zum Anfang und ihr kommt hoffentlich sofort drauf. Wir hören mal rein. Musik wieder ein bisschen leiser hier. Achtung, Konzentration, es geht los. Nee, mehr gibt's schon nicht.
1: Das ja? war eine
0: Ich kann dies gerne nochmal wiederholen, aber mehr gibt's nicht.
1: Mm-mm. Wenn ihr jetzt was im Kopf habt, dann schickt uns schnell eine WhatsApp 0355 4839 945 mit Interpret und dem verrückten Titelnamen.
0: Den verrückten Titelnamen, der wirklich so einfach. Es ist so doof zu schreiben. Es ist also schwer zu schreiben. Komm, wir geben noch 2 Sekunden.
1: Na gut.
0: 2 Sekunden noch. Mhm. Aber jetzt ist wirklich genug.
1: Passiert gar nicht so viel.
0: Mhm. Nee, passiert nicht so viel. Aber vielleicht hilft die 2. Sekunde dann doch, jemand drauf zu kommen. Also, wir brauchen den Song und den Interpreten. Wer könnte das sein? Und macht euch über die Schreibweise beim Song ausnahmsweise heute Morgen mal keine Gedanken. So, aber mehr wird jetzt nicht beraten. 6.43 Uhr, gleich 3:47.
1: Guten Morgen,
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0: Kurz nach 3:45 jetzt schauen wieder für euch auf die Straßen. Ganz schön was los auf den Autobahnen. Heute Morgen Richtung Schönefelder Kreuz auf der A13 zwischen Kittlitz und dem Dreieck-Spreewald. Gegenstände auf dem linken Fahrstreifen. Und in der anderen Richtung zwischen Großkörus und Bestensee ein Liegenbleiber auf dem Standstreifen. Hier müsst ihr vorsichtig fahren. Hier gibt's Rauch aus diesem Auto heraus. Da gibt's eine Sichtbehinderung. Dann haben wir auf der A15 Stau Richtung Cottbus zwischen Forst und Rogosen. Es ist okay, kein Stau. 5 Kilometer stockender Verkehr. Aber ihr braucht etwa 5 Minuten länger. Dann gibt's einen Blitzer, gemeldet auf der B168, heute Morgen an der Kreuzung Maus in Richtung Peitz. Danke an Marius, Ina und René fürs Melden. Blitzeranhänger melden wir euch gleich nach 7.
1: Jetzt schauen wir erstmal aufs Wetter. Da wechseln sich Sonne und Wolken heute immer wieder ab, zwischendurch auch mal mit ein paar mehr Wolken, aber es bleibt heute auf jeden Fall trocken und die Temperaturen, die steigen noch auf maximal 28 Grad. Gleich geht's weiter mit unserem Song-Schnipselspiel. Wir haben schon sehr viele schöne Antworten reinbekommen. Vor der besten Musik noch Zartmann und Gustav mit Schönhauser. 6:47 Uhr, jetzt guten Morgen.
0: Die Frage ist ja, sind das die richtigen Antworten? Ne? Ja, wissen wir gleich mehr.

0: hatten wir auch eine falsche Antwort von Sean. Und da können wir mal reinhören. Da hatte Sean nämlich zuerst hier das geschickt.
1: The police don't stand so close to me.
0: Ja, also auch, er hat auch auf Police getippt. Ne? Also das ist schon mal interessant. Wir hören mal die nächsten Sekunden. Wie viel hast du rausgesucht? Jetzt 3 Sekunden.
2: 3 Sekunden,
0: mal
2: ja. Mal gucken. Ihr merkt, da tut sich nicht mehr so viel.
0: Tut sich nicht mehr so viel, aber es klingt nach Police, ne?
2: Ja.
0: Es klingt nach Police und deswegen sind wahrscheinlich ganz, ganz viele auch bei Police gelandet. Tatsächlich ist es aber nicht Don't Stand So Close To Me
2: ja.
0: und auch nicht Message In The Bottle. Es ist ein anderer Song.
2: Ja.
0: Und Sean, wenn du das nicht erst falsch geschickt hättest und dann die richtige Antwort, wärst du Sieger gewesen. Aber so...
2: So ist es leider Diana geworden. Diana hat nämlich direkt reingeschrieben, Police... Die Dudu, die da und so weiter.
0: Das ist die Dudu, die da. Also wirklich heute schwierig zu schreiben hier, aber Diana, wir haben es erkannt und du ja offensichtlich auch.
2: Ja, und ein paar andere auch, muss man sagen. Ja. Manche haben sogar richtig geschrieben, wenn ich sie richtig gesehen habe. Also Wahnsinn, was ihr da für eine Leistung erbracht habt.
0: Ja, heute Morgen und dafür habt ihr nämlich euch auch verdient. Police, die Dudu, die da, unser Songschnipsel von Montag. Glückwunsch an Diana. Nicht leider gewonnen. Mensch, Luca. Also Glückwunsch an Diana.
2: Ja.
0: Eine Wachermacher-Frühstückstasse geht an dich und an euch alle. Geht jetzt dieser Riesenhit hier von Police. Guten Morgen.
2: Guten Morgen.

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11: Die Temperaturen steigen schnell heute Morgen. Wir sind jetzt schon bei 18 Grad, 28. Erwarten uns später am Nachmittag dann in der Spitze. Dazu bleibt es trocken. Wir kriegen aber auf jeden Fall noch ein paar Wolken mit dazu. Die stören dann aber eben nicht groß und wechseln sich heute auch trotzdem immer wieder mit der Sonne ab.
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12: Mit Luisa Krake, guten Morgen. Mit der Hitze steigt in der Lausitz auch die Waldbrandgefahr. Und am Wochenende hat es bereits mehrere Brände gegeben. In Guben standen am Samstagabend rund 100 Quadratmeter Waldboden in Flammen. Die Kriminalpolizei ermittelt wegen des Verdachts auf Brandstiftung. Ein deutlich größerer Waldbrand war im Landkreis Elbe-Elster ausgebrochen. Dort brannten ca. 8000 Quadratmeter. In Cottbus-Silo war eine Grillhütte in Brand geraten und im Landkreis Spree-Neiße hat ein Strohballen Feuer gefangen. Auch landesweit musste die Feuerwehr zahlreiche Feld- und Böschungsbrände löschen. In Teilen Brandenburgs gilt inzwischen die höchste Waldbrandgefahrenstufe 5.
13: Dankeschön, Luisa Krake. Mehr Lausitz-News für euch dann wieder um 7:30. Jetzt die Weltnews.
14: Ich bin Tanja Wagner. Wie schädlich ist die Nutzung von TikTok, Instagram und Co. für Kinder und Jugendliche? Eine Expertengruppe wird der EU-Kommission heute Empfehlungen für ein Social-Media-Verbot für Kinder vorlegen.
15: Die EU-Kommission will keine unterschiedlichen Regeln zum Thema Kinder und Social Media in den EU-Ländern. Frankreich, Polen, Spanien, Griechenland und Österreich wollen beispielsweise Verbote, allerdings für verschiedene Altersgruppen mit unterschiedlichen Details. Ohne eine klare, einheitliche Ansage gegenüber den großen Anbietern geht das aber nicht. Und die Digitalpolitik ist nun mal Sache der Kommission. Dieter Hebeling, Brüssel.
14: Das US-Militär hat seine nächtlichen Attacken auf Ziele im Iran nach mehreren Stunden für beendet erklärt. Es war bereits die 4. Angriffswelle der USA, seit die Feindseligkeiten in der Nacht zu Mittwoch wieder aufflammten. Angeblich wurden iranische Flugabwehrsysteme und Raketenstellungen zerstört. Die Straße von Hormuz habe essentielle Bedeutung für den weltweiten Handel und werde nicht vom Iran kontrolliert, betonte CENTCOM. UN-Generalsekretär Guterres rief beide Seiten auf X auf, unverzüglich wieder miteinander zu verhandeln. Immer mehr Menschen in Deutschland leiden unter den Folgen von Hitze. Nach einer Forsa-Studie im Auftrag der DAK Gesundheit hatte rund jeder und jede Dritte dadurch bereits gesundheitliche Beschwerden. Mehr als bei den gleichen Umfragen in den Vorjahren.
1: Müdigkeit, Abgeschlagenheit und Schlafprobleme nannten Betroffene am häufigsten. Mehr als die Hälfte klagte außerdem über Kreislaufbeschwerden oder Kopfschmerzen. Frauen sind laut Umfrage deutlich häufiger betroffen als Männer. Eine neue Studie zeigt außerdem, nach Hitzewellen kommen Menschen häufiger wegen psychischer und Verhaltensstörungen in ein Krankenhaus. Knapp 2/3 der Befragten machen sich große oder sehr große Sorgen wegen Hitze. 3/4 halten die aktuellen Hitzeschutzmaßnahmen für nicht ausreichend. David Riemer, Berlin.
14: In der Bundestrainerfrage soll sich die DFB-Spitze morgen mit Red Bull-Geschäftsführer Minzlaff treffen. Laut Kicker geht es um einen vorzeitigen Ausstieg von Wunschkandidat Klopp aus dessen Vertrag bei Red Bull. Der DFB und Klopp sind sich bis auf Detailfragen über eine Zusammenarbeit bis zur WM 2030 einig.
13: Dankeschön, Tanja Wagner.
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13: Da gibt es Meldungen von der A13 und zwar in Richtung Schönefelder Kreuz im Bereich der Anschlussstelle Großräschen. Hier haben wir einen Liegenbleiber. Und Achtung, auf der A13 in Richtung Schönefelder Kreuz zwischen Kittlitz und Spreewald 3. Gegenstände auf dem linken Fahrstreifen. Hier müsst ihr vorsichtig unterwegs sein. Dann nochmal Richtung Schönefelder Kreuz zwischen Großkürus und Bestensee einen Liegenbleiber auf dem Standstreifen, der raucht und qualmt. Da zieht der Qualm auf die Autobahn. Bitte fahrt vorsichtig, da ist die Sicht behindert. Und auf der A15 haben wir auch noch einen stockenden Verkehr nach wie vor. Was will ich immer einen Stau draus machen? 5 Kilometer stockender Verkehr Richtung Cottbus zwischen Forst und Cottbus Süd. Packt euch hier etwa 5 Minuten mehr Zeit ein. Die Blitzer, da ist einer auf der B169 jetzt dazugekommen. Bei Senftenberg wird geblitzt und einer auf der B168 hier aufgestellt an der Kreuzung Maust Richtung Peitz. Danke an Marius, Ina und René. Blitzeranhänger im Spreewalddreieck abgestellt bei Tempo 100 in Werben Richtung Cottbus am Friedhof. Zwischen Gosta und Klinge am Bahnübergang Richtung Klinge und 3 in Cottbus. Schmelwitzer Weg Richtung Zuschka, Rudolf-Breitscheid-Straße aus Richtung Bahnhofstraße und Schillerstraße am Staatstheater in Richtung Bahnhof. Wenn ihr was ergänzen könnt, immer her damit 0355 489 945. Radio Cottbus wünscht euch eine gute Fahrt.
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13: Bloß keine Langeweile in den Ferien, wobei mal so richtig Seele baumeln lassen und mal nichts tun, das ist ja auch für Kinder schön. Aber wir haben natürlich auf Radio Cottbus immer die besten Ferientipps und gleich haben wir einen ganz besonderen. Und warum ihr da unbedingt mal vorbeigucken solltet und was ihr da erleben könnt, darüber reden wir gleich.
11: Vor allem der besten Musik, Jack Dean mit Mercy, seine ganz aktuelle Nummer hier auf Radio Cottbus zum Wachwerden am Montag. Guten Morgen.
13: Guten Morgen.
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0: Udo Smith und seine Man in Black auf Radio Cottbus, gleich 7:45. Guten Morgen.
1: Guten Morgen.
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1: Ja, die Sommerferien sind gestartet. Wir sind drin in der ersten vollständigen Woche. Und vielleicht kennt man das, ne? Wenn man gerade so frisch drin ist, dann gibt es manchmal noch dieses keine Lust auf nix Gefühl bei den Kindern. Das hat meine Mama mir auch erzählt zu Hause. Die wollen nichts machen. Die wollen nicht rausgehen. Die wollen die ganze Zeit nur zu Hause sein. Aber ich glaube, das lässt ja so langsam nach. Und dann wollen die Kiddies ja auch irgendwas machen. Deswegen muss man sich langsam mal Gedanken darüber machen, was man mit seinen Kids in den Ferien so unternehmen könnte.
0: Ja, viele Eltern haben sich die Gedanken längst gemacht, aber vielleicht ist bei euch noch nicht die große Zeit für den Urlaub und jetzt ist noch so eine Gammelwoche, ne? Also noch nicht ans Mittelmeer oder hoch in den Norden und da brauchst du kleine Aktionen oder Ausflugstipps für die Lausitz und die haben wir natürlich bei Radio Cottbus. Mit unseren Ferientipps für Ferienkids, die Sommerferien über, bekommt ihr jeden Tag bei uns ganz besondere Veranstaltungstipps eben für Ferienkinder. Vielleicht mal was Schönes, was euch angucken könnt oder eine Info, was startet.
1: Ja, gleich zum Ferienstart verwandelt sich das Bergschlösschen in Spremberg in ein Burglager. So richtig schön mit Feuerstelle und Holzwerkstatt die ganzen 3 Tage. Heute geht es damit los und es geht in die Welt des Mittelalters.
0: Also von heute bis Mittwoch wird gewebt, es wird geschnitzt und es werden Sitzmöbel gebaut. Das alles natürlich unter fachkundiger Anleitung, wie man das so schön sagt. Also mit Menschen, die schon ein bisschen älter sind, aber nicht im Mittelalter geboren. Also auch wenn die älter sind als die Ferienkinder, dann müsst ihr das nicht denken. Ist aber noch nicht alles, denn morgen geht es ins Spremberger Schloss und dort wird ein Schlossspiel gespielt. Mehr Infos zu der ganzen schönen Veranstaltung findet ihr übrigens unter mgz-bergschlösschen.org. Also schickt eure Kinder da gerne mal auf die Webseite. Ich bin mir sicher, denen gefällt das.
1: Glaube ich auch. Was hast du früher an den Ferien am liebsten gemacht?
0: Oh, also 2 Dinge.
1: Ja.
0: Ins Ferienlager gefahren und dann den Urlaub im Garten meiner Oma verbracht. Hm. Weil da war gleich der Branitzer Badesee um die Ecke.
1: Ach, das ist cool.
0: Und da war ich früher von morgens bis abends. Das hat richtig schön Spaß gemacht. Also war ein richtig schöner Sommer. Auch wenn ich gar nicht als Kind so viel weggefahren bin. Ich bin in der DDR geboren. Wo wolltest du denn hinfahren? Jedes Jahr an der Ostsee ein bisschen, aber das war es dann auch schon. Ja, und so sind wir halt im Garten geblieben. Und du?
1: Ich war auch immer bei meinen Omas. Die 2 Wochen bei der einen, 2 Wochen bei der anderen und da auch immer im Garten geschummert. Und meine eine hatte auch noch so einen Dauercamper an einem See. Da habe ich dann auch schwimmen gelernt in meinen ersten Sommern. Also es war immer schön.
0: Oh, wohl dem, der noch eine Oma und einen Opa hat. Unbedingt nutzen die schöne Zeit mit den Großeltern jetzt in den Sommerferien.
1: 7:45 jetzt am Montag. Wir wünschen euch einen tollen Start in die neue Woche. Guten Morgen.
0: Guten Morgen.
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0: Kurz nach 7.17 Uhr, schnell der Blick auf die Straßen. Zwei Meldungen von der A13, beide in Richtung Schönefelder Kreuz. Im Bereich der Anschlussstelle Großräschen ein Liegenbleiber und nochmal ein Liegenbleiber zwischen Großköris und Bestensee in Richtung Schönefelder Kreuz. Auf dem Standstreifen hier Sichtbehinderung wegen Rauch. Es qualmt aus dem Liegenbleiber. Bitte fahrt vorsichtig. Auf der A15 Richtung Cottbus gibt es stockenden Verkehr zwischen Forst und Cottbus Süd. 5 Kilometer lang, ungefähr 5 Minuten braucht ihr länger. Achtung Blitzer, B168 an der Kreuzung Maus. Richtung Peitz und auf der B169 bei Senftenberg. Die Blitzeranhänger nennen wir euch gleich nach halb.
1: Der Blick aufs Wetter zeigt heute super viel Sonne eingeplant. Es kommen am Vormittag auch mal ein paar mehr Wolken mit dazu. Was wechselt sich heute immer wieder ab und die Temperaturen steigen noch auf maximal 28 Grad. Wir haben es jetzt 7.18 Uhr in der besten Musik für euch. Gracie Abrams mit Look at My Life, ihre aktuelle Single hier auf Radio Cottbus. Guten Morgen.
0: Guten Morgen.
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0: Cottbus mit uns wach machen am Montagmorgen, 8:05. Um 7:30 haben wir wieder Lausitz News für euch. Darin unter anderem ein wichtiges Thema, ein Sommerthema. Die Waldbrandgefahr steigt und am Wochenende hat es auch in der Lausitz schon mehrere Waldbrände gegeben. Wo es gebrannt hat, das erzählen wir euch gleich um 7:30. Einen schönen guten Morgen.
1: Morgen.

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9: 19 Grad messen wir aktuell. Dazu ist es noch relativ klar, aber es kommen jetzt im Laufe des Vormittags deutlich mehr Wolken zu uns in die Lausitz. Die begleiten uns auch im Vormittag über. Es bröckelt auch immer wieder auf, Sonne kommt durch. So wechselt sich das heute immer wieder ab. Bleibt trocken bis zum Abend und die Temperaturen steigen heute noch auf maximal 28 Grad.
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7: Mit der Wärme steigt in der Lausitz die Waldbrandgefahr. Und am Wochenende hat es bereits mehrere Brände gegeben. Luisa Krake, was ist passiert?
10: In Guben standen am Samstagabend rund 100 Quadratmeter Waldboden in Flammen. Die Kriminalpolizei ermittelt wegen des Verdachts auf Brandstiftung. Ein deutlich größerer Waldbrand war im Landkreis Elbe-Elster ausgebrochen. Dort brannten ca. 8000 Quadratmeter. In Cottbus-Silo war eine Grillhütte in Brand geraten und im Landkreis Spree-Neiße hatten Strohballen Feuer gefangen. Auch landesweit musste die Feuerwehr zahlreiche Feld- und Böschungsbrände löschen. In Teilen Brandenburgs gilt inzwischen die höchste Waldbrandgefahrenstufe 5. Wegen des Eichenprozessionsspinners werden jetzt Teile des Unterspreewalds für Boote gesperrt. Betroffen sind mehrere Fließe und Wasserwege. Grund sind die giftigen Brennhaare der Raupen und mehrere umsturzgefährdete Bäume. Die Sperrungen gelten bis auf Weiteres. Etwa die Hälfte der Gewässer bleibt aber weiter befahrbar. Umweltministerin Hanka Mittelstädt und Infrastrukturminister Robert Krumbach wollen sich heute vor Ort ein Bild von der Lage machen. Kinder haben in Löbau 2 Granaten aus dem Ersten Weltkrieg gefunden und mit nach Hause genommen. Wie die Lausitzer Rundschau mitteilt, ist die Polizei darüber am Samstagabend informiert worden. Der Kampfmittelbeseitigungsdienst hat die Munition anschließend sichergestellt. Verletzt wurde niemand. Die Polizei warnt jetzt davor, gefundene Munition anzufassen oder sogar mitzunehmen. Richtig ist, Abstand halten und sofort die Polizei rufen. Und unsere gute Nachricht, mehr als 600 Menschen haben in Guben gemeinsam den Start in die Sommerferien gefeiert. Das Sommerfest war die bisher größte Veranstaltung des Vereins Gemeinsam für Guben mit Hüpfburgen, Wasserspielen, Bastelangeboten und vielen Sportaktionen. Höhepunkt war der Auftritt von Alexander Knappe, er ist selbstgebürtiger Gubener. Das Fest soll künftig jedes Jahr stattfinden. Soweit das Neueste, Lausitz News auf Radio Cottbus immer um halb und rund um die Uhr auf radiocottbus.de.
7: Dankeschön, Luisa.
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7: Achtung, Liegenbleiber auf der A13 Richtung Schönefelder Kreuz im Bereich Anschlussstelle Großrächen. Ihr kommt daran vorbei, aber bitte fahrt vorsichtig. Und wir haben eine Meldung von der A15 gerade. 5 Kilometer stockender Verkehr in Richtung Cottbus. Zwischen Forst und Cottbus Süd. 5 Minuten Zeitverzögerung für euch. Blitzer heute Morgen auf der B168 an der Kreuzung Maust Richtung Peitz und auf der B169 bei Senftenberg. Und Blitzeranhänger gibt's auch reichlich. 6 Stück sind's am Montagmorgen schon in der Lausitz. Im Spreewalddreieck bei Tempo 100, in Werben Richtung Cottbus nach wie vor am Friedhof, zwischen Gosta und Klinge am Bahnübergang in Richtung Klinge und 3 Stück in Cottbus. Schmelwitzer Weg Richtung Zuschka, Rudolf-Breinscheid-Straße aus Richtung Bahnhofstraße und Schillerstraße am Staatstheater hier in Richtung Bahnhof. Sobald ihr mehr zu melden habt, noch was gesehen habt, sagt gerne Bescheid. Die 0355 4839 945 wäre dann die richtige Nummer. Gute Fahrt für euch.
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7: Na, für die Hardcore-Gucker bei der WM gestern ein harter Abend, gar kein Fußballspiel. Und auch heute Abend gibt's kein Fußballspiel, aber morgen geht's dann rein ins erste Halbfinale. Und nach einem Viertelfinale ist ja immer vor dem Halbfinale. Deshalb gibt's im WM-Update auf Radio Cottbus gleich auch was zu besprechen. Und was genau wir euch zu erzählen haben, gleich.
9: Boah, die beste Musik, 2 jetzt am Stück jetzt. Kommt gut rein in den Montag, guten Morgen.
7: Morgen.
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0: aus den 80ern. King, Love and Pride auf Radio Cottbus, gleich 7:45. Guten Morgen.
1: Morgen.
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1: Das Halbfinale der Fußball-WM ist komplett und die beiden letzten Viertelfinals, die hatten es nochmal ordentlich in sich. Luisa Krake ist jetzt im Studio fast Morgen. Das Wochenende doch nochmal zusammen.
4: Ja, Argentinien musste gegen die Schweiz sogar in die Verlängerung. Lange sah es nach einem offenen Schlagabtausch aus. Erst ein Platzverweis gegen den Schweizer Embolo, der brachte dann die Wende. Danach machte Alvarez mit einem richtig guten Treffer dann so den Weg ins Halbfinale frei. Am Ende gewinnt Argentinien mit 3:1. Lionel Messi, der blieb übrigens ausnahmsweise mal ohne eigenes Tor. Seine Serie von 9 WM-Spielen in Folge mit einem Treffer ist damit gerissen.
0: Ja, schade für die Schweizer, vor allem so dumm, diese gelb-rote Karte für Embolo, der sie sicher eingehandelt hat wegen einer Schwalbe. Das ist so dämlich in einem Viertelfinale. Ja, aber gewonnen ist gewonnen und es gilt auch für England. Die sind ja wieder weit gekommen.
4: Ja, gegen Norwegen ging es auch nochmal in die Verlängerung. Matchwinner war Jude Bellingham. Erst kurz vor der Pause hat der noch den Ausgleich erzielen können. Ja, und dann konnte er in der Verlängerung auch noch einen Torwartfehler zum 2:1-Sieg nutzen.
1: Ja, Wahnsinn. Damit stehen jetzt also die beiden Halbfinals fest.
4: Ja, genau. Morgen treffen Spanien und Frankreich dann aufeinander. Das ist für viele schon so ein bisschen das vorweggenommene Finale. Und am Mittwoch spielt dann Argentinien gegen England.
0: Sind wir sehr gespannt. Danke, Luisa, für Gerne. Die Infos.
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0: So, Luca, und jetzt sag mal, wer spielt im Finale? Was denkst du?
1: Oh, weiß ich nicht. Argentinien sage ich gegen... Boah, schwierig. Bei Spanien gegen Frankreich. Mhm. Gegen Frankreich? Ich sage, ja,
0: Argentinien gegen Frankreich. Okay, ist auch mein Tipp. Und ich glaube, in diesem Jahr werden die Franzosen Weltmeister.
1: Oha.
0: Das ist mein Tipp, aber wir sind in dieser Woche, ja, dann auch wirklich schlauer.

0: 40, kurz nach Dreiviertel acht am Montagmorgen, 13. Juli. Wir schauen für euch auf die Straßen und aufs Wetter. Zuerst der Blick auf die Straßen. Auf der A15 haben wir einmal stockenden Verkehr Richtung Cottbus zwischen Forst und Cottbus Süd. 5 Kilometer lang. Packt euch hier ein bisschen mehr Zeit ein. Und Jule meldet gerade einen frischen Blitzer auf der A13 Richtung Schönefelder Kreuz an der Abfahrt Freiwalde bei Tempo 100. Geblitzt wird auch auf der B168 hier an der Kreuzung Maust Richtung Peitz und auf der B169 bei Senftenberg. Dazu kommen dann noch 6 Blitzeranhänger in der Lausitz. Die nennen wir euch gleich nach um.
1: Der Blick aufs Wetter zeigt, die Temperaturen, die steigen heute noch auf maximal 28 Grad. Dazu bleibt es den ganzen Tag über trocken, aber es kommen später auch noch mal ein paar Wolken mit dazu. Aber dazu auch immer wieder Sonne den ganzen Tag lang. Gleich Frühsport hier auf Radio Cottbus. War neue Musik von Martin Garrix und Ed Sheeran. Repeated jetzt für euren Montag. Guten Morgen.
0: Guten Morgen.
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0: Meter Zeit fahren.
1: Cool.
2: Ja, und das vor rund 480 Sportlerinnen und Sportlern aus 31 Nationen, also wirklich alles erreicht. Deutlich weniger gejubelt wurde allerdings bei Energie.
0: Ja, eigentlich sollte das Testspiel vom FCE gegen Halle ja alle Spieler nochmal vorbereiten auf die neue Saison. Energie war auch richtig gut dabei, hat mit 2:0 geführt, aber in der 105. Minute wurde die Partie abgebrochen. Aus dem Zuschauerbereich gab es nämlich rassistische Beleidigungen gegen Innenverteidiger King Manu.
1: Ja, King Manu hat davon selber berichtet, mehrere Spieler haben es bestätigt, haben es gehört und gemeinsam mit dem Schiedsrichter hat Energie dann entschieden, das Spielfeld zu verlassen, einfach runterzugehen. Schade, hätte ein gelungenes Testspiel werden können.
0: Ja, Moritz Hannemann und Neuzugang Josef Wardak, die hatten die Tore geschossen. Beide Vereine haben nach dem Abbruch aber zeigen wollen, für Rassismus gibt es keinen Platz.
2: Ja, ist wohl auch die wichtigere Botschaft als ein gelungenes Testspiel. Danke dir, Luisa, für die Infos.
0: Gerne.
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1: Ja, einige Cottbus jetzt auch im Trainingslager in Österreich, sind ja da am Samstag dann gleich nach dem Testspiel losgefahren. Halten wir euch natürlich auch in dieser Woche auf dem Laufenden zu den Testspielen da.

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8: Im Wetter erwartet uns heute ein Mix aus Sonne und Wolken. Es wechselt sich immer wieder ab bis zum Abend und dabei bleibt es den ganzen Tag über trocken. Temperaturen haben wir jetzt bei so 19 bis 20 Grad, aber es wird noch viel wärmer. 28 Grad gibt es später am Nachmittag.
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9: Mit Luisa Krake, guten Morgen. Mit der Hitze steigt in der Lausitz auch die Waldbrandgefahr. Und am Wochenende hat es bereits mehrere Brände gegeben. In Guben standen am Samstagabend rund 100 Quadratmeter Waldboden in Flammen. Die Kriminalpolizei ermittelt wegen des Verdachts auf Brandstiftung. Ein deutlich größerer Waldbrand war im Landkreis Elbe-Elster ausgebrochen. Dort brannten ca. 8000 Quadratmeter. In Cottbus-Sihlow war eine Grillhütte in Brand geraten und im Landkreis Spree-Neiße hatten Strohballen Feuer gefangen. Auch landesweit musste die Feuerwehr zahlreiche Feld- und Böschungsbrände löschen. In Teilen Brandenburgs gilt inzwischen die höchste Waldbrandgefahrenstufe 5.
10: Dankeschön, Luisa Krake, für die News. Für den Moment um halb gibt's wieder weitere Lausitz-News. Jetzt erstmal Weltnachrichten.
11: Ich bin Tanja Wagner. Das US-Militär hat nach eigenen Angaben erneut Ziele im Iran angegriffen. Die Angriffe sollen den Iran in seiner Fähigkeit einschränken, Handelsschiffe in der Straße von Hormuz zu attackieren, teilte das zuständige US-Regionalkommando mit.
12: Es ist bereits die 4. Angriffswelle der USA, seit der Konflikt Mitte letzter Woche wieder aufgeflammt ist. Die Attacken hätten sich gegen Raketenstellungen und Anlagen zur Luftabwehr gerichtet, berichten US-Medien. Außerdem seien Boote der iranischen Revolutionsgarden angegriffen worden. UN-Generalsekretär Guterres reagierte auf der Plattform X tief besorgt über die derzeitige Situation. Er rief den Iran und die USA auf, die Verhandlungen unverzüglich wieder aufzunehmen und offene Fragen auf diplomatischem Wege zu lösen. David Riemer, Nachrichtenredaktion.
11: Experten überreichen EU-Kommissionspräsidentin von der Leyen heute einen Bericht mit Empfehlungen für ein mögliches Mindestalter in sozialen Netzwerken. Die Vorschläge könnten auch für die deutsche Debatte über ein Social-Media-Verbot für Kinder und Jugendliche wichtig werden. Regeln für Plattformen wie TikTok, Instagram oder Snapchat kann vor allem die EU-Kommission durchsetzen. Mindestens 5 Menschen sind an diesem Wochenende beim Baden ums Leben gekommen, darunter auch ein 13 Jahre altes Mädchen in Schleswig-Holstein. Die DLRG warnt deshalb eindringlich vor den Gefahren im Wasser.
13: Schon im Juni hatte es so viele Badetote gegeben wie seit mehr als 20 Jahren nicht mehr. Nach Angaben der DLRG ertranken im Juni bundesweit mindestens 99 Menschen, so viele wie seit dem Hitzesommer 2003 in keinem Juni mehr. Besonders häufig kamen Männer ums Leben, viele Opfer waren jünger als 30 Jahre. Die meisten tödlichen Unfälle ereigneten sich sich in Seen und Flüssen. Die DLRG rät, nur an bewachten Badestellen schwimmen zu gehen, nicht überhitzt ins Wasser zu springen und Kinder am Wasser nie unbeaufsichtigt zu lassen. Thomas Pleski, Nachrichtenredaktion.
11: Alexander Zverev hat den Wimbledon-Titel verpasst. Die deutsche Nummer 1 verlor das Finale gegen den Weltranglisten-Ersten Jannik Sinner nach fast 4 Stunden in 4 Sätzen. Für Zverev ist es die 10. Niederlage in Serie gegen den Italiener. Die Hoffnungen auf den ersten deutschen Wimbledon-Gewinner seit Michael Stich vor 35 Jahren erfüllten sich damit nicht.
10: Dankeschön, Tanja Wagner.
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10: Alles frei wieder um 8:04 auf den Straßen in der Lausitz. Wir haben aktuell keine Meldungen, aber Blitzer sind uns gemeldet worden auf der A13 Richtung Schönefelder Kreuz an der Abfahrt Freibalde. Hier ist eine 100er Zone und Jule hat den Blitzer entdeckt. Dankeschön. Auf der B168 an der Kreuzung Maust Richtung Peitz wird geblitzt heute Morgen. Und auch nochmal auf der B169 in Höhe Senftenberg. Die Blitzeranhänger vom Montag im Spreewalddreieck abgestellt bei Tempo 100 in Werben Richtung Cottbus am Friedhof. Zwischen Goslar und Klinge am Bahnübergang in Richtung Klinge und Cottbus hat 3 Blitzeranhänger in der Rudolf-Breitscheid-Straße aus Richtung Bahnhofstraße ein. Im Schmelwitzer Weg Richtung Zuschka noch einen und noch einen in der Schillerstraße am Staatstheater hier in Richtung Bahnhof geparkt. Habt ihr mehr gesehen? Dann sagt Bescheid. 0355 489 945. Ruft uns einfach an oder schickt eine WhatsApp. Gute Fahrt für euch.
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10: Sommerferien, tolle Ferienprogramme überall in der Lausitz. Aber Spremberg hat sich in dieser Woche was ganz Besonderes einfallen lassen. Denn das hier ist nicht nur ein Ferienprogramm für Kinder. Das ist was für die ganze Familie. In der Freilichtbühne geht's die ganze Woche rund. Morgen geht's los. Und was ihr da die ganze Woche an jenem Abend erleben könnt, das verraten wir euch gleich.
8: Boah, die beste Musik, damit ihr gut in die neue Woche startet. Topic und Becky G. Metz jetzt Sorry Puffy. 8:05 haben wir es. Guten Morgen.
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0: Cottbus, 8:11, gleich 8:45. Guten Morgen.
1: Guten Morgen.
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0: Und da gehen wir heute Morgen gedanklich nach Spremberg. Diese Woche volles Ferienprogramm in Spremberg. Und wenn ihr da nicht wohnt, dann fragt schon mal rum, bei wem ihr da schlafen könnt. Da ist nämlich ab morgen die Sport- und Kulturwoche.
1: Ja, ab morgen gibt's da 6 Tage lang jeden Abend ein anderes Programm auf der Freilichtbühne unter freiem Himmel. Mit dabei am Dienstag direkt zum Beispiel der Energiefilm Vehement Cottbus. Es gibt eine 80er-Show mit dem Polizeiorchester, eine Horrorfilmnacht und am Freitag die große Kabarettnacht.
0: Ja, und einer, der dann mit auf der Bühne steht, ist Andreas Gundlach und der hat uns erzählt, was euch da am Freitag erwartet.
3: Die Lina Lerche, die kommen wird, beeindruckt einfach total durch ihre sagenhaften Kostüme und durch ihre Stimme. Die singt zauberhaft und ist dabei so komisch, dass man es manchmal gar nicht glauben kann. Und dann haben wir den Frank Fischer, der kommt aus Köln und der erzählt Alltagsgeschichten, Stand-up, Comedy. Und ich selbst darf den ganzen Abend moderieren. Ich mache selber Musik, Kabarett, komme auch mit meinem Comedy-Flügel-Setup mit Percussion und anderen Instrumenten. Und so haben wir also einen bunten Abend mit viel zum Lachen, viel zum Staunen und guter Laune.
1: Ja, wenn ihr also mal richtig lachen wollt, ab zur Kabarettnacht am Freitag in der Freilichtbühne. Da ist auf jeden Fall auch genug Platz für alle, aber nach Freitag geht's ja auch noch weiter. Auch am Wochenende gibt's was auf der Freilichtbühne für euch, Samstag zum Beispiel.
3: Die offene Bühne, da haben wir schon von nachmittags bis abends spät verschiedene Bands aus der Region, aber auch von weit her. Das wird ein buntes musikalisches Programm über den ganzen Nachmittag verteilt. Und am 19.07. haben wir das große Finale, die European Outdoor Film Tour. Da geht es dann um die Verrückten dieser Erde, die mit dem BMX-Rad einen großen Berg runterfahren mit einer Action-Cam. Und da kann einem schon schwindelig werden beim Zugucken. Und das auf Großleinwand in der Freilichtbühne. Und danach natürlich das WM-Finale mit viel Popcorn und viel Flüssigkeit.
0: Ja, auf jeden Fall viel Flüssigkeit. Da werden nicht nur die Fußballer viel trinken müssen. Am Sonntag das große WM-Finale. Ihr habt es gehört, auch die Fußballfans kommen ja die ganze Woche schon auf die Kosten, denn morgen und am Mittwochabend laufen die Halbfinals dann auf großer Leinwand in der Freilichtbühne in Spremberg. Ist auch mal ein ganz besonderer Ort, um Fußball zu gucken. Finde ich schon cool. Und am Sonntag dann das große WM-Finale.
1: Alle Infos zum Programm und wann welche Veranstaltungen genau losgehen, das findet ihr auf touristinfo-spremberg.de. Die Tickets, die bekommt ihr an der Abendkasse oder auch im Spreekino in Spremberg.
0: Gleich 8:45 auf Radio Cottbus, 8:14. Einen schönen Montag für euch. Guten Morgen.
1: Guten Morgen.
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0: 8:16 und auf den Straßen in der Lausitz freie Fahrt. Die gute Nachricht zuerst. Geblitzt wird allerdings auf der A13 Richtung Berlin. Abfahrt bei Walde hier bei Tempo 100 hat uns Jule gemeldet. Auf der B168 heute Morgen ein Blitzer an der Kreuzung Maust in Richtung Peitz. Und noch einer steht auf der B169 in Höhe Senftenberg. 6 Blitzanhänger kommen noch dazu. Wo die stehen, verraten wir euch gleich nach halb.
1: Im Wetter Sonne und Wolken im Mix heute. Es bleibt bis zum Abend trocken und die Temperaturen, die steigen am Nachmittag heute noch auf maximal 28 Grad. Gleich gibt es unsere Zahl des Tages für Montag, den 13. Juli und von der besten Musik noch Shakira und Burner Boy. Guten Morgen.
0: Guten Morgen.
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2: Ja, Radio Cottbus, die Zahl des Tages um 9:09, die lässt einem erstmal so ein bisschen den Atem stocken. Das ist nämlich so ein Moment, wo man als Mama oder Papa erstmal tief durchatmen muss. Die Kinder den ganzen Tag draußen spielen, kommen nach Hause und rufen ganz aufgeregt: Guck mal, was wir beim Spielen gefunden haben. Und dann zeigen die euch zwei Gegenstände. Die sehen verdächtig nach Granaten aus.
3: Ja, und obwohl das wirklich sehr absurd klingt, ist genau das passiert. Kinder haben in einem Wald bei Löbau zwei Granaten gefunden und sie haben die Granaten nicht nur angefasst, sondern eben auch mit nach Hause genommen.
2: Ja, die Polizei ist dann sofort gerufen worden. Danach hat der Kampfmittelbeseitigungsdienst die alte Munition gesichert. Die soll jetzt natürlich vernichtet werden. Es sind wohl deutsche Granaten aus dem Ersten Weltkrieg sogar. Also Munition, die schon sehr lange im Boden gelegen hat. Gefährlich ist die aber trotzdem noch.
3: Ja, in Löbau ist zum Glück alles gut gegangen. Da ist niemandem was passiert. Die zwei heute, unsere Zeit des Tages, für zwei Granaten, die Kinder beim Spielen in Löbau gefunden haben und mit nach Hause genommen haben.
2: Hui, redet mit euren Kindern mal über solche Funde, das könnte sicher sein. Und was noch an der Lausitz passiert ist am Wochenende und auch heute Morgen, darüber sprechen wir gleich in unseren Lausitz-News. Die gibt's wieder um 8:30. Guten Morgen.
3: Guten Morgen.
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13: Ein schöner Sommertag steht uns bevor. Temperaturen jetzt schon bei 20 Grad, steigen heute noch auf maximal 28. Es wird zwischendurch noch mal ein bisschen grauer. Da kommen noch mal ein paar mehr Wolken mit dazu. Aber die stören nicht groß. Es gibt nämlich keinen Regen heute. Und die Sonne, die kommt ja im Laufe des Tages auch immer wieder raus.
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10: Mit der Wärme steigt in der Lausitz auch die Waldbrandgefahr und am Wochenende hat es bereits mehrere Brände gegeben. Luisa Krake, wo?
14: In Guben standen am Samstagabend rund 100 Quadratmeter Waldboden in Flammen. Die Kriminalpolizei ermittelt wegen des Verdachts auf Brandstiftung. Ein deutlich größerer Waldbrand war im Landkreis Elbe-Elster ausgebrochen. Dort brannten ca. 8000 Quadratmeter. In Cottbus-Silo war eine Grillhütte in Brand geraten und im Landkreis Spree-Neiße hatten Strohballen Feuer gefangen. Auch landesweit musste die Feuerwehr zahlreiche Feld- und Böschungsbrände löschen. In Teilen Brandenburgs gilt inzwischen die höchste Waldbrandgefahrenstufe 5. Wegen des Eichenprozessionsspinners werden jetzt Teile des Unterspreewalds für Boote gesperrt. Betroffen sind mehrere Fließe und Wasserwege. Grund sind die giftigen Brennhaare der Raupen und mehrere umsturzgefährdete Bäume. Die Sperrungen gelten bis auf Weiteres. Etwa die Hälfte der Gewässer bleibt aber weiter befahrbar. Umweltministerin Hanka Mittelstädt und Infrastrukturminister Robert Krumbach wollen sich heute vor Ort ein Bild von der Lage machen. Mit den Sommerferien starten viele Jugendliche hier in der Lausitz in ihren ersten Ferienjob. Der Deutsche Gewerkschaftsbund Berlin-Brandenburg erinnert jetzt daran, dass für Schülerinnen und Schüler besondere Regeln gelten. Wer zwischen 15 und 18 Jahren alt ist, darf höchstens 8 Stunden am Tag und 40 Stunden in der Woche arbeiten. Nachtarbeit sowie schwere oder gefährliche Tätigkeiten sind verboten. Der DGB rät außerdem, einen Ferienjob nur mit einem schriftlichen Arbeitsvertrag anzunehmen. Und unsere gute Nachricht, mehr als 600 Menschen haben in Guben gemeinsam den Start in die Sommerferien gefeiert. Das Sommerfest war die bisher größte Veranstaltung des Vereins gemeinsam für Guben mit Hüpfburgen, Wasserspielen, Bastelangeboten und vielen Sportaktionen. Höhepunkt war der Auftritt von Alexander Knappe, er ist selbstgebürtiger Gubener. Das Fest soll künftig jedes Jahr stattfinden. Soweit das Neueste, Lausitz News auf Radio Cottbus immer um halb und rund um die Uhr auf radiocottbus.de.
10: Dankeschön, Luisa Krake.
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10: Gegenstände auf der A13 gemeldet und zwar Richtung Schönefelder Kreuz zwischen Ortrand und Roland auf dem linken Fahrstreifen. Bitte fahrt hier unbedingt vorsichtig. Es wird geblitzt auf der A13 Richtung Schönefelder Kreuz an der Abfahrt Freiwalde in der 100er Zone. Dann auf der B168 an der Kreuzung Maust Richtung Peitz und nochmal auf der B169 in Höhe Senftenberg. Blitzeranhänger auch wieder abgestellt im Spreewalddreieck bei Tempo 100 in Werben Richtung Cottbus am Friedhof zwischen Gosta und Klinge am Bahnübergang in Richtung Klinge. In Cottbus im Schmelwitzerweg Richtung Zuschka und Cottbus hat noch zwei Anhänger, einmal in der Rudolf-Breitscheid-Straße aus Richtung Bahnhofstraße und in der Schillerstraße am Staatstheater Richtung Bahnhof. Sobald ihr mehr seht auf den Straßen in der Lausitz, sagt da gerne Bescheid bei uns hier. Wir sagen es dann den anderen. Die Nummer dafür ist immer die 0355 4839 945. Radio Cottbus wünscht euch eine gute Fahrt.
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10: Also wir hätten unser Sommergewinnspiel, unser großes, schon mal letzte Woche starten sollen. Vielleicht hätten wir dann nicht diese Sommerpause gehabt, denn heute packt es ja uns ja wieder das Sommerwetter, das schöne Sonnenwetter mit fast 30 Grad. Und ab heute gibt's auch unser großes Sommergewinnspiel auf Radio Cottbus. Viele tolle Preise und was ihr gleich gewinnen könnt, das verraten wir euch auch gleich.
13: Boah, gibt's die beste Musik, Mike and the Mechanics mit Word of Mouth mit dabei, schon der Klassiker und Neues jetzt von Moskina zum Wachwerden. Guten Morgen.
10: Morgen.
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0: Megan The Mechanics, Word of Mouth auf Radio Cottbus, gleich 8:45. Guten Morgen.
1: Morgen.
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1: Die erste richtige Ferienwoche beginnt und jetzt heißt für alle Schulkinder 6 Wochen lang Ferienspaß. 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
0: Ja, aber es gibt im Sommer ja auch mal Tage, die sind nicht so schön. Da kommt die Sonne mal nicht raus oder es regnet mal. 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
1: Kurz vor 8:45 jetzt. Wir starten gemeinsam in eine neue Woche, in dem Montagmorgen. In der besten Musik, Eric Prydz mit Call on Me. Guten Morgen.
0: Einen schönen Montag für euch, 13. Juli.

0: 43, kurz nach 8:30, der Schnellblick auf die Straßen für euch. Ihr habt auf der A13 Richtung Schönefelder Kreuz zwischen Ortrand und Ruhland Gegenstände auf dem linken Fahrstreifen. Wenn ihr da unterwegs seid, dann fahrt in jedem Fall vorsichtig und es wird geblitzt heute Morgen in der Lausitz auf der A13 einmal Richtung Schönefelder Kreuz an der Abfahrt Freiwalde und auf der B168 an der Kreuzung Maust in Richtung Peitz. Außerdem noch ein Blitzer heute Morgen aufgebaut auf der B169 bei Senftenberg und 6 Blitzanhänger kommen dazu. Die nennen wir euch gleich nach um 9.
1: Der Blick aufs Wetter zeigt Temperaturen jetzt bei 20 Grad. Die steigen im Laufe des Tages heute noch auf maximal 28. Und dazu sehr viel Sonne, aber auch ein paar Wolken und kein Regen heute eingeplant. Wir gucken gleich noch, was schwirrt da pollentechnisch heute so durch die Luft. Vor der Bestmusik 1986 mit Nur dir gehören. Guten Morgen.
2: Morgen.
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9: Also langsam haben die Wolken die Überhand in der Lausitz. Es wechselt sich aber heute immer wieder ab. Besonders am Nachmittag kommt da nochmal viel Sonne mit dazu. Temperaturen jetzt aktuell bei 20 Grad und die steigen heute noch auf maximal 28.
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10: Mit Luisa Krake, guten Morgen. Mit der Hitze steigt in der Lausitz auch die Waldbrandgefahr. Und am Wochenende hat es bereits mehrere Brände gegeben. In Guben standen am Samstagabend rund 100 Quadratmeter Waldboden in Flammen. Die Kriminalpolizei ermittelt wegen des Verdachts auf Brandstiftung. Ein deutlich größerer Waldbrand war im Landkreis Elbe-Elster ausgebrochen. Dort brannten ca. 8000 Quadratmeter. In Cottbus-Sihlow war eine Grillhütte in Brand geraten und im Landkreis Spree-Neiße hatten Strohballen Feuer gefangen. Auch landesweit musste die Feuerwehr zahlreiche Feld- und Böschungsbrände löschen. In Teilen Brandenburgs gilt inzwischen die höchste Waldbrandgefahrenstufe 5.
11: Dankeschön, Luisa Krake. Mehr Lausitz-News für euch dann gleich wieder um 9:30 Uhr. Jetzt gibt's die Weltnews.
12: Ich bin Tanja Wagner. Das US-Militär hat nach eigenen Angaben erneut Ziele im Iran angegriffen. Die Angriffe sollen den Iran in seiner Fähigkeit einschränken, Handelsschiffe in der Straße von Hormuz zu attackieren, teilte das zuständige US-Regionalkommando mit.
13: Es ist bereits die 4. Angriffswelle der USA, seit der Konflikt Mitte letzter Woche wieder aufgeflammt ist. Die Attacken hätten sich gegen Raketenstellungen und Anlagen zur Luftabwehr gerichtet, berichten US-Medien. Außerdem seien Boote der iranischen Revolutionsgarden angegriffen worden. UN-Generalsekretär Guterres reagierte auf der Plattform X tief besorgt über die derzeitige Situation. Er rief den Iran und die USA auf, die Verhandlungen unverzüglich wieder aufzunehmen und offene Fragen auf diplomatischem Wege zu lösen. David Riemer, Nachrichtenredaktion.
12: Experten überreichen EU-Kommissionspräsidentin von der Leyen heute einen Bericht mit Empfehlungen für ein mögliches Mindestalter in sozialen Netzwerken. Die Vorschläge könnten auch für die deutsche Debatte über ein Social-Media-Verbot für Kinder und Jugendliche wichtig werden. Regeln für Plattformen wie TikTok, Instagram oder Snapchat kann vor allem die EU-Kommission durchsetzen. Mindestens 5 Menschen sind an diesem Wochenende beim Baden ums Leben gekommen, darunter auch ein 13 Jahre altes Mädchen in Schleswig-Holstein. Die DLRG warnt deshalb eindringlich vor den Gefahren im Wasser.
14: Schon im Juni hatte es so viele Badetote gegeben wie seit mehr als 20 Jahren nicht mehr. Nach Angaben der DLRG ertranken im Juni bundesweit mindestens 99 Menschen, so viele wie seit dem Hitzesommer 2003 in keinem Juni mehr. Besonders häufig kamen Männer ums Leben, viele Opfer waren jünger als 30 Jahre. Die meisten tödlichen Unfälle ereigneten sich in Seen und Flüssen. Die DLRG rät, nur an bewachten Badestellen schwimmen zu gehen, nicht überhitzt ins Wasser zu springen und Kinder am Wasser nie unbeaufsichtigt zu lassen. Thomas Bleskin, Nachrichtenredaktion.
12: Alexander Zverev hat den Wimbledon-Titel verpasst. Die deutsche Nummer 1 verlor das Finale gegen den Weltranglisten-Ersten Jannik Sinner nach fast 4 Stunden in 4 Sätzen. Für Zverev ist es die 10. Niederlage in Serie gegen den Italiener. Die Hoffnungen auf den ersten deutschen Wimbledon-Gewinner seit Michael Stich vor 35 Jahren erfüllten sich damit nicht.
11: Dankeschön, Tanja Wagner.
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11: Und da gibt es Blitzer hier bei uns in der Lausitz auf der A13 Richtung Berlin. Abfahrt bei Walte bei Tempo 100. Danke an Jule. Dann auf der B168 an der Kreuzung Maus Richtung Peitz. Und auf der B169 bei Senftenberg ein Blitzer. Blitzeranhänger noch aufgebaut im Spreewaldpike bei Tempo 100. In Werben Richtung Cottbus am Friedhof zwischen Gosta und Klinge, am Bahnübergang Richtung Klinge und 3 Stück sind in Cottbus geparkt. Schmelwitzer Weg Richtung Zuschka, Rudolf-Breitscheid-Straße aus Richtung Bahnhofstraße und Schillerstraße am Staatstheater in Richtung Bahnhof. Wenn ihr mehr seht auf den Straßen in der Lausitz, sagt uns gerne Bescheid, immer unter der 0355 4839 495 am Telefon oder auch bei WhatsApp. Gute Fahrt für euch.
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11: Der Christopher Street Day mit seiner großen Parade ist am Samstag durch Cottbus gezogen. Die Menschen hatten Spaß, viele waren dabei, aber es soll auch Gegendemos gegeben haben. Und darüber sprechen wir gleich mit dem Organisator dieses Christopher Street Days, mit Christian Müller, der ist live bei uns im Studio. Und wie der CSD gelaufen ist, die schöne Aktionswoche mit der Demo am Wochenende, darüber sprechen wir gleich.
9: Jetzt gibt es erstmal aktuelle Musik, Gentleman mit Wildfire und direkt danach Ace of Base, The Sign, schöner Klassiker für einen Montag. Guten Morgen.
11: Guten Morgen.
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0: Ja, und Radio Cottbus am Montagmorgen, kurz vor 9:45 jetzt. Guten Morgen.
1: Guten Morgen.
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1: Der Christopher Street Day, auch in der Lausitz, hat er eine lange Tradition. Und in den letzten Wochen ist er wieder in der Lausitz mit seinen Aktionswochen und am Wochenende mit dem Umzug gewesen. Christian Müller, der Organisator vom Regenbogenkombinat, ist jetzt bei uns im Studio. Guten Morgen, Christian.
3: Guten Morgen.
1: Ein bisschen müde nach dem Wochenende?
3: Ja, so ein bisschen.
1: Das können wir uns vorstellen. Zwei Aktionswochen und der Umzug am Wochenende. Ich denke, du bist erstmal erleichtert, dass alles über die Bühne gegangen ist. Aber wie war es denn?
3: Ja, es war grandios. Also wir haben ja zwei fette Wochen gehabt mit über 30 Veranstaltungen. Wir hatten über 250 Organisationen, die die Regenbogenfahne aufgehängt haben und Flagge gezeigt haben für Vielfalt, für Respekt und für Liebe. Wir hatten CSD-Kino dabei mit tollen Filmen. Es gab Kreativangebote, Begegnungsmöglichkeiten. Es gab Workshops an Schulen. Also richtig viel was los in Cottbus und der Umzug war echt der Knaller.
1: Ja, schön. Wie viele Menschen waren dabei?
3: Wir hatten 1200 Menschen auf der Straße. Oh. Von jung bis alt war alles dabei.
1: Schön.
0: Richtig schön. Es waren ja auch wieder Gegendemos angekündigt. Habt ihr davon was gemerkt?
3: Also wir haben mitgekriegt, dass auch Menschen dabei waren beim Umzug, die gestreamt haben, die versucht haben, Interviews zu führen. Die Menschen kamen aus dem rechtsextremen Spektrum. Das macht natürlich was mit Menschen. Das führt zu Verunsicherung. Wir haben es, glaube ich, ganz gut hingekriegt und haben uns nach bestem Wissen und Gewissen abgeschirmt.
1: Ja, als wir über den CSD bei Facebook berichtet haben, haben sich unfassbar menschenverachtende Kommentare darunter gesammelt. Wir mussten die Kommentarspalte dann auch schließen. Spürst du, dass der Hass auf Menschen, die anders sind, jetzt zurzeit größer wird oder ist das ein reines Facebook-Troll-Problem?
3: Also ich denke sowohl als auch. Das hat was mit Social Media grundsätzlich, glaube ich, zu tun. Wir merken allerdings auch, dass der Gegendruck wächst, dass auch enthemmter reagiert wird. Ich meine, allein die statistischen Zahlen bei der Polizei, 2377 Gewalttaten in 2025, die bei der Polizei bundesweit gelandet sind. Von 100 Fällen schaffen es gerade mal 10 in diese Statistik. Das heißt, das Dunkelfeld ist wahnsinnig groß. Viele Menschen trauen sich gar nicht, Anzeige zu erstatten. Und wie du schon richtig sagst, also wer sich die Kommentarspalten vor allen Dingen unter den Medien anschaut, also da wirst du ja nicht mehr fertig.
1: Ja.
0: Ja, braucht es deshalb den CSD wahrscheinlich auch umso mehr, oder?
3: Ganz genau, es braucht mehr Vielfalt, die sichtbar ist. Es braucht mehr Aufmerksamkeit. Wir müssen da auf jeden Fall deutlicher werden, auch wie die Situation ist. Es geht hier ja nicht um Pillepalle. Es geht darum, dass wir dieselben Rechte haben wie alle anderen auch. Wir nehmen niemandem was weg. Es geht um Gleichberechtigung und es geht vor allen Dingen um den Erhalt der Demokratie, um die Würde der Menschenrechte. Und da braucht es, glaube ich, sichtbare Zeichen und es braucht auch aktives Handeln.
1: Ja. Deshalb wird es also mit dem CSD auch weitergehen im nächsten Jahr. Gibt es schon einen Termin?
3: Na klar. Also wer ein bisschen rechnet, genau ein Jahr weiter, wir sind genau in derselben Zeitfenster-Dimension gelandet, haben wir dann wieder den CSD in Cottbus. Die Vorbereitungen laufen auch schon und wir sind fleißig am Ackern.
1: Ja, zwei Wochen für Vielfalt hier bei uns in der Lausitz mit dem großen Umzug. Christian Müller organisiert es gemeinsam mit seinem Regenbogenkombinat und ganz vielen Partnern. Dann wünschen wir euch eine gute Zeit und ihr seid ja auch nicht nur zum CSD aktiv, sondern auch unterm Jahr, also beim Regenkombinat. Wer sich da informieren will, gerne mal umgucken. Christian, danke, dass du da warst.
3: Dankeschön, viel Spaß euch noch.
1: Danke.
0: 9:45 jetzt am Montag, guten Morgen.
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0: 9:17 Uhr jetzt am Montagmorgen. Wir schauen fix aufs Wetter und auf die Straßen. In der Lausitz aktuell ein bisschen grau. Die Sonne, die kommt da aber im Laufe des Tages auch immer wieder durch, besonders dann später am Nachmittag. Und die Temperaturen, die steigen heute noch auf maximal 28 Grad.
1: Achtung, Gegenstände auf der Autobahn, auf der A13. Wenn ihr aus Richtung Dresden, Richtung Spreewalddreieck unterwegs seid, da zwischen Ortrand und Roland, Gegenstände auf dem linken Fahrstreifen, fahrt vorsichtig. Es wird geblitzt auch auf der A13, hier im Spreewalddreieck. Einmal, das ist ein Blitzeranhänger, aber nochmal ein Stückchen weiter auf der A13 Richtung Schönefelder Kreuzabfahrt. Bei Walde bei Tempo 100 und dann nochmal auf der B168 an der Kreuzung Maus in Richtung Peitz und auf der B169 in Höhe Senftenberg. Die weiteren Blitzeranhänger in Werben Richtung Cottbus am Friedhof, zwischen Gosta und Klinge am Bahnübergang Richtung Klinge und 3 haben wir in Cottbus stehen. Schmelwitzer Weg Richtung Zuschka, Rudolf-Breitscheid-Straße aus Richtung Bahnhofstraße und Schillerstraße hier in Richtung Bahnhof am Staatstheater. Sobald ihr mehr seht, sagt gerne Bescheid. 0355 4839 und die 5 ist die Nummer dafür. Gute Fahrt für euch. Wir schauen gleich aufs Tagebuch der großen Hits. Die perfekte Welle von Juli mitten im Sommer. Schöner Song, der passt da richtig gut rein. Vorher gibt es immer noch aktuelle Musik von Ariana Grande. Hate That I Made You Love Me ist ihre aktuelle Single. Und die gibt's jetzt für euch um 11 Minuten vor 10. Guten Morgen.
0: Morgen.

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2: 13. Juli 2004. Juli sind neu in den Charts mit Perfekte Welle.
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2: Eine junge Band aus Gießen landet mit ihrer ersten Single direkt einen riesigen Hit. Im Radio läuft die Nummer rauf und runter. Deutscher Poprock ist das neue Ding und Juli sind zur richtigen Zeit mit der richtigen Single am Start. Aber dann, wenige Monate später, passiert ein großes Unglück. Kurz nach Weihnachten, am 26. Dezember 2004, treffen nach einem gewaltigen Erdbeben im Indischen Meer mehrere Tsunamis die Inseln und Strände der Region. Die Menschen sind unvorbereitet. Viele sind im Urlaub, der dann zum Albtraum wird. Hunderttausende sterben. Und die Radios reagieren. Natürlich, man kann uns schlecht einen Song über die perfekte Welle spielen, wenn durch eine tatsächliche Welle Menschen sterben. Die Band Juli reagiert verständnisvoll und arbeitet einfach weiter an guter Musik. Ihr erstes Album landet trotzdem ganz oben in den Charts und ihre erste Single bleibt trotz aller Umstände ihr größter Hit, die perfekte Welle.

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7: Da zieht sich gerade so eine ziemlich dicke, graue Wolke über die Lausitz. Die begleitet uns jetzt auch die nächsten Stunden, aber die bröckelt auch wieder. Also später am Nachmittag kommt auf jeden Fall noch Sonne mit dazu. Es soll trocken bleiben heute und die Temperaturen, die steigen heute auf maximal 28 Grad.
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6: Mit der Wärme steigt in der Lausitz die Waldbrandgefahr. Und am Wochenende hat es bereits mehrere Brände gegeben. Luisa Krake, wo?
8: In Guben standen am Samstagabend rund 100 Quadratmeter Waldboden in Flammen. Die Kriminalpolizei ermittelt wegen des Verdachts auf Brandstiftung. Ein deutlich größerer Waldbrand war im Landkreis Elbe-Elster ausgebrochen. Dort brannten ca. 8000 Quadratmeter. In Cottbus-Silo war eine Grillhütte in Brand geraten und im Landkreis Spree-Neiße hatten Strohballen Feuer gefangen. Auch landesweit musste die Feuerwehr zahlreiche Feld- und Böschungsbrände löschen. In Teilen Brandenburgs gilt inzwischen die höchste Waldbrandgefahr in Stufe 5. Kinder haben in Löbau zwei Granaten aus dem Ersten Weltkrieg gefunden und mit nach Hause genommen. Wie die Lausitzer Rundschau mitteilt, ist die Polizei darüber am Samstagabend informiert worden. Der Kampfmittelbeseitigungsdienst hat die Munition anschließend sichergestellt. Verletzt wurde niemand. Die Polizei warnt jetzt davor, gefundene Munition anzufassen oder sogar mitzunehmen. Richtig ist, Abstand halten und sofort die Polizei rufen. Mit den Sommerferien starten viele Jugendliche hier in der Lausitz in ihren ersten Ferienjob. Der Deutsche Gewerkschaftsbund Berlin-Brandenburg erinnert jetzt daran, dass für Schülerinnen und Schüler besondere Regeln gelten. Wer zwischen 15 und 18 Jahren alt ist, darf höchstens 8 Stunden am Tag und 40 Stunden in der Woche arbeiten. Nachtarbeit sowie schwere oder gefährliche Tätigkeiten sind verboten. Der DGB rät außerdem, einen Ferienjob nur mit einem schriftlichen Arbeitsvertrag anzunehmen. Und unsere gute Nachricht, mehr als 600 Menschen haben in Guben gemeinsam den Start in die Sommerferien gefeiert. Das Sommerfest war die bisher größte Veranstaltung des Vereins gemeinsam für Guben mit Hüpfburgen, Wasserspielen, Bastelangeboten und vielen Sportaktionen. Höhepunkt war der Auftritt von Alexander Knappe, er ist selbst gebürtiger Gubener. Das Fest soll künftig jedes Jahr stattfinden. Soweit das Neueste, Lausitz News auf Radio Cottbus immer um 9:30 und rund um die Uhr auf radiocottbus.de.
6: Dankeschön, Luisa Krake.
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6: Nach wie vor Gegenstände auf dem linken Fahrstreifen auf der A13. Wenn ihr aus Richtung Dresden, Richtung Spreewaldreieck unterwegs seid, hier die Gegenstände zwischen Ortrand und Ruhland auf der Straße. Ansonsten rollt es aber hier bei uns in der Lausitz. Weitere Meldungen haben wir nicht. Gemeldete Blitzer hier auf der A13 Richtung Schönefelder Kreuz an der Abfahrt Freiwalde in der 100er Zone, auf der B168 an der Kreuzung Maust Richtung Peitz und auf der B169 hier in Höhe Senftenberg. Die Blitzeranhänger vom Montag gemeldet im Spreewalddreieck, auch hier bei Tempo 100 in Werben Richtung Cottbus am Friedhof, zwischen Gosta und Klinge am Bahnübergang in Richtung Klinge, dann in Cottbus 3 Stück Schmelwitzer Weg Richtung Zuschka, der erste, der zweite in der Rudolf-Breitscheid-Straße, wenn ihr aus der Bahnhofstraße kommt, und in der Schillerstraße hier in Richtung Bahnhof am Staatstheater. Sobald ihr mehr seht auf den Straßen und wenn ihr noch was zu melden habt, dann ruft gerne an oder schreibt eine WhatsApp an die 0355 4839 495. Radio Cottbus wünscht euch eine gute Fahrt.
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6: Das sind wirklich die ewigen Rolling Stones, das muss man wirklich sagen. Die sind schon wirklich uralt. Keith Richards, der Gitarrist beispielsweise, der ist 82 Jahre alt und trotzdem, die machen immer weiter. Mhm. Rente ist da nicht. Jetzt haben sie wieder ein neues Album rausgebracht und wenn so eine großartige Band wie die Stones ein neues Album rausbringt, dann hören wir da natürlich rein. In dieser Woche sind sie damit unser Album der Woche. Gleich gibt's den ersten Song.
7: Vorher gibt's aktuelle Musik von Tame Impala Dracula jetzt für euren Montag. 9.33 Uhr haben wir es. Guten Morgen.
6: Guten Morgen.
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0: Den Song liebe ich. Billy Joel mit Uptown Girl bei uns auf Radio Cottbus. 9.40 Uhr haben wir es jetzt. Guten Morgen.
1: Guten Morgen.
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1: Ja, du liebst den Song von Billy Joel, Uptown Girl, und ich liebe diese Band, die jetzt kommt. Ich war schon bei mehreren Konzerten und das war wirklich jedes Mal, wo man denkt, das gibt's nur einmal im Leben. Zum Glück habe ich sie schon zweimal gesehen und bin ich sehr, sehr froh, dass ich das gemacht habe. Die Rede ist von den Rolling Stones. Das ist eine der langlebigsten und kommerziell erfolgreichsten Bands der Rockgeschichte überhaupt. Man muss sich das mal vorstellen. Die haben sich 1962 in England gegründet und die sind heute noch auf der Bühne und nicht nur auf der Bühne. Die Musik ja schon teilweise über 80 und die haben immer noch so viel Lust auf Musik, dass sie immer wieder auch neue Sachen rausbringen und nicht nur ihre alten Dinger spielen.
0: Ja. Sie haben letzten Freitag ihr mittlerweile 25. Album rausgebracht, das heißt Foreign Tongue. Und es sind 14 neue Songs drauf. Und die decken wirklich alle Facetten der Rolling Stones ab. Pop, Rock, Blues, manchmal auch ein bisschen Country, Funk und Soul. Mal ist es so richtig hymnisch und harmonisch und dann auch mal wieder richtig wild.
1: Ja, ich liebe dieses Album. Das ist jetzt schon großartig. Das ist verrückt, dass sie ja schon wieder ein neues Album gemacht haben, trotz ihres Alters. Das letzte ist gerade mal 3 Jahre alt. Mit Hackney Diamonds haben sie damals ein Nummer-1-Album gelandet. Und ich bin mir sicher, auch dieses Album der Stones, Foreign Tongue, das wird wieder an die Spitze der Charts kommen.
0: Ja, wir hören uns diese Woche gemeinsam durch das neue Album der Rolling Stones durch und heute gibt's davon You Know I'm No Good.

0: Wahnsinn. Da covern die Rolling Stones einfach einen Song von Amy Winehouse. You Know I'm No Good. Ja, im Original von ihr. Jetzt nochmal neu aufgelegt von den Rolling Stones. Richtig coole Nummer. Findet ihr auf ihrem neuen Album Foreign Tongues. Und das in dieser Woche unser Album der Woche.
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5: 28 Grad werden es heute maximal. Sonne und Wolken, die begleiten uns den ganzen Tag. Über 9 Sonnenstunden haben sich da angekündigt. Aktuell messen wir hier im noch wolkigen Cottbus 21 Grad. Schon richtig schön in der Sonne. Finsterwalde aktuell mit 23 Grad und Lübben irgendwo dazwischen mit 22 Grad.
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6: Mit Luisa Krakel, guten Tag. Auf der B115 müssen Autofahrer ab heute mehr Zeit einplanen. Die Straße wird auf rund 8 Kilometern saniert und ist dafür in 2 Bauabschnitten voll gesperrt. Erstmal ist bis zum Ende der Sommerferien der Abschnitt zwischen der Landesgrenze und dem Abzweig Tschernitz betroffen. Danach folgen Arbeiten bis Eichwege. Der Verkehr wird großräumig umgeleitet. Zufahrten zu Grundstücken, dem Campingplatz und dem Friedhof sollen nach Möglichkeit aber frei bleiben.
5: Ich danke dir, Luisa. Weitere Lausitz-News hast du für uns wieder in einer halben Stunde. Und jetzt gibt's das Neueste aus Deutschland und der Welt für euch.
7: Ich bin Tanja Wagner. Zum 4. Mal in wenigen Tagen hat das US-Militär Ziele im Iran angegriffen. Der Iran schoss Raketen auf US-Ziele in Staaten am Persischen Golf. Hat die Diplomatie aktuell noch eine Chance?
8: Danach sieht es derzeit kaum aus. Die Straße von Hormuz bleibt der zentrale Streitpunkt. Über die Meerenge wird ein großer Teil des weltweiten Öl- und Gasexports transportiert. Die USA wollen mit ihren Angriffen Irans Fähigkeit schwächen, Schiffe in der Straße von Hormuz anzugreifen. Der Iran betrachtet die Kontrolle über die Straße als strategisches Druckmittel gegenüber Washington und will die Kontrolle darüber behalten. Verhandlungen mit dem Anrainerstaat Oman endeten zuletzt ohne Ergebnis.
9: Amira Rajab, Beirut.
7: Die neuen Rechte für Fluggäste in der EU nehmen heute voraussichtlich die letzte Hürde vor der Umsetzung. Die Minister der EU-Staaten wollen die Änderungen billigen. Das Europaparlament hat bereits zugestimmt. Ab Mitte 2027 dürfen Kinder unter 14 Jahren im Flugzeug kostenlos neben ihren Eltern sitzen. Das gilt auch für Schwangere sowie Menschen mit Behinderungen und deren Begleitung. Außerdem müssen Airlines Boardingpässe für eingecheckte Gäste ohne zusätzliche Gebühren ausdrucken. Wer zu Unrecht im Gefängnis war, soll künftig mehr Entschädigung bekommen. Nach einem Vorschlag von Bundesjustizministerin Hubig sollen Betroffene 100 Euro statt wie bisher 75 Euro pro Tag bekommen. Ab 6 Monaten Haft sind 150 Euro pro Tag vorgesehen. Außerdem sollen keine Abzüge mehr für Unterkunft und Verpflegung gemacht werden. Über den Gesetzentwurf beraten jetzt Länder und Verbände. Das frühe Scheitern der deutschen Fußballnationalmannschaft bei der WM kostet den DFB viel Geld. Das Defizit liege bei geplanten 9,4 Millionen Euro. Das tatsächliche Ergebnis könne man aber erst im Herbst benennen, sagte DFB-Schatzmeister Grunwald dem Kicker.
10: Für das Erreichen der ersten K.O.-Runde erhält der DFB von der FIFA knapp 10 Millionen Euro. Prämien für die Spieler wären erst ab dem Achtelfinale fällig gewesen. Trotzdem macht der DFB durch den frühen K.O. deutlich mehr Miese. Denn zum schon eingeplanten Defizit in Höhe von 9,4 Millionen Euro kommen laut Kicker jetzt nochmal knapp 7 Millionen Euro obendrauf. Abfindungen für Ex-Bundestrainer Nagelsmann und sein Team. Uli Reitinger, Sportredaktion.
5: Ein Danke in die Nachrichtenredaktion.
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5: Und dann müssen wir einmal rüber auf die A15 schauen in Richtung Cottbus. Zwischen Bademeusel und Forst aktuell Stau. Zwar nur 1 Kilometer, aber ihr steht da aktuell 15 Minuten länger. Außerdem auf der A13 in Richtung Schönefelder Kreuz zwischen Ortrand und Ruhland. Da liegen Gegenstände auf dem linken Fahrstreifen. Fahrt dort auch vorsichtig. Geblitzt wird auch auf der A13 Richtung Berlin, Abfahrt Freiwalde, das Ganze da bei Tempo 100. Auf der B168 an der Kreuzung Maust wird in Richtung Peitz geblitzt und auf der B169 bei Senftenberg. Außerdem hier in Cottbus im Stadtgebiet in der Bahnhofstraße in Richtung Spreegalerie wird geblitzt am Stadthaus. Das Ganze in der 30er-Zone hat uns Frankie durchgegeben. Ich danke dir dafür. Blitzanhänger, die haben wir auch gesehen, davon stehen eine ganz schöne Menge und zwar im Spreewalddreieck bei Tempo 100. Außerdem in Werben in Richtung Cottbus am Friedhof. Zwischen Gosta und Klinge am Bahnübergang in Richtung Klinge steht einer. Und hier in Cottbus stehen drei, habt ihr bestätigt, einmal Schmelwitzer Weg in Richtung Zuschka, in der Rudolf-Breitscheid-Straße aus Richtung Bahnhofstraße und dann nochmal in der Schillerstraße am Staatstheater in Richtung Bahnhof. Eure Staus, eure Blitzer, immer her damit, 0355 489 945.
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5: Kommt gut rein in eure Woche. Wir haben es Montag 10.04 Uhr und die halbe Stunde haben wir was vor. Wir reisen gleich mal 22 Kilometer und zwar nach Spremberg, denn da ist volles Programm, was uns da in der Sport- und Kulturwoche erwartet und vor allem wer da so auf der Bühne steht. Darüber sprechen wir gleich.
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0: Diese Woche ist volles Programm nämlich in Spremberg. Da ist nämlich ab morgen die Sport- und Kulturwoche. 6 Tage lang. Jeden Abend ein anderes Programm auf der Freilichtbühne da unter freiem Himmel. Mit dabei sind unter anderem der Energiefilm Vehement Cottbus, eine 80er-Show mit dem Polizeiorchester, eine Horrorfilmnacht und am Freitag die große Kabarettnacht. Und einer, der dann mit da auf der Bühne steht, ist Andreas Gundlach. Und der hat uns mal erzählt, was euch da am Freitag erwartet.
2: Die Lina Lerche, die kommen wird, beeindruckt einfach total durch ihre sagenhaften Kostüme und durch ihre Stimme. Die singt zauberhaft und ist dabei so komisch, dass man es manchmal gar nicht glauben kann. Und dann haben wir den Frank Fischer, der kommt aus Köln und der erzählt Alltagsgeschichten, Stand-up-Comedy. Und ich selbst darf den ganzen Abend moderieren, ich mache selber Musik, Kabarett, komme auch mit meinem Comedy-Flügel-Setup mit Percussion und anderen Instrumenten. Und so haben wir also einen bunten Abend mit viel zum Lachen, viel zum Staunen und guter Laune.
0: Also wenn ihr mal wieder richtig lachen wollt, ab zur Kabarettnacht, Kabarettnacht, mein Gott. Am Freitag in der Freilichtbühne ist genug Platz dafür alle. Aber nach Freitag geht's ja auch weiter, auch am Wochenende. Gibt's was auf der Freilichtbühne? Am Samstag zum Beispiel das hier.
2: Die offene Bühne, da haben wir schon von nachmittags bis abends spät verschiedene Bands aus der Region, aber auch von weit her. Das wird ein buntes musikalisches Programm über den ganzen Nachmittag verteilt. Und am 19.07. haben wir das große Finale, die European Outdoor Film Tour. Da geht es dann um die Verrückten dieser Erde, die mit dem BMX-Rad einen großen Berg runterfahren mit der Action-Cam. Und da kann einem schon schwindelig werden beim Zugucken. Und das auf Großleinwand in der Freilichtbühne. Und danach natürlich das WM-Finale mit viel Popcorn und viel Flüssigkeit.
0: Und Andreas Gundlach, der hat es auch schon gesagt, auch die Fußballfans, die kommen da auf ihre Kosten. Morgen und am Mittwochabend laufen die Halbfinals auf großer Leinwand und am Sonntag dann auch das große WM-Finale. Alle Infos zum Programm und wann welche Veranstaltung losgeht, findet ihr auf touristinfo-spremberg.de und die Tickets, die bekommt ihr an der Abendkasse oder im Spreekino in Spremberg.
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0: Chuba war das. Und das hier im Hintergrund, was schon so dudelt, das James Bay mit Hold Back the River. Hört ihr hier auf Radio Cottbus an dem ersten Tag in dieser Woche. Ich hoffe, ihr seid gut reingekommen und vor allem, ich hoffe, ihr kommt gut durch.
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11: So langsam schiebt sich die gesamte Wolkenschicht einmal rüber nach Polen und lässt die Sonne hier frei. Wir bekommen heute richtig viel Sonne. Ab 9 Sonnenstunden sind da vorhergesagt. Das Ganze bei 28 Grad maximal. Noch ist es ein bisschen kälter, 21 Grad hier aktuell in Cottbus. Aber da, wo die Sonne schon scheint, in Finsterwalde zum Beispiel 23 Grad, 21 Grad auch in Karen.
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11: Auf der B115 müssen Autofahrer ab heute ein bisschen mehr Zeit einplanen. Luisa Krake, was wird denn da gemacht?
12: Die Straße wird auf rund 8 Kilometern saniert und ist dafür in 2 Bauabschnitten voll gesperrt. Erstmal ist bis zum Ende der Sommerferien der Abschnitt zwischen der Landesgrenze und dem Abzweig Czernitz betroffen. Danach folgen Arbeiten bis Eichwege. Der Verkehr wird großräumig umgeleitet. Zufahrten zu Grundstücken, dem Campingplatz und dem Friedhof sollen nach Möglichkeit aber frei bleiben. Happy End für die Trompeterschwäne im Branitzer Park. Hermann und Lucy haben erneut Nachwuchs bekommen. Erst im Mai sind 7 Eier der Schwäne aus ihrem Nest gestohlen worden. Wie die Stiftung Park und Schloss Branitz mitteilt, haben die beiden seitdem aber nochmal gebrütet. Jetzt sind die neuen Küken geschlüpft und schwimmen gemeinsam mit ihren Eltern über den Branitzer See. Mit den Sommerferien starten viele Jugendliche hier in der Lausitz in ihren ersten Ferienjob. Der Deutsche Gewerkschaftsbund Berlin-Brandenburg erinnert jetzt daran, dass für Schülerinnen und Schüler besondere Regeln gelten. Wer zwischen 15 und 18 Jahren alt ist, darf höchstens 8 Stunden am Tag und 40 Stunden in der Woche arbeiten. Nachtarbeit sowie schwere oder gefährliche Tätigkeiten sind verboten. Der DGB rät außerdem, einen Ferienjob nur mit einem schriftlichen Arbeitsvertrag anzunehmen. Und unsere gute Nachricht, mehr als 600 Menschen haben in Guben gemeinsam den Start in die Sommerferien gefeiert. Das Sommerfest war die bisher größte Veranstaltung des Vereins gemeinsam für Guben mit Hüpfburgen, Wasserspielen, Bastelangeboten und vielen Sportaktionen. Höhepunkt war der Auftritt von Alexander Knappe, er ist selbst gebürtiger Gubener. Das Fest soll künftig jedes Jahr stattfinden. Soweit das Neueste, Lausitz News auf Radio Cottbus immer um halb und rund um die Uhr auf radiocottbus.de.
2: Danke dir, Luisa.
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11: Und da müssen wir auf die A15 schauen in Richtung Cottbus. Das Ganze zwischen Bademeusel und Forst staut es sich. Da braucht ihr aktuell um die 5 bis 10 Minuten länger. Ansonsten wird eifrig geblitzt, unter anderem hier in Cottbus in der Bahnhofstraße. Bestätigt worden durch Jule, Yvonne und auch von Frankie. In Richtung Spreegalerie wird da geblitzt, am Stadthaus, das Ganze in der 30er-Zone. Außerdem wird geblitzt auf der A13 in Richtung Berlin, Abfahrt Freiwalde bei Tempo 100, auf der B169 bei Senftenberg und dann nochmal auf der B168 an der Kreuzung Maust in Richtung Peitz. Blitzanhänger, die haben wir auch gesehen, hier im Cottbuser Stadtgebiet stehen drei aktuell. Einer in der Schillerstraße am Staatstheater, in der Rudolf-Breitscheid-Straße aus Richtung Bahnhofstraße und dann nochmal Schmelwitzer Weg in Richtung Zuschka. Außerdem zwischen Goster und Klinge am Bahnübergang, das Ganze da in Richtung Klinge. In Werpen und Richtung Cottbus steht ein Anhänger, da am Friedhof und bei Tempo 100 im Spreewalddreieck steht der letzte von dem wir wissen, den ihr uns bestätigt habt. Habt ihr noch was zu bestätigen? Wisst ihr mehr als wir? Einen Blitzer, einen Stau, einen Unfall? Immer her damit 0355 489 945.
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11: Am Montag um 10.34 Uhr super viel Musik eingepackt. Musik von den Sugar Babes unter anderem. Aber die Musik geht erstmal rein mit Alex Warren und Passenger. Habt einen wunderschönen Montag.
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0: Gute Nachrichten aus dem Brandenser Park. Die Trompeterschwäne Hermann und Lucy, die haben einfach Nachwuchs bekommen. Kinder haben am Samstag in Löbau einfach zwei Granaten beim Spielen im Wald gefunden und die damit nach Hause genommen. Und gleich mehrere Feuer haben am Samstag Einsatzkräfte in der Lausitz auf Trab gehalten.
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6: Ist noch super wolkig hier aktuell in Cottbus und man glaubt es nicht, aber die Sonne, die werden wir heute noch sehen. In Finsterwalde scheint sie schon ohne Wolken und auch in Lübben so langsam wolkenfreier Himmel und auch hier in Cottbus wird das noch demnächst passieren, spätestens am Nachmittag. 8 Sonnenstunden haben sich angekündigt, das Ganze bei 28 Grad, also es wird auch noch ordentlich heißer hier in der Lausitz. 21 Grad aktuell in Cottbus, 23 Grad messen wir in Lübben und 21 Grad aktuell auch in Kolkwitz.
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7: Mit Luisa Krakel, guten Tag. Auf der B115 müssen Autofahrer ab heute mehr Zeit einplanen. Die Straße wird auf rund 8 Kilometern saniert und ist dafür in 2 Bauabschnitten voll gesperrt. Erstmal ist bis zum Ende der Sommerferien der Abschnitt zwischen der Landesgrenze und dem Abzweig Tschernitz betroffen. Danach folgen Arbeiten bis Eichwege. Der Verkehr wird großräumig umgeleitet. Zufahrten zu Grundstücken, dem Campingplatz und dem Friedhof sollen nach Möglichkeit aber frei bleiben.
6: Danke dir, Luisa. Weitere Lausitz-News mit dir in einer halben Stunde und jetzt das Wichtigste aus Deutschland und der Welt.
8: Ich bin Tanja Wagner. Bei verspäteten oder gestrichenen Flügen sollen Reisende in der EU künftig leichter ihre Rechte geltend machen können. Dafür gaben die EU-Länder in Brüssel das finale grüne Licht. Die Regeln sind voraussichtlich ab Mitte 2027 verbindlich. Allerdings greift ein Entschädigungsanspruch nur, wenn die Airline die Ausfälle oder Verspätungen zu verschulden hat. Neue Rechte gibt's für Kinderschwangere und Menschen mit Behinderungen, was kostenlose Sitzplatzreservierungen angeht. Auch müssen Airlines Rechtschreibfehler beim Namen auf Tickets kostenlos korrigieren. Zum 4. Mal in wenigen Tagen hat das US-Militär Ziele im Iran angegriffen. Der Iran schoss Raketen auf US-Ziele in Staaten am Persischen Golf. Hat die Diplomatie aktuell noch eine Chance?
9: Danach sieht es derzeit kaum aus. Die Straße von Hormus bleibt der zentrale Streitpunkt. Über die Meerenge wird ein großer Teil des weltweiten Öl- und Gasexports transportiert. Die USA wollen mit ihren Angriffen Irans Fähigkeit schwächen, Schiffe in der Straße von Hormus anzugreifen. Der Iran betrachtet die Kontrolle über die Straße als strategisches Druckmittel gegenüber Washington und will die Kontrolle darüber behalten. Verhandlungen mit dem Anrainerstaat Oman endeten zuletzt ohne Ergebnis.
10: Amira Raja, Beirut.
8: Wer zu Unrecht im Gefängnis war, soll künftig mehr Entschädigung bekommen. Nach einem Vorschlag von Bundesjustizministerin Hubig sollen Betroffene 100 Euro statt wie bisher 75 Euro pro Tag bekommen. Ab 6 Monaten Haft sind 150 Euro pro Tag vorgesehen. Außerdem sollen keine Abzüge mehr für Unterkunft und Verpflegung gemacht werden. Über den Gesetzentwurf beraten jetzt Länder und Verbände. Das frühe Scheitern der deutschen Fußballnationalmannschaft bei der WM kostet den DFB viel Geld. Das Defizit liege bei geplanten 9,4 Millionen Euro. Das tatsächliche Ergebnis könne man aber erst im Herbst benennen, sagte DFB-Schatzmeister Grunwald dem Kicker.
11: Für das Erreichen der ersten K.O.-Runde erhält der DFB von der FIFA knapp 10 Millionen Euro. Prämien für die Spieler wären erst ab dem Achtelfinale fällig gewesen. Trotzdem macht der DFB durch den frühen K.O. deutlich mehr Miese. Denn zum schon eingeplanten Defizit in Höhe von 9,4 Millionen Euro kommen laut Kicker jetzt nochmal knapp 7 Millionen Euro obendrauf. Abfindungen für Ex-Bundestrainer Nagelsmann und sein Team. Uli Reitinger, Sportredaktion.
6: Ein Danke in die Nachrichtenredaktion.
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6: Ein kleiner Blick rüber auf die A15 in Richtung Cottbus zwischen Bademeusel und Forst. Da staut es sich, plant da mal um die 5 Minuten mehr Zeit ein. Und ansonsten seid nicht zu schnell unterwegs, unter anderem auf der Autobahn. Da wird geblitzt A13 in Richtung Berlin, Abfahrt Freiwalde. Das Ganze da bei Tempo 100. Bei Tempo 30 stehen sie hier in Cottbus in der Bahnhofstraße. In Richtung Spreegalerie passiert das am Stadthaus, bestätigt worden durch Yvonne. Ich danke dir dafür. Auf der B169 wird geblitzt bei Senftenberg und nochmal auf der B168 an der Kreuzung Maust in Richtung Peitz. Ansonsten stehen Blitzeranhänger herum, im Spreewaldreieck unter anderem bei Tempo 100. In Werben wird geblitzt, in Richtung Cottbus das Ganze am Friedhof. Ein Anhänger hat sich auch platziert zwischen Goster und Klinge am Bahnübergang in Richtung Klinge. Und hier in Cottbus stehen gleich drei, habt ihr uns bestätigt. Einmal in der Schillerstraße am Staatstheater, in der Rudolf-Breitscheid-Straße und dann nochmal Schmelwitzer Weg. Eure Staus, eure Blitzer, immer her damit. 0355 4839 945. Wir informieren und warnen dann die anderen.
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6: Das ist ein richtig toller Urlaub, ne? Das muss nicht am Strand in Italien passieren, finde ich. Das kann auch vor der Haustür sein. Einfach vielleicht in so einen Camper oder in ein Zelt und dann eine richtig schöne Zeit haben. Aber auf welchen Campingplatz da am besten? Ja, gute Frage. Wie wir das jetzt herausfinden wollen, darüber sprechen wir gleich.
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0: It's Broadway. Musik von den Pet Shop Boys habt ihr gehört hier auf Radio Cottbus.
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0: In den Urlaub fahren, ja, ans Meer, ins Warme und da dann richtig schön entspannen. Das klingt entspannt, aber für die Temperaturen, finde ich, muss man jetzt auch nicht mehr in den Süden fahren. Das ist hier in der Lausitz auch heiß genug. Und sich da dann teuer auch ein Hotel nehmen, ja, eigentlich auch nicht. Eigentlich theoretisch, ne, was braucht man schon? Vielleicht einen Schlafsack, vielleicht noch ein Zelt. Oder man hat noch einen Camper oder einen Wohnwagen irgendwo rumstehen. Die Frage ist dann natürlich immer nur, ne, wo fährt man hin? Wo ist es am schönsten? Vielleicht ja auch hier in der Lausitz, um ein bisschen zu üben, um ein bisschen reinzukommen in das ganze Campingzeug. Wo sind die besten Campingplätze hier in der Lausitz? Gute Frage, nächste Frage und deswegen suchen wir sie aktuell. Die besten 10 Campingplätze der Lausitz. Unter radiocottbus.de könnt ihr abstimmen. Da sind auch schon ein paar Campingplätze vorgeschlagen worden, unter anderem das Camp Kasel. Themencamping, Campingpark Grünewalder Lauch ist vorgeschlagen worden, als Erholungsgebiet Kiebitz, das Spreecamp Neuhausen und das Eurocamp Spreewaldtor. Da stehen noch relativ andere drauf, noch ein paar mehr. Da könnt ihr abstimmen. radiocottbus.de, ihr könnt auch noch selber welche vorschlagen. Das Ganze geht noch bis Freitag, 24. Juli. Da wird dann nämlich die Liste präsentiert. Und zwar die Liste der besten 10 Campingplätze hier in der Lausitz. 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
0: 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Dieses Phänomen wird als Leisure Sickness, also Freizeitkrankheit, bezeichnet. Sie kann sich zum Beispiel durch Erkältungssymptome zeigen, aber auch durch ernsthaftere Erkrankungen wie Gürtelrose. Und welchen Einfluss Stress und zu viel Sonne auf das Immunsystem haben können, das weiß jetzt Andreas Sockel.
2: Endlich Urlaub und dann plötzlich krank. 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
3: Viele gehen direkt vom Berufsstress in den Urlaubsstress. Eine vermehrte Ausschüttung von Stresshormonen kann die Immunabwehr unterdrücken. Das macht es den Erregern leicht, sich auszubreiten. Dann kann es auch zur Reaktivierung von im Körper bereits schlummernden Viren kommen. Dazu gehört insbesondere das Varicella-Zoster-Virus, das eine Gürtelrose hervorrufen kann.
2: Welche Rolle kann neben Stress die Sonne spielen?
3: Ein Sonnenbrand ist eine starke Belastung der Haut und des Immunsystems. Auch dadurch hat das Gürtelrose-Virus leichteres Spiel. Durch Sonnenschutz und einen bewussten Umgang mit Stress kann man vermeiden, das Immunsystem zusätzlich zu schwächen. Es empfiehlt sich, den Übergang vom Alltag in den Urlaub sanft und nicht abrupt zu gestalten. Zum Gürtelrose-Risiko und möglichen Vorsorgemaßnahmen kann man sich zum Beispiel auch in der hausärztlichen Praxis beraten lassen.
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0: So langsam reißt hier in Cottbus so ein bisschen der Himmel auf. So ein bisschen kommt die Sonne hier gerade rein. 8 Sonnenstunden haben sich für heute angekündigt. Das heißt, die Sonne, die wird auf jeden Fall über den Nachmittag, über den Abend hinweg vermehrt scheinen. Das Ganze bei 28 Grad maximal. Das heißt, es wird noch wärmer. Aktuell ja nur 22 Grad in Cottbus, 23 Grad in Lübben und in Karlau messen wir schon 24 Grad.
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0: Auf der B115 müssen Autofahrer ab heute mehr Zeit einplanen. Luisa Krake, was wird denn da gemacht?
18: Die Straße wird auf rund 8 Kilometern saniert und ist dafür in 2 Bauabschnitten voll gesperrt. Erstmal ist bis zum Ende der Sommerferien der Abschnitt zwischen der Landesgrenze und dem Abzweig Tschernitz betroffen. Danach folgen Arbeiten bis Eichwege. Der Verkehr wird großräumig umgeleitet. Zufahrten zu Grundstücken, dem Campingplatz und dem Friedhof sollen nach Möglichkeit aber frei bleiben. Kinder haben in Löbau 2 Granaten aus dem Ersten Weltkrieg gefunden und mit nach Hause genommen. Wie die Lausitzer Rundschau mitteilt, ist die Polizei darüber am Samstagabend informiert worden. Der Kampfmittelbeseitigungsdienst hat die Munition anschließend sichergestellt. Verletzt wurde niemand. Die Polizei warnt jetzt davor, gefundene Munition anzufassen oder sogar mitzunehmen. Richtig ist, Abstand halten und sofort die Polizei rufen. Happy End für die Trompeterschwäne im Branitzer Park. Hermann und Lucy haben erneut Nachwuchs bekommen. Erst im Mai sind 7 Eier der Schwäne aus ihrem Nest gestohlen worden. Wie die Stiftung Park und Schloss Branitz mitteilt, haben die beiden seitdem aber nochmal gebrütet. Jetzt sind die neuen Küken geschlüpft und schwimmen gemeinsam mit ihren Eltern über den Branitzer See. Und unsere gute Nachricht, mehr als 600 Menschen haben in Guben gemeinsam den Start in die Sommerferien gefeiert. Das Sommerfest war die bisher größte Veranstaltung des Vereins gemeinsam für Guben mit Hüpfburgen, Wasserspielen, Bastelangeboten und vielen Sportaktionen. Höhepunkt war der Auftritt von Alexander Knappe, er ist selbstgebürtiger Gubener. Das Fest soll künftig jedes Jahr stattfinden. Soweit das Neueste, Lausitz News auf Radio Cottbus immer um 12:30 und rund um die Uhr auf radiocottbus.de.
0: Luisa, ich danke dir.
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0: Eine Meldung von der L49 und zwar in der Bahnhofstraße zwischen Karl-Marx-Straße und der Kraftwerkstraße in Lübbenau. Da gab es einen Unfall und deswegen auch halbseitig besperrt. Plant dann ein paar Minuten mehr Zeit ein oder umfahrt das Ganze, wenn ihr könnt. Geblitzt wird in Guben bei Tempo 70 in der Oder-Lausitz-Straße, außerdem auf der B168 an der Kreuzung Maus in Richtung Peitz und auf der B169 bei Senftenberg. Außerdem wird geblitzt in Cottbus hier in der Bahnhofstraße, das Ganze in Richtung Spreegalerie am Stadthaus bei Tempo 30. Und wo wir schon in Cottbus sind, schauen wir mal rüber auf die Blitzeranhänger. In der Schillerstraße am Staatstheater steht einer, ein Anhänger auch in der Rudolf-Breitscheid-Straße und Schmelwitzer Weg in Richtung Zuschka. Außerdem Blitzeranhänger hier in der Lausitz gesehen, einmal im Spreewald-Dreieck, dann nochmal in Werben in Richtung Cottbus am Friedhof und zwischen Goster und Klinge am Bahnübergang, das Ganze passiert in Richtung Klinge. Habt ihr noch was zu melden? War das noch nicht alles? Wollt ihr etwas bestätigen? Ja, dann immer her damit. Per Telefon, per WhatsApp. Die richtige Nummer ist die 0355 4839 945.
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0: Da haben wir die halbe Stunde unser Album der Woche am Start. Es kommt in dieser Woche von The Rolling Stones. Wie das klingt, hören wir uns gleich mal rein. Feuer, beste Musik, aktuelle Musik. 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

0: Spannerbandet Gold gehört auf Radio Cottbus. Montag, 11 Uhr genau 40.
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0: Ich finde das Cover von dem neuen Album von The Rolling Stones, das sieht richtig wild aus. So fürs ikonische Artwork bei ihren Alben sind sie ja bekannt. Und auch das Cover für das nun inzwischen 25. Studioalbum der Band, muss man sich aber vor Augen führen. 25 Alben haben die schon rausgehauen. Wurde auch wieder ein Künstler an Bord geholt, der hat das gestaltet. Und zwar der Maler Nathaniel Mary Quinn. Darauf zu sehen ist eine Person, schwarze Haare, und dann kennt ihr so diese Zauberwürfel, wenn man die so gedreht hat, dann sieht das alles wirr aus, nicht mal nur eine Farbe, sondern viele verschiedene Farben. Und ich finde, der Kopf sieht so ein bisschen ähnlich aus. Der ist so in drei Abschnitte unterteilt und der sieht so aus, als wäre der aus so anderen Sachen zusammengesetzt worden. Und auch die Augen, die sind zwei verschiedene. Der Mund, der sieht richtig wild aus. Müsst ihr mal googeln, das Albumcover sieht schon ziemlich verrückt aus. Wie es klingt, das müsst ihr nicht googeln. Das spielen wir euch jetzt hier einmal vor aus dem neuen Album der Rolling Stones. Foreign Tongue gibt's jetzt nämlich daraus Back in Your Life.

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1: In der Fußgängerzone von Paris hat die französische Bibelgesellschaft einen Stand aufgebaut. Den Vorübergehenden werden Bibeln angeboten. Da kommt eine Gruppe junger Leute heran, die den Mitarbeiter hinter dem Bibelstand verspotten. Bau deinen Laden ab, das alte Buch ist längst überholt, das liest auch niemand mehr. Der Bibelmissionar nimmt sich den Anführer der Gruppe vor und sagt ganz freundlich,

0: Kennt uns und liebt uns. Die Bibel ist das Buch, das eine Brücke baut von Gott ganz persönlich zu mir ganz persönlich. Ein sehr persönliches Buch. In der Bibel steht, Jesus spricht, so lange bin ich bei euch gewesen und du kennst mich nicht, Philipp?
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5: Da ist er endlich, die Sonne, die bleibt heute uns auch den ganzen Tag über erhalten. Es bleibt auch trocken, 22 Grad aktuell hier in Cottbus, 24 Grad messen wir in Burg, 22 Grad aktuell auch noch in Guben. Heute Sonne und Wolken, so ein bisschen im Wechsel generell, aber am Abend dann mehr Sonne unterwegs.
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6: Mit Luisa Krakel, guten Tag. Auf der B115 müssen Autofahrer ab heute mehr Zeit einplanen. Die Straße wird auf rund 8 Kilometern saniert und ist dafür in 2 Bauabschnitten voll gesperrt. Erstmal ist bis zum Ende der Sommerferien der Abschnitt zwischen der Landesgrenze und dem Abzweig Tschernitz betroffen. Danach folgen Arbeiten bis Eichwege. Der Verkehr wird großräumig umgeleitet. Zufahrten zu Grundstücken, dem Campingplatz und dem Friedhof sollen nach Möglichkeit aber frei bleiben.
5: Danke dir, Luisa. Weitere Lausitz-News hast du für uns wieder in einer halben Stunde. Und jetzt gibt's das Neueste aus Deutschland und der Welt für euch.
7: Ich bin Tanja Wagner. Von EU-Kommissionspräsidentin von der Leyen beauftragte Experten empfehlen, den Zugang zu Social Media für Kinder unter 13 Jahren in allen Mitgliedsländern zu beschränken. Die Nutzung sozialer Medien und anderer digitaler Dienste sollte nur unter Aufsicht der Eltern oder in einem pädagogischen Kontext sowie zeitlich begrenzt erfolgen.
8: Überhaupt kein Social Media für Kinder bis zu 2 Jahren. Zugang nur unter Aufsicht von Eltern oder Lehrern für Kinder bis zu einschließlich 13 Jahren. Und danach Zugang zu Plattformen, sofern diese Plattformen bewiesen haben, dass sie jugendgeeignet sind. Alterskontrollen werden also auf jeden Fall kommen. Einen offiziellen Vorschlag, den will die Kommission nach der Sommerpause machen. Dieter Ebeling, Brüssel.
7: Die schwarz-rote Koalition will die Tabaksteuer stärker erhöhen als bisher geplant. Das berichtet das Redaktionsnetzwerk Deutschland unter Berufung auf das Bundesfinanzministerium. Der durchschnittliche Preis für eine Packung Zigaretten soll demnach bis 2030 schrittweise von aktuell rund 8 auf fast 11,80 Euro steigen.
9: Die höheren Steuern sollen dem Bund jedes Jahr rund 800 Millionen Euro zusätzlich bringen. Das Geld kann die Regierung gut gebrauchen, denn sie muss Milliardenlücken im Haushalt schließen und hat den Ländern zuletzt mehr Unterstützung für Krankenhäuser zugesagt. Gleichzeitig will die Koalition das Rauchen unattraktiver machen, vor allem für junge Menschen. Schon im kommenden Jahr soll die durchschnittliche Packung Zigaretten deshalb in einem ersten Schritt mehr als 9 Euro kosten. Zoe Tassovali, Redaktion.
7: Im Konflikt um die Straße von Hormuz lassen Washington und Teheran die Situation am Persischen Golf weiter eskalieren. Bereits zum 4. Mal binnen einer Woche griff das US-Militär den Iran an. Die im Iran mächtigen Revolutionsgarden reagierten erneut mit Vergeltungsangriffen auf die Golfstaaten Kuwait und Bahrain sowie auf das gut 1000 Kilometer entfernte Jordanien. Das Katzenbuch Pfoten vom Tisch von Harpe Kerkeling wird verfilmt und dafür werden jetzt 300 Komparsen gesucht. Wie die Agentur Eick und Weber der Deutschen Presseagentur mitteilte, finden die Dreharbeiten im August und September in den Großräumen Köln und Dortmund statt. Interessierte können sich ab sofort online unter hape-casting.de bewerben.
5: Ein Danke in die Nachrichtenredaktion.
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5: Aktuell kommt ihr überall gute durch. Hier in der Lausitz vielleicht ein bisschen Stop and Go hier und da, aber ansonsten freie Fahrt. Keine größeren Staus oder Unfälle auf meinem Verkehrsradar zu sehen oder von euch gemeldet worden. Was ihr aber gemeldet habt, das sind die Blitzer. Unter anderem in Guben in der Oder-Lausitz-Straße bei Tempo 70. Geblitzt wird außerdem auf der B168 an der Kreuzung Maust in Richtung Peitz das Ganze und auf der B169 bei Senftenberg. Außerdem in Cottbus steht einer an der Bahnhofstraße in Richtung Spreegalerie, wird dort geblitzt am Stadthaus, das Ganze bei Tempo 30 und dann nochmal Merzdorfer Weg in Richtung Altersheim, auch da bei Tempo 30. Blitzanhänger gesehen auch in Cottbus, durch euch bestätigt in der Schillerstraße am Staatstheater, in der Rudolf-Breitscheid-Straße und im Schmelwitzer Weg in Richtung Zuschka. Außerdem Blitzanhänger zwischen Gosna und Klinge am Bahnübergang in Richtung Klinge das Ganze. In Werben stehen sie in Richtung Cottbus am Friedhof und der letzte Blitzanhänger steht im Spreewalddreieck. Blitz da bei Tempo 100. Habt ihr noch was zu melden, dann immer her damit. Per Telefon, per WhatsApp. Die richtige Nummer ist da die 0355 4839 945.
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5: Und in dieser halben Stunde mit unserem Tagebuch der großen Hits und generell mit richtig viel Musik. Das Tagebuch in heute kommt von Queen. Radio Gaga hören wir gleich nach zwei Hits. Bis dahin, habt einen wunderschönen Montag.
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0: Wir hören einmal rein in unser Tagebuch der großen Hits. Christian Semmert hat für uns wieder eine Geschichte vorbeigebracht hinter einem Riesenhit. Und welcher es heute ist, hören wir mal rein.
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3: 13. Juli 1985, der Tag von Live Aid, einem der größten Ereignisse der Musikgeschichte. Auch mit im Line-Up Queen. Zeitsprung. Es ist Oktober 1984. Bob Geldof lässt diese eine Dokumentation nicht mehr los. Er schaut wie gebannt auf den Fernseher und kann sich nicht losreißen. Die Hungersnot in Äthiopien. Das Leid, das er sieht. Er ist fassungslos, dass es so etwas auch heute noch geben kann. Und er ist sich sicher, helfen zu wollen, zu müssen. Also gründet er Band Aid, zusammen mit Musiklegenden wie Phil Collins, Bono, George Michael, Paul McCartney und, nimmt er den Song Do They Know It's Christmas auf und landet damit einen riesigen Erfolg. Das eingenommene Geld spendet er und hat Blut geleckt. Im Jahr darauf folgt dann das Mega-Event Live Aid, ein riesiges Konzert, eigentlich zwei riesige Konzerte, parallel, eins in London, eins in Philadelphia. Und genau dort schreiben Queen mit ihrem 22-minütigen Set Musikgeschichte. Und mit dabei ist auch der Song.

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Bruno Mars und ich habe nochmal ganz kurz das Wetterradar gecheckt für euch. Er singt ja, es wird regnen. Nein, das sind die guten Nachrichten. Das wird nicht regnen heute. 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
10: Ihr seid Elektriker, ihr sucht einen sicheren Job direkt hier in der Lausitz, dann könnte der Job der Forster Wohnungsbaugesellschaft vielleicht genau das Richtige für euch sein. Ab dem 1. Oktober suchen die nämlich einen Elektriker in Vollzeit. Geboten wird da eine unbefristete Festanstellung, tarifliche Bezahlung mit Urlaubs- und Weihnachtsgeld, eine 37-Stunden-Woche mit Leitzeit und 30 Tage Urlaub. Zu den Aufgaben gehören Wartungen, Reparaturen und Neuinstallation sowie die Mitarbeit, wenn etwas modernisiert wird. Voraussetzungen sind eine abgeschlossene Ausbildung als Elektriker oder Elektroniker und ein Führerschein. Bis zum 14. August könnt ihr euch noch bewerben. Alle Infos zur Bewerbung und zur Stelle findet ihr unter radiocottbus.de.
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10: Das wird tatsächlich heute noch richtig warm. 28 Grad in der Spitze, richtig viel Sonne, die uns da heute den ganzen Tag über erwartet. Hier und da vielleicht mal so eine ganz kleine Wolke. 11 Sonnenstunden sind es mittlerweile hochgesprungen von 8, also jetzt 11 Sonnenstunden, die uns da heute erwarten. Aktuell 23 Grad in Cottbus, 26 Grad sind es schon in Karlau und 23 Grad messen wir auch noch in Spremberg.
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10: Auf der B115 müssen Autofahrer ab heute mehr Zeit einplanen. Luisa Krage, was wird denn da gemacht?
11: Die Straße wird auf rund 8 Kilometern saniert und ist dafür in 2 Bauabschnitten voll gesperrt. Erstmal ist bis zum Ende der Sommerferien der Abschnitt zwischen der Landesgrenze und dem Abzweig Tschernitz betroffen. Danach folgen Arbeiten bis Eichwege. Der Verkehr wird großräumig umgeleitet. Zufahrten zu Grundstücken, dem Campingplatz und dem Friedhof sollen nach Möglichkeit aber frei bleiben. Happy End für die Trompeterschwäne im Branitzer Park. Hermann und Lucy haben erneut Nachwuchs bekommen. Erst im Mai sind 7 Eier der Schwäne aus ihrem Nest gestohlen worden. Wie die Stiftung Park und Schloss Branitz mitteilt, haben die beiden seitdem aber nochmal gebrütet. Jetzt sind die neuen Küken geschlüpft und schwimmen gemeinsam mit ihren Eltern über den Branitzer See. Mit den Sommerferien starten viele Jugendliche hier in der Lausitz in ihren ersten Ferienjob. Der Deutsche Gewerkschaftsbund Berlin-Brandenburg erinnert jetzt daran, dass für Schülerinnen und Schüler besondere Regeln gelten. Wer zwischen 15 und 18 Jahren alt ist, darf höchstens 8 Stunden am Tag und 40 Stunden in der Woche arbeiten. Nachtarbeit sowie schwere oder gefährliche Tätigkeiten sind verboten. Der DGB rät außerdem, einen Ferienjob nur mit einem schriftlichen Arbeitsvertrag anzunehmen. Und unsere gute Nachricht, mehr als 600 Menschen haben in Guben gemeinsam den Start in die Sommerferien gefeiert. Das Sommerfest war die bisher größte Veranstaltung des Vereins gemeinsam für Guben mit Hüpfburgen, Wasserspielen, Bastelangeboten und vielen Sportaktionen. Höhepunkt war der Auftritt von Alexander Knappe, er ist selbst gebürtiger Gubener. Das Fest soll künftig jedes Jahr stattfinden. Soweit das Neueste, Lausitz News auf Radio Cottbus immer um 12:30 und rund um die Uhr auf radiocottbus.de.
10: Ich danke dir, Luisa.
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10: Eine Meldung von der A13 aktuell in Richtung Dresden zwischen Bronco und Klettwitz. Da staut es sich 1 Kilometer, plant einmal um die 10 Minuten mehr Zeit ein. Fahrt nicht so schnell, geblitzt wird in Guben in der Oder-Lausitz-Straße bei 70 auf der B168 an der Kreuzung Maus in Richtung Peitz. Hier in Cottbus haben sie einen Blitzer aufgebaut, einmal in der Bahnhofstraße in Richtung Spreegalerie und dann nochmal Merzdorfer Weg in Richtung Altersheim. Blitzeranhänger, die stehen auch in Cottbus gleich 3, einmal Schmelwitzer Weg in der Rudolf-Breitscheid-Straße und dann nochmal in der Schillerstraße steht ein Anhänger. Weitere haben wir gesehen, habt ihr uns bestätigt, einmal zwischen Goster und Klinge am Bahnübergang in Richtung Klinge und in Werb noch einer, der blitzt da in Richtung Cottbus am Friedhof. Eure Staus, eure Blitzer, immer her damit, 0355 4839 945.
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10: Die Sommerferien, die sind gestartet, die erste komplette Woche, die da jetzt aktuell läuft. Und ja, die Phase vielleicht mit, ich habe keine Lust auf nix und vom Ausschlafen sind für die jüngeren Ferienkids vielleicht schon so ein bisschen weg. Was man mit denen so machen könnte, darüber sprechen wir gleich. Wir haben es Montag, 12.34 Uhr, ganz genau. Habt einen wunderschönen Start in eure Woche.
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Ja, gerade Cottbus und die Sommerferien, die sind ja schon im vollen Gang. Die Phase vom Ausschlafen, doch keine Lust auf nix. Die sind bei den jüngeren Ferienkids, denke ich, schon fast weg. Die Energiebündel, die wollen beschäftigt werden. So schätze ich auf jeden Fall meinen kleinen Bruder ein. So langsam kommt also die Zeit, bei der man sich vielleicht so ein bisschen Gedanken machen sollte. Was mache ich denn eigentlich jetzt hier mit meinen Kids in den Ferien? So, klar, alle ab in den Urlaub, ne? Ans Mittelmeer oder hoch in den Norden. Nur die wenigsten von uns, glaube ich, die fahren die gesamten Ferien über weg. Es braucht also immer so kleine Aktionen, so einen kleinen Ausflugstipp für die Lausitz. Und da kommen wir ins Spiel mit unseren Ferientipps für die Ferienkids. Die Sommerferien über bekommt ihr jeden Tag Veranstaltungstipps, Sehenswürdigkeiten oder Infos rund um die Ferien. Und gleich zum Ferienstart verwandelt sich das Bergschlösschen in ein Burglager. So richtig schön, so mit Feuerstelle, mit Holzwerkstatt, das Ganze für 3 Tage. Und heute geht's damit los. Los geht's in die Welt des Mittelalters. Also da wird gewebt, da wird unter Anleitung geschnitzt, es werden Sitzmöbel gebaut und vieles mehr. Und das noch nicht alles. Morgen geht's nämlich ins Spremberger Schloss und dort wird eine Schloss-Ready, so ein Schlossspiel gespielt. Oh, klingt cool. Ihr findet nochmal alle Infos unter mgz-bergschlösschen.org.

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0: Also wenn wir nach dem Song nicht alle unsere innere Mitte gefunden haben, weiß ich auch nicht. Bei der Arbeit hört ihr Radio Cottbus. Ich bin Björn.
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0: Gleich mehrere Feuer haben am Samstag Einsatzkräfte in der Lausitz auf Trab gehalten. Kinder haben am Samstag in Löbau einfach zwei Granaten beim Spielen im Wald gefunden und die dann einfach mit nach Hause genommen. Und gute Nachrichten aus dem Brandenzer Park. Die Trompeterschwäne Hermann und Lucy, die haben Nachwuchs bekommen.
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4: Das wird richtig schön sommerlich heute noch. Richtig schön viel Sonne. 11 Sonnenstunden haben sich angekündigt. Ich sehe gerade hier auf meinem Wetterradar vielleicht so ganz kleine Wölkchen, aber das war's. Wirklich richtig schön. 24 Grad aktuell hier in Cottbus. 25 Grad messen wir in Lübben und 26 Grad sind es aktuell in Finsterwalde.
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5: Mit Luisa Krakel, guten Tag. Auf der B115 müssen Autofahrer ab heute mehr Zeit einplanen. Die Straße wird auf rund 8 Kilometern saniert und ist dafür in 2 Bauabschnitten voll gesperrt. Erstmal ist bis zum Ende der Sommerferien der Abschnitt zwischen der Landesgrenze und dem Abzweig Tschernitz betroffen. Danach folgen Arbeiten bis Eichwege. Der Verkehr wird großräumig umgeleitet. Zufahrten zu Grundstücken, dem Campingplatz und dem Friedhof sollen nach Möglichkeit aber frei bleiben.
4: Luisa, ich danke dir. Weitere Lausitz News mit dir in einer halben Stunde. Und jetzt gibt's das Neueste aus Deutschland und der Welt für euch.
6: Ich bin Tanja Wagner. Bei verspäteten oder gestrichenen Flügen sollen Reisende in der EU künftig leichter ihre Rechte geltend machen können. Dafür gaben die EU-Länder in Brüssel das finale grüne Licht. Die Regeln sind voraussichtlich ab Mitte 2027 verbindlich.
7: Ab 3 Stunden Verspätung gibt es wie bisher Entschädigungen. Je länger die Strecke, desto mehr Geld, maximal 600 Euro. Neu sind die Fristen. Innerhalb von 4 Tagen müssen die Passagiere von der Airline über das Recht auf Entschädigung informiert werden. Für den Antrag haben sie dann 9 Monate Zeit. Zu Verbesserungen gehört auch, dass für die Sitzreservierung von Kindern unter 14 Jahren neben den Eltern nichts mehr gezahlt werden muss. Dieter Ebeling, Brüssel.
6: Von EU-Kommissionspräsidentin von der Leyen beauftragte Experten empfehlen, den Zugang zu Social Media für Kinder unter 13 Jahren in allen Mitgliedsländern zu beschränken. Die Nutzung sozialer Medien und anderer digitaler Dienste sollte bis zu dieser Altersgrenze nur unter Aufsicht der Eltern oder in einem pädagogischen Kontext sowie zeitlich begrenzt erfolgen, heißt es in einem in Brüssel vorgestellten Bericht. Mindestens 5 Menschen sind an diesem Wochenende wieder beim Baden ums Leben gekommen, darunter auch ein 13 Jahre altes Mädchen in Schleswig-Holstein. Die DLRG warnt deshalb nochmal eindringlich vor den Gefahren im Wasser.
8: Oft schätzen Menschen eine Situation einfach falsch ein. Vor allem muss man sagen, Jungs und Männer. Sie überschätzen zum Beispiel ihr eigenes Schwimmvermögen oder die Sicherheit von aufblasbaren Schwimmhilfen. Oder sie haben Alkohol oder Drogen im Blut, springen in unbekannte Gewässer, die vielleicht zu flach sein können oder in denen es Strömungen oder schwer sichtbare Hindernisse geben kann. Und viele unterschätzen auch gerade bei Hitze kalte Wassertemperaturen, die einen Kälteschock beim Reinspringen auslösen können.
6: 27 Tote, mindestens 63 Verletzte. Ein Brand in einem Lokal in der thailändischen Hauptstadt Bangkok erschüttert. Laut Bangkoks Gouverneur prüfen die Ermittler unter anderem, ob Notausgänge versperrt gewesen seien und das Lokal die Brandschutzauflagen erfüllt habe. Das Feuer hatte sich wegen leicht entflammbarer Decken und Dekorationsmaterialien rasch ausgebreitet.
4: Ein Danke in die Nachrichtenredaktion.
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4: Es schaut sich gerade aktuell so ein bisschen auf der B168 zwischen Wilmersdorf und Peitz hoch, also plant da so ein paar Minütchen mehr Zeit ein und es wird geblitzt in Guben in der Oder-Lausitz-Straße. Außerdem auf der B168 an der Kreuzung Maust in Richtung Peitz, das Ganze dabei Tempo 70. In Cottbus in der Bahnhofstraße wird geblitzt, das Ganze passiert in Richtung Spreegalerie am Stadthaus in der 30er. Und Merzdorfer Weg in Richtung Altersheim, hier in Cottbus steht auch noch ein mobiler Blitzer, auch dabei Tempo 30. Ansonsten die Blitzeranhänger in Werben steht einer in Richtung Cottbus am Friedhof. Außerdem zwischen Goster und Klinge am Bahnübergang in Richtung Klinge. Und dann haben sie noch Anhänger aufgestellt hier in Cottbus. Einmal Schmelwitzer Weg in Richtung Zuschka, dann Rudolf-Breitscheid-Straße aus Richtung Bahnhof und in der Schillerstraße am Staatstheater in Richtung Bahnhof. Da steht der letzte Anhänger, von dem wir wissen. Habt ihr noch was zu melden? Ja, dann immer her damit. Per Telefon, per WhatsApp. Die richtige Nummer ist da die 0355 4839 945.
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4: Am Wochenende haben sich in Cottbus mehr als 1000 Menschen versammelt, um den CSD zu feiern. Und wie der so ablief, ob alles friedlich blieb, darüber haben die Wachermacher heute früh mit dem Verantwortlichen gesprochen. Und wir schauen da auch gleich nochmal rüber und hören da mal rein, was da heute früh so besprochen worden ist.
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0: die Sonne scheint hier schön in den Cottbus, in der Lausitz. 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Am Samstag sind wieder hunderte Menschen hier durch Cottbus gezogen. Die haben, wie jedes Jahr, ein Zeichen setzen wollen. Gegen Ausgrenzung und für Liebe und für Vielfalt. Es war Christopher Street Day, ganz kurz gesagt CSD hier bei uns in der Stadt. Christian Müller vom Regenbogenkombinat, der hat das Ganze mit auf die Beine gestellt. Und heute Morgen war er bei unseren Wachermachern zu Gast.
1: Also wir haben ja zwei fette Wochen gehabt mit über 30 Veranstaltungen. Wir hatten über 250 Organisationen, die die Regenbogenfahne aufgehängt haben und Flagge gezeigt haben für Vielfalt, für Respekt und für Liebe. Wir hatten CSD-Kino dabei mit tollen Filmen. Es gab Kreativangebote, Begegnungsmöglichkeiten. Es gab Workshops an Schulen. Also richtig viel was los in Cottbus und der Umzug war echt der Knaller.
2: Ja, schön. Wie viele Menschen waren dabei?
1: Wir hatten 1200 Menschen auf der Straße. Oh. Von jung bis alt war alles dabei.
3: Schön. Richtig schön. Es waren ja auch wieder Gegendemos angekündigt. Habt ihr davon was gemerkt?
1: Also wir haben mitgekriegt, dass auch Menschen dabei waren beim Umzug, die gestreamt haben, die versucht haben, Interviews zu führen. Die Menschen kamen aus einem rechtsextremen Spektrum. Das macht natürlich was mit Menschen. Das führt zu Verunsicherung. Wir haben es, glaube ich, ganz gut hingekriegt und haben uns nach bestem Wissen und Gewissen abgeschirmt.
0: Am Ende war es also doch eine gelungene Veranstaltung und die Vorbereitungen fürs nächste Jahr, die laufen jetzt auch schon. Das ganze Gespräch von heute Morgen, das könnt ihr übrigens nochmal nachhören auf radiocottbus.de. In der Mediathek, in der Playlist Die Wachermacher.
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5: Was wollen wir denn heute essen?
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14: 29 Grad heute maximal, 24 Grad messen wir schon in Cottbus, 25 Grad in Lübben und 26 Grad sind es sogar aktuell schon in Guben. Heute wirklich richtig viel Sonne, vielleicht ein paar Wölkchen hier am Himmel. 11 Sonnenstunden haben sich da angekündigt. Heute Nacht geht's dann wieder runter auf 15 Grad.
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14: Auf der B115 müssen Autofahrer ab heute mehr Zeit einplanen. Luisa Krake, was wird denn da gemacht?
15: Die Straße wird auf rund 8 Kilometern saniert und ist dafür in 2 Bauabschnitten voll gesperrt. Erstmal ist bis zum Ende der Sommerferien der Abschnitt zwischen der Landesgrenze und dem Abzweig Tschernitz betroffen. Danach folgen Arbeiten bis Eichwege. Der Verkehr wird großräumig umgeleitet. Zufahrten zu Grundstücken, dem Campingplatz und dem Friedhof sollen nach Möglichkeit aber frei bleiben. Kinder haben in Löbau 2 Granaten aus dem Ersten Weltkrieg gefunden und mit nach Hause genommen. Wie die Lausitzer Rundschau mitteilt, ist die Polizei darüber am Samstagabend informiert worden. Der Kampfmittelbeseitigungsdienst hat die Munition anschließend sichergestellt. Verletzt wurde niemand. Die Polizei warnt jetzt davor, gefundene Munition anzufassen oder sogar mitzunehmen. Richtig ist, Abstand halten und sofort die Polizei rufen. Happy End für die Trompeterschwäne im Branitzer Park. Hermann und Lucy haben erneut Nachwuchs bekommen. Erst im Mai sind 7 Eier der Schwäne aus ihrem Nest gestohlen worden. Wie die Stiftung Park und Schloss Branitz mitteilt, haben die beiden seitdem aber nochmal gebrütet. Jetzt sind die neuen Küken geschlüpft und schwimmen gemeinsam mit ihren Eltern über den Branitzer See. Und unsere gute Nachricht, mehr als 600 Menschen haben in Guben gemeinsam den Start in die Sommerferien gefeiert. Das Sommerfest war die bisher größte Veranstaltung des Vereins Gemeinsam für Guben mit Hüpfburgen, Wasserspielen, Bastelangeboten und vielen Sportaktionen. Höhepunkt war der Auftritt von Alexander Knappe, er ist selbst gebürtiger Gubener. Das Fest soll künftig jedes Jahr stattfinden. Soweit das Neueste, Lausitz News auf Radio Cottbus immer um halb und rund um die Uhr auf radiocottbus.de.
14: Luisa, ich danke dir.
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14: Hier kommt aktuell überall gute durch hier in der Lausitz. Es wird nur zu geblitzt, also nicht zu schnell unterwegs sein. Zum Beispiel Cottbus Bahnhofstraße in Richtung Spreegalerie. Da stehen sie bei Tempo 30 am Stadthaus und auch bei 30 Cottbus Merzdorfer Weg in Richtung Altersheim. Auf der B168 stehen sie an der Kreuzung Maust in Richtung Peitz. Danke der Marius fürs Bestätigen. So, schauen wir rüber auf die Blitzanhänger. In Werben wird geblitzt in Richtung Cottbus am Friedhof. Außerdem zwischen Goster und Klinge am Bahnübergang, da in Richtung Klinge. Und in Cottbus stehen auch noch drei Anhänger, und zwar Schmelwitzer Weg in Richtung Zuschka. In der Rudolf-Breitscheid-Straße stehen sie aus Richtung Bahnhofstraße. Und in der Schillerstraße am Staatstheater in Richtung Bahnhof, da steht der letzte Anhänger. Eure Staus, eure Blitzer, die richtige Nummer ist da die 0355 4839 945.
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14: Also ich glaube, das sollte hier gerade nicht passieren, dass man Weihnachtsglocken hört. Warte mal, ich mach mal kurz richtig hier.
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14: Jetzt klingt's richtig. Wir haben hier so ein Programm, ja? Ich sehe das vor mir. Es sind so ganz viele Elemente. Da ist Musik, die Stimme, die ja immer sagt, hier das Wetter, da der Verkehr. Und das hat alles seinen festen Platz. Wirklich alles ist hier richtig gut eingeordnet. Aber unsere Wachemacherin Luca, ich glaube, die hat so ein bisschen Spaß dahin, weil die kann aus ihrem Platz nämlich darauf zugreifen. Ich glaube, die hat gerade irgendwas verändert. Also Leute, falls ihr irgendwie eine coole Aktion habt oder vielleicht ein cooles Freizeitangebot, meldet euch mal gerne. Es gibt so eine Rubrik, die heißt Luca lernt Lausitz. Also wenn ihr sie einladet, ist sie nämlich nicht hier und kann mich nicht ärgern.
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2: Die Bahnrad-EM in Cottbus, die ist vorbei. Die Bahnrad-EM der Junioren und U23. Und für die Lausitz, ja, da lief es richtig gut. Vor allem für Clara Schneider aus Finsterwalde. Die hat sich ihr zweites EM-Gold gesichert und ihren Titel im Keirin verteidigt. Schon am Freitag hatte sie den Sprint gewonnen. Dazu kam dann nochmal Silber im Teamsprint und im 500-Meter-Zeitfahren und das vor rund 84 Sportlerinnen und Sportlern aus 31 Nationen, also wirklich alles erreicht. Deutlich weniger gejubelt wurde allerdings bei Energie. Eigentlich sollte das Testspiel vom FCE gegen Halle alle Spieler nochmal vorbereiten auf die neue Saison. Energie war auch richtig gut mit dabei in dieser XXL-Version des Testspiels, hat mit 2:0 geführt, aber in der 105. Minute wurde die Partie abgebrochen. Aus dem Zuschauerbereich gab es nämlich rassistische Beleidigungen gegen Innenverteidiger King Manu. Er selbst hat davon berichtet und mehrere Spieler, die haben es auch bestätigt. Gemeinsam mit dem Schiedsrichter wurde dann entschieden, ja, das Spiel, das beenden wir jetzt an der Stelle. Sehr schade, denn eigentlich hätte es ein gelungenes Testspiel werden können. Moritz Hannemann und Neuzugang Yusuf Wardak, die hatten die Tore da geschossen. Beide Vereine haben mit dem Abbruch aber zeigen wollen, Leute, Rassismus ist ein No-Go. Ist wohl auch die wichtigere Botschaft als ein gewonnenes und gelungeneres Testspiel.
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1: Gute Nachrichten aus dem Brandenser Park. Die Trompeterschwäne Hermann und Lucy, die haben Nachwuchs bekommen. Gleich mehrere Feuer haben am Samstag Einsatzkräfte in der Lausitz auf Trab gehalten. Und Kinder haben am Samstag in Löbau zwei Granaten beim Spielen im Wald gefunden und die mit nach Hause genommen.
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0: Wochenstart ist richtig schön hier bei uns in der Lausitz. 25 Grad jetzt gerade in Cottbus, 26 haben wir es in Lübben und 26 sind es auch in Senftenberg. Es wird noch ein bisschen wärmer, maximal 29 Grad für uns heute drin. Und wir werden auch den ganzen Tag von der Sonne begleitet. Ein paar Wölkchen dazu, aber im Großen und Ganzen richtig schön 12 Sonnenstunden heute für uns drin. Es soll auch heute nicht mehr regnen. Morgen wird es dann etwas schlechter. Da haben wir maximal 23 Grad und da kündigt sich ein leichter Regen an.
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2: Mit Luisa Krakel, guten Tag. Auf der B115 müssen Autofahrer ab heute mehr Zeit einplanen. Die Straße wird auf rund 8 Kilometern saniert und ist dafür in 2 Bauabschnitten voll gesperrt. Erstmal ist bis zum Ende der Sommerferien der Abschnitt zwischen der Landesgrenze und dem Abzweig Tschernitz betroffen. Danach folgen Arbeiten bis Eichwege. Der Verkehr wird großräumig umgeleitet. Zufahrten zu Grundstücken, dem Campingplatz und dem Friedhof sollen nach Möglichkeit aber frei bleiben.
0: Danke dir, Luisa Krakel. Mehr Lausitz-News mit dir in einer halben Stunde. Jetzt die Nachrichten aus Deutschland und der Welt.
3: Ich bin Babette Büchner. Auf Kinder unter 13 Jahren könnten in Deutschland strikte Social-Media-Beschränkungen zukommen. Experten haben der EU-Kommission empfohlen, den Zugang für Kinder unter diese Altersgrenze zu beschränken. Bis zu diesem Alter sollte die Nutzung nur zeitlich begrenzt unter Aufsicht der Eltern oder in pädagogischem Kontext möglich sein, heißt es in ihrem Bericht. Die EU-Kommission will nun nach dem Sommer einen Gesetzesvorschlag vorlegen. Volkswagen-Konzernchef Oliver Blume hat erstmals das mögliche Ausmaß der erwarteten Einschnitte genannt. Ohne Veränderung der Arbeitskosten müssten rund 50.000 Stellen weltweit abgebaut werden, sagte er in einem internen Interview im Volkswagen-Intranet.
4: Noch ist also nicht entschieden, wie viele Jobs am Ende tatsächlich wegfallen. VW prüft derzeit, wo sie sparen lässt und will dabei auch die Arbeitskosten senken. Gleichzeitig bleibt die Zukunft mehrerer deutscher Werke offen. Für Emden, Hannover, Zwickau und Neckarsulm kann der Konzern über das Jahr 2030 hinaus noch keine wettbewerbsfähige Auslastung zusagen. Blume betont aber, andere Lösungen seien immer besser, als sein Werk zu schließen. Auch alternative Konzepte für einzelne Standorte würden bereits geprüft. Zoe Tassovali, Redaktion.
3: Der Prozess dauerte mehr als ein Jahr. Ein irakisches Ehepaar ist vom Oberlandesgericht München unter anderem wegen der Versklavung von jesidischen Mädchen verurteilt worden.
5: Das Gericht verhängte eine lebenslange Freiheitsstrafe gegen den Mann und eine Jugendstrafe von 9,5 Jahren gegen die Frau, unter anderem wegen Völkermordes, Kriegsverbrechen und Verbrechen gegen die Menschlichkeit. Das Gericht sah es als erwiesen an, dass die beiden 2 jesidische Mädchen im Irak als Sklavinnen kauften, ausbeuteten und dass der Mann die Kinder sexuell missbrauchte. Zuvor soll er als Friseur in München gearbeitet und sich dann in einer Moschee radikalisiert haben. Die Frau hatte sich im Prozess entschuldigt. Ihr Ehemann wollte sich nicht äußern. Fabian Schaffer, Nachrichtenredaktion.
3: International bekannt geworden war er vor allem als Dinosaurierforscher in Jurassic Park. Der neuseeländische Schauspieler Sam Neill ist tot. Der 78-Jährige sei im Beisein seiner Familie in Sydney gestorben, teilte seine Familie auf Instagram mit. 2023 hatte Neill öffentlich gemacht, dass er an Blutkrebs erkrankt gewesen war.
0: Dankeschön an die Nachrichtenredaktion.
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0: Geblitzt wird auf der B168 an der Kreuzung nach Maust Richtung Peitz. Weitere Blitzer auch in Cottbus in der Bahnhofstraße Richtung Spreegalerie. Da steht er am Stadthaus in der 30er-Zone. Und im Merzdorfer Weg Richtung Altersheim wird da ebenfalls bei Tempo 30 geblitzt. Blitzeranhänger haben wir gleich 3 von in Cottbus in der Schillerstraße. Der steht da am Stadttheater und blitzt Richtung Bahnhof. Weitere in Cottbus auch in der Rudolf-Breitscheid-Straße und auf dem Schmelwitzer Weg in Richtung Zuschka. Dann haben wir noch einen Blitzanhänger zwischen Goster und Klinge am Bahnübergang Richtung Klinge. Und der letzte Blitzanhänger in Werben Richtung Cottbus, der steht da am Friedhof. Habt ihr sonst noch was gesehen? Dann meldet es uns gerne per WhatsApp oder auch per Telefon unter der 0355 4839 945. Gute Fahrt euch!
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0: In Spremberg steht da diese Woche richtig viel an. Die Sport- und Kulturwoche startet ab morgen. Und ob Musikfan oder Fan von Horror, jeder findet da was für sich. Was euch da genau erwartet, das hört ihr gleich. Jetzt gibt's aktuelle Musik von Jubel mit Ocean House.
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0: 80ern. Queen, I was born to love you. 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
0: Diese Woche ist volles Programm in Spremberg. Wenn ihr da nicht wohnt, dann fragt schon mal rum, bei wem ihr da schlafen könnt. Da ist nämlich ab morgen die Sport- und Kulturwoche. Ab morgen gibt es da 6 Tage lang jeden Abend ein anderes Programm auf der Freilichtbühne unter freiem Himmel. Mit dabei sind unter anderem der Energiefilm Wermut Cottbus, eine 80er-Show mit dem Polizeiorchester, eine Horrorfilmnacht und am Freitag die große Kabarettnacht. Und einer, der dann mit auf der Bühne steht, ist Andreas Gundlach. Er hat uns erzählt, was euch da am Freitag so erwartet.
2: Die Lina Lerche, die kommen wird, beeindruckt einfach total durch ihre sagenhaften Kostüme und durch ihre Stimme. Die singt zauberhaft und ist dabei so komisch, dass man es manchmal gar nicht glauben kann. Und dann haben wir den Frank Fischer, der kommt aus Köln und der erzählt Alltagsgeschichten, Stand-up, Comedy. Und ich selbst darf den ganzen Abend moderieren. Ich mache selber Musik, Kabarett, komme auch mit meinem Comedy-Flügel-Setup mit Percussion und anderen Instrumenten. Und so haben wir also einen bunten Abend mit viel zum Lachen, viel zum Staunen und guter Laune.
0: Ja, also wenn ihr mal richtig lachen wollt, mal wieder ab zur Kabarettnacht am Freitag mit euch. In der Freilichtbühne ist genug Platz für alle, aber nach Freitag geht's ja weiter. Auch am Wochenende gibt's was auf der Freilichtbühne für euch, am Samstag zum Beispiel.
2: Die offene Bühne, da haben wir schon von nachmittags bis abends spät verschiedene Bands aus der Region, aber auch von weit her. Das wird ein buntes musikalisches Programm über den ganzen Nachmittag verteilt. Und am 19.07. haben wir das große Finale, die European Outdoor Film Tour. Da geht es dann um die Verrückten dieser Erde, die mit dem BMX-Rad einen großen Berg runterfahren mit einer Action-Cam. Und da kann einem schon schwindelig werden beim Zugucken. Und das auf Großleinwand in der Freilichtbühne. Und danach natürlich das WM-Finale mit viel Popcorn und viel Flüssigkeit.
0: Ja, Andreas Gundlach hat schon gesagt, auch die Fußballfans kommen auf ihre Kosten. Morgen und auch am Mittwochabend laufen die Halbfinals auf großer Leinwand. Ja, und am Sonntag dann eben das große WM-Finale. Alle Infos zum Programm und wann welche Veranstaltungen losgehen, findet ihr auf touristinfo-spremberg.de. Und die Tickets bekommt ihr an der Abendkasse oder auch im Spreekino in Spremberg. Ray Gavi jetzt für euch mit Kids in Love. 14.13 Uhr haben wir es jetzt. Habt einen wunderschönen Start in die neue Woche mit Radio Cottbus.

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2: 13. Juli 2001. Christina Aguilera, Maya, Lil' Kim und Pink sind mit Lady Marmalade neu in den Charts. Anfang der 70er Jahre ist der Produzent und Songwriter Bob Creve in New Orleans. Er arbeitet hier für ein paar Künstler, schreibt Songs und nimmt sie mit ihnen auf. Als er in einer Arbeitspause das Treiben auf der Straße beobachtet, bleibt sein Blick bei einer Gruppe Prostituierter hängen. In seinem Kopf spinnt sich langsam eine Idee zusammen. Könnte man nicht auch mal über sowas einen Song schreiben? Über etwas Anrüchiges? Ja, über unanständige Dinge, die man eigentlich nicht laut ausspricht, vor allem gar nicht in Amerika der 70er Jahre. Die Idee der Lady Marmalade ist geboren. Jetzt braucht er nur noch die passende Künstlerin, die den Song für ihn singt. Und da kommt die Gruppe La Belle ganz genau richtig. Die suchen nämlich noch einen Song für ihr neues Album. Die Sängerin Patti LaBelle hackt dann aber trotzdem nochmal nach und sagt in diesem französischen Refrain, worum geht's da eigentlich genau? Als Bob Creve es ihr erzählt, fällt sie aus allen Wolken. Aber der Song wird sofort zur ersten Nummer 1 Single von LaBelle. Als der Regisseur Baz Luhrmann 2001 einen Musicalfilm namens Moulin Rouge dreht, sucht er den passenden Song. Und natürlich wird er schnell fündig bei Lady Marmalade. Er verlegt das Geschehen einfach von New Orleans ins Moulin Rouge in Paris und nimmt den Song mit Christina Aguilera, Maya, Lil Kim und Pink neu auf. Und so landet der Song 30 Jahre nach der ersten Veröffentlichung wieder ganz oben in den Charts.

ist auch einfach ein wirklich richtig guter Film mit guter Musik und der Song ist definitiv mit einer der besten Marmalade. Habt ihr gehört in unserem Tagebuch der großen Hits. Und jetzt Tokyo Hotel für euch mit How to Love.

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6: 29 Grad sollen es heute noch werden und jetzt ist es auch schon warm. 27 Grad in Cottbus, 27 auch in Burg und 28 haben wir es bereits in Karlau. Dazu werden wir die ganze Zeit von der Sonne begleitet. Ein klarer blauer Himmel da draußen, wenn ich hier gerade so aus dem Fenster schaue. Später sollen noch mal ein paar mehr Wolken rauskommen. Im Großen und Ganzen bleibt es aber richtig schön warm und sonnig heute. Morgen dann nicht so gute Aussichten. Nachmittags kann es sogar gewittern. Maximal 23 Grad. Dazu erst am Abend, da beruhigt sich das Wetter wieder so ein bisschen, da kriegen wir wieder richtig viel Sonne ab und der Regen, der zieht weg.
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6: Am Montag ist ein Intensivsprachkurs für Niedersorbisch an den Start gegangen. Was ist denn daran das Besondere, Björn Dimke?
7: Das Besondere daran, es gab noch nie so viele Teilnehmer wie in diesem Jahr. Insgesamt 108 Anmeldungen wurden gezählt. Das sind 10 mehr als im letzten Jahr. Darüber berichtet der RBB. Die Teilnehmer selbst kommen aus verschiedenen Teilen Deutschlands, aus der Schweiz, der Ukraine und Polen. Bei dem Kurs wird eine Woche lang intensiv Sorbisch geübt. Clara Schneider vom RSV Finsterwalde hat bei der Bahnrad-EM der Junioren und U23 in Cottbus zweimal Gold und einmal Silber gewonnen. Die Finsterwalderin konnte sich somit zweimal den U23-Europameistertitel holen, das Ganze im Sprint und auch im Keirin. Im Teamsprint holte sie sich mit ihren Mitstreiterinnen Anastasia Kunis und Lara Sophie Jäger Silber. In Kolkwitz wird gerade ein zweigeschossiger Anbau aus rund 60 gebrauchten Betonplatten gebaut. Die Betonplatten selbst, die stammen von einem teilweise rück- und umgebauten Wohnblock in Großrätschen. Der Anbau selbst wird an einem Vereinshaus in Kolkwitz gebaut. Das Projekt, das stammt von Professor Dr. Angelika Mettke. Sie selbst forscht seit über 30 Jahren an der BTU, wie alte Gebäudeteile wiederverwendet werden können. Und die gute Nachricht, mehr als 600 Menschen haben in Guben gemeinsam den Start in die Sommerferien gefeiert. Das Sommerfest war die bisher größte Veranstaltung des Vereins gemeinsam für Guben. Höhepunkt war der Auftritt von Alexander Knappe, er ist selbst gebürtiger Gubener. Das Fest soll künftig jedes Jahr stattfinden. Soweit das Neueste. 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
6: Ich danke dir, Björn Dümke.
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6: Aktuell kommt ihr überall gut durch. Die Blitzer, die stehen auf der B168 an der Kreuzung Maust in Richtung Peitz. In Cottbus haben wir dann noch einen in der Bahnhofstraße, der Blitz da Richtung Spreegalerie am Stadthaus. Und der letzte Blitzer auf der B169 in Senftenberg in der Oder-Lausitz-Straße steht er da. Blitzeranhänger haben wir auch ein paar für euch. In Werben steht einer Richtung Cottbus am Friedhof. Zwischen Goster und Klinge steht auch noch ein Blitzeranhänger am Bahnübergang Richtung Klinge. Und dann haben wir gleich drei Blitzeranhänger hier in Cottbus auf dem Schmelwitzerweg Richtung Zuschka. In der Rudolf-Breitscheid-Straße und in der Schillerstraße, da steht er am Stadttheater und blitzt da Richtung Bahnhof. Habt ihr sonst noch was gesehen? Dann meldet es uns gerne per WhatsApp oder auch per Telefon unter der 0355 4839 945.
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6: In den letzten Wochen haben wir den besten Italiener gesucht und euch gefragt, was die 10 besten italienischen Restaurants der Lausitz sind. Da habt ihr auch fleißig nominiert und auch abgestimmt und wir brauchen euch mal wieder. Diesmal suchen wir die 10 besten Campingplätze. Mehr dazu gleich. Jetzt gibt's aktuelle Musik von Scott Quinn mit All or Nothing und gleich danach ein wahrer Klassiker, Bon Jovi, Blaze of Glory.
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0: kurz vor 3:15. 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Bon Jovi mit Blaze & Glory war das für euch.
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0: Die Sommerferien sind bei den Kids ja schon voll im Gange. Die Temperaturen sind sommerlich. Ja, da gibt's eine Sache, an die, glaube ich, jeder gerade wahrscheinlich denkt und schon ungeduldig wartet. Der Sommerurlaub. Da kann man natürlich ans Meer, ins Warme und da dann entspannen. Aber für die Temperaturen muss man mittlerweile ja nicht mehr in den Süden fahren. Da ist das hier so auch heiß genug. Und da muss man sich auch nicht ein teures Hotel buchen. Da reicht doch eigentlich auch ein Zelt aus. Oder man hat einen Camper oder Wohnwagen noch bei sich rumstehen. 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

0: den 2000ern gibt es hier auf Radio Cottbus. Willkommen zu Hause.
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0: Gute Nachrichten aus dem Branitzer Park. Die Trompeterschwäne Hermann und Lucy haben Nachwuchs bekommen. Außerdem, gleich mehrere Feuer haben am Samstag Einsatzkräfte in der Lausitz auf Trab gehalten. Und die B115 wird ab heute zwischen der sächsischen Landesgrenze und Eichwege saniert und für Monate gesperrt.
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0: Richtig cooler Song von John Newman, Love Me Again. 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
0: Der Tod ist ja so ein bisschen so ein Tabuthema, aber das ändert sich jetzt in Cottbus. Auf dem Altmarkt findet am 8. August der Memento-Tag statt. Da geht es um Themen, die uns alle irgendwann betreffen. Leben, Sterben, Trauer und Vorsorge. Aber traurig wird der Nachmittag deshalb nicht, ganz im Gegenteil eigentlich. Vor Ort könnt ihr mit Trauerbegleitern, Hospizinitiativen, Bestattern und vielen weiteren Ansprechpartnern ins Gespräch kommen, Fragen stellen oder auch einfach mal zuhören. Dazu gibt es Informationsstände und Mitmachaktionen. Also seid einfach dabei beim Memento-Tag am 8. August. Von 14 bis 18 Uhr findet das Ganze statt und der Eintritt, der ist da frei.
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2: Bis in den Abend hinein kriegen wir richtig viel Sonne ab. Jetzt gerade strahlt sie richtig. Nur ein paar kleine Wölkchen am Himmel. Zum Abend hin sollen noch ein paar mehr rauskommen. Im Großen und Ganzen bleibt es aber sonnig heute den ganzen Tag. 28 Grad jetzt gerade in Treptow. 28 haben wir es auch in Forst. Und 27 sind es in Kolkwitz. Maximal 29 Grad heute, also viel heißer wird es nicht mehr. Es bleibt so richtig schön warm, nicht zu heiß. Morgen dann wird es wieder ein bisschen kälter, maximal 23 Grad für uns drin. Und da soll es auch regnen am Vormittag und am Nachmittag. Am Nachmittag sind sogar Gewitter möglich, sehe ich hier gerade auf dem Wetterradar. Zum Abend hin, da sollen die Gewitterwolken wieder wegziehen und da kommt wieder richtig schön Sonne raus. Und ja, maximal 23 Grad dazu, das habe ich gerade schon gesagt.
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3: Mit Björn Dümke, guten Tag. Am Montag ist ein Intensivsprachkurs für Niedersorbisch an den Start gegangen. Das Besondere daran, es gab noch nie so viele Teilnehmer wie in diesem Jahr. Insgesamt 108 Anmeldungen wurden gezählt. Das sind 10 mehr als im letzten Jahr. Darüber berichtet der RBB. Die Teilnehmer selbst kommen aus verschiedenen Teilen Deutschlands, aus der Schweiz, der Ukraine und Polen. Bei dem Kurs wird eine Woche lang intensiv Sorbisch geübt.
2: Ich danke dir, Björn Dümke. Mehr Lausitz News mit dir in einer halben Stunde. Jetzt die Nachrichten aus Deutschland und der Welt.
4: Ich bin Babit Büchner. Experten haben im Auftrag der EU-Kommission geprüft, ob es strengere Altersschranken für Social Media braucht. Sie empfehlen, den Zugang für Kinder unter 13 Jahren in allen Mitgliedsländern zu beschränken.
5: Für Jugendliche im Alter zwischen 14 und 18 Jahren wollen die Experten, dass die Plattformbetreiber beweisen müssen, dass diese Plattformen jugendgeeignet sind. Die bis zu 13-Jährigen sollen überhaupt nicht alleine in den sozialen Medien unterwegs sein. Kommissionspräsidentin von der Leyen findet diese Ratschläge schon sehr gut und will nach den Sommerferien einen offiziellen Vorschlag machen. Die schwierige Frage der Zugangskontrollen und der Inhaltskontrollen müsste dann von den Plattformen selbst gelöst werden. Aus Brüssel, Dieter Ebeling.
4: Volkswagen-Konzernchef Oliver Blume hat erstmals das mögliche Ausmaß der erwarteten Einschnitte genannt. Falls die Arbeitskosten nicht sinken, müssten rund 50.000 weitere Stellen weltweit abgebaut werden, sagte er in einem internen Interview im Volkswagen-Intranet. Derzeit werde in allen Marken, Gesellschaften und Regionen ermittelt, welche Anpassungen nötig und möglich seien. Im Konflikt um die Straße von Hormuz treiben Washington und Teheran die Eskalation am Persischen Golf weiter voran. Bundesaußenminister Johann Wadephul zeigte sich vor einem Treffen mit seinen EU-Amtskollegen sehr besorgt.
6: Ich verurteile ausdrücklich, dass der Iran erneut Schiffe in der Straße von Hormuz angegriffen hat. Das ist eine internationale Wasserstraße. Jedes Schiff, was dort durchfährt, tut dies auf sicherer Rechtsgrundlage und jeder Angriff ist ungerechtfertigt.
4: Der Iran meldete am Mittag neue Angriffe im Südwesten des Landes. Eigentlich hatte das US-Militär seine jüngste Angriffswelle am frühen Morgen für beendet erklärt. Deutschland und andere internationale Geber haben knapp 900 Millionen Euro für den Wiederaufbau des Gazastreifens zugesagt. EU-Kommissionspräsidentin von der Leyen sprach von einem bewegenden Erfolg. Die Gaza-Initiative will den Wiederaufbau voranbringen. Es geht unter anderem um die Grundversorgung der Zivilbevölkerung mit Wasser- und Sanitäranlagen und die Beseitigung von Trümmern und Müll.
2: Dankeschön, Babit Büchner aus der Nachrichtenredaktion.
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2: Auf der A13 Richtung Dresden zwischen Kittlitz und Karlau ist ein defekter LKW auf dem rechten Fahrstreifen und dem Standstreifen. Die Polizei, die ist bereits benachrichtigt, seid da vorsichtig unterwegs. Die Blitzer, die stehen auf der B169 in Senftenberg in der oder Lausitzstraße. Weitere Blitzer auch in Cottbus, in der Bahnhofstraße, der Blitz da Richtung Spreegalerie und der letzte auf der B168 an der Kreuzung Maust in Richtung Peitz. Blitzeranhänger haben wir auch ein paar für euch. Gleich drei in Cottbus in der Schillerstraße, in der Rudolf-Breitscheid-Straße. Und der letzte Blitzeranhänger hier in Cottbus, der steht da auf dem Schmelwisserweg Richtung Zuschka. Weitere Blitzer auch in Werben Richtung Cottbus, der steht da am Friedhof. Und der letzte zwischen Goster und Klinge am Bahnübergang Richtung Klinge. Habt ihr sonst noch was gesehen auf dem Weg? Dann meldet es uns gerne per WhatsApp oder ruft uns einfach an unter der 0355 4839 945. Gute Fahrt euch!
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0: Musik aus den 90ern von Lenny Kravitz, I Belong to You. 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
0: Die Sommerferien sind da und schon jetzt hat vermutlich der ein oder andere den Satz gehört, was machen wir denn heute? Und wir haben die perfekte Antwort für euch. Im Majerland in Polen haben nicht nur die Kleinen Spaß, sondern auch die ganze Familie. Da gibt's Fahrgeschäfte, Spielplätze und auch Indoor-Aktivitäten. Und da heißt es Rutschen, was das Zeug hält, und für die Wilden unter euch gibt es auch noch Autoscooter. Thematisch dreht sich im Majerland alles um unsere Kultbiene Maya und ihre Welt. Und für heiße Tage ist ebenfalls vorgesorgt durch Wasserschlachten oder einen Aquaspielplatz. 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Ich wünsche euch ganz viel Glück und drücke euch die Daumen.
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Wir begleiten euch entspannt Richtung Feierabend an diesem Montag. Und jetzt gibt's Musik aus Deutschland für euch. Mark Forster mit Au Revoir. Habt eine stressfreie Woche mit Radio Cottbus hier.

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9: Wenn ihr Elektriker seid und nach einem sicheren Job direkt hier in der Lausitz sucht, dann könnte das hier genau das Richtige für euch sein. Die Forster Wohnungsbaugesellschaft sucht nämlich ab dem 1. Oktober einen Elektriker in Vollzeit und geboten werden da eine unbefristete Festanstellung, tarifliche Bezahlung mit Urlaubs- und Weihnachtsgeld, eine 37-Stunden-Woche mit Gleitzeit und dazu noch 30 Tage Urlaub. Zu euren Aufgaben gehören dann Wartungen, Reparaturen und Neuinstallationen, aber auch Mitarbeiter, wenn etwas modernisiert wird. Und Voraussetzungen dafür sind eine abgeschlossene Ausbildung als Elektriker oder auch Elektroniker und ein Führerschein der Klasse B. Bis zum 14. August könnt ihr euch noch bewerben. Alle Infos zur Bewerbung und auch zur Stelle findet ihr wie immer auf radiocottbus.de.
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9: Maximal 28 Grad für uns heute drin und die haben wir auch vielerorts schon erreicht. 28 Grad haben wir es in Finsterwalde, 28 auch in Spremberg, 27 Grad in Welzow. Dazu begleitet uns die ganze Zeit die Sonne, also 12 Sonnenstunden vor uns heute drin. Jetzt gerade ist es auch schön sonnig draußen, nur ein paar Wolken am Himmel. Am Abend kommen da ein paar mehr Wolken raus und auch nachts soll das Wetter nochmal richtig schön bleiben. Also fast wolkenloser Himmel und es soll nicht regnen. Erst morgen, da kündigt sich ein bisschen Regen an, am Vormittag und zum Nachmittag soll es sogar gewittern. Maximal 23 Grad dazu, am Abend, da sollen die Regenwolken ein bisschen wegziehen und da wird es wieder nochmal so ein bisschen sonnig.
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9: Am Montag ist ein Intensivsprachkurs für Niedersorbisch an den Start gegangen. Was ist denn daran das Besondere, Björn Dümke?
10: Das Besondere daran, es gab noch nie so viele Teilnehmer wie in diesem Jahr. Insgesamt 108 Anmeldungen wurden gezählt. Das sind 10 mehr als im letzten Jahr. Darüber berichtet der RBB. Die Teilnehmer selbst kommen aus verschiedenen Teilen Deutschlands, aus der Schweiz, der Ukraine und Polen. Bei dem Kurs wird eine Woche lang intensiv Sorbisch geübt. In Kolkwitz wird gerade ein zweigeschossiger Anbau aus rund 60 gebrauchten Betonplatten gebaut. Die Betonplatten selbst, die stammen von einem teilweise rück- und umgebauten Wohnblock in Großrätschen. Der Anbau selbst wird an einem Vereinshaus in Kolkwitz gebaut. Das Projekt, das stammt von Professor Dr. Angelika Metke. Sie selbst forscht seit über 30 Jahren an der BTU, wie alte Gebäudeteile wiederverwendet werden können. Clara Schneider vom RSV Finsterwalde hat bei der Bahnrad-EM der Junioren und U23 in Cottbus zweimal Gold und einmal Silber gewonnen. Die Finsterwalderin konnte sich somit zweimal den U23-Europameistertitel holen, das Ganze im Sprint und auch im Keirin. Im Teamsprint holte sie sich mit ihren Mitstreiterinnen Anastasia Kunis und Lara-Sophie Jäger Silber. Und die gute Nachricht, mehr als 600 Menschen haben in Guben gemeinsam den Start in die Sommerferien gefeiert. Das Sommerfest war die bisher größte Veranstaltung des Vereins gemeinsam für Guben. Höhepunkt war der Auftritt von Alexander Knappe, er ist selbst gebürtiger Gubner. Das Fest soll künftig jedes Jahr stattfinden. Soweit das Neueste. 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
9: Ich danke dir, Björn Dümke.
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9: Auf der A13 zwischen Kittlitz und Karlau in die Richtung Dresden kann es immer noch zu Einschränkungen durch einen defekten LKW auf dem rechten Fahrstreifen kommen. Da seid ihr auf jeden Fall vorsichtig unterwegs, wenn ihr da vorbeifahrt. Ansonsten stehen die Blitzer auf der B168 an der Kreuzung Maust Richtung Peitz. In Cottbus haben wir noch einen in der Bahnhofstraße, der blitzt da Richtung Spreegalerie am Stadthaus. Dann haben wir noch weitere Blitzer auch auf der L61 zwischen Salo und Bronco steht er da und blitzt bei Tempo 60. Und der letzte auf der B169 in Senftenberg in der Oder-Lausitz-Straße. Blitzeranhänger haben wir 3 von in Cottbus in der Schillerstraße. Auf dem Schmelwitzer Weg steht noch einer und blitzt da Richtung Zuschka. Und dann noch ein Blitzanhänger in Cottbus in der Rudolf-Breitscheid-Straße aus Richtung Bahnhofstraße. Weitere Blitzeranhänger auch zwischen Goster und Klinge am Bahnübergang in Richtung Klinge. Und in Werben der letzte Richtung Cottbus, der steht da am Friedhof. Habt ihr sonst noch was gesehen? Dann meldet es uns gerne per WhatsApp oder auch per Telefon unter der 0355 4839 945.
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9: I can get no satisfaction. Sympathy for the Devil, Painted Black. Ich denke mal, die Lieder, die kommen euch bekannt vor. All diese kommen von der Band, deren Namen, glaube ich, auch jeder kennt. The Rolling Stones. Seit Jahrzehnten machen sie Musik und denken wohl kaum ans Aufhören. Denn letzte Woche erst haben sie ihr neues Album rausgebracht, das mittlerweile 25. Ja, und wir können da eigentlich nicht anders, als da mal reinzuhören. Unser Album der Woche, diese Woche von den Rolling Stones, gibt's hier gleich bei uns auf Radio Cottbus.
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0: Der macht einfach immer richtig gute Laune. Aha mit Take On Me. Ihr hört Radio Cottbus um 15.42 Uhr jetzt.
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0: Meine Großeltern kennen sie und haben sie gehört. Meine Eltern auch und ich kenne auch das ein oder andere Lied. The Rolling Stones, von denen ist die Rede. Es gibt einfach Bands, die über Generationen hinweg bekannt bleiben. Ja, und die Rolling Stones, die gehören auf jeden Fall dazu. Seit 1962 existiert die Band und bis heute machen sie Musik, gehen auf Tours und jetzt gibt sogar ein neues Album. Foreign Tongue heißt es und das Exemplar hat 14 Songs drauf. Ja, aber gehen wir nochmal zurück ins Jahr 1961. Damals treffen sich Mick Jagger und Keith Richards zufällig am Bahnhof von Dartford. Die beiden sind damals gemeinsam zur Grundschule gegangen und dann, wie es halt eben häufig passiert, den Kontakt zueinander verloren. Keith hat dann aber am Bahnhof, beim besagten Bahnhof 1961, die Schallplatten unter Micks Arm gesehen, darunter Musik von Muddy Waters und Chuck Berry und da merkten beide schnell, sie lieben Blues und Rock'n'Roll und haben einfach eine richtig tolle Gemeinsamkeit. Und aus diesem einen Gespräch am Bahnhof wurde eine richtige Freundschaft. Aus der Freundschaft wurde dann gemeinsame Musik. Ja, und daraus entstehen schließlich die Rolling Stones, wie wir sie kennen und natürlich auch lieben. Und ich würde sagen, ich rede nicht mehr lange, wir hören einfach in das neue Werk rein. Heute gibt's für euch Jealous Lover.

0: all den Jahren haben sie es immer noch drauf. Richtig schön groovy, der Song Jealous Lover aus dem neuen Album von den Rolling Stones.
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neue Musik von Gracie Abrams und jetzt ein Klassiker für euch von Kurt Nielsen, She's So High. Habt einen wunderschönen Montag und schönen Start in die neue Woche.

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6: Ja, das Wetter kann sich nicht so richtig entscheiden. Heute ist es schön sommerlich und sonnig hier bei uns in der Lausitz. Maximal 28 Grad für uns heute drin. Und jetzt gerade haben wir auch schon 28 Grad in Cottbus, 28 auch in Fettschau und auch in Jenschwalde. Dazu wie gesagt, die ganze Zeit Sonne, schon seit heute Vormittag, jetzt am Nachmittag nochmal doppelt Sonne und am Abend kommen auch nur ein paar Wölkchen mehr raus. Morgen, da soll es allerdings so ein bisschen abkühlen und sogar gewittern am Nachmittag. Zum Abend hin, da ziehen die Regenwolken wieder weg, da soll wieder richtig schön die Sonne scheinen am Abend und auch in der Nacht soll es eher ruhig bleiben morgen.
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1: Mit Björn Dümke, guten Tag. Am Montag ist ein Intensivsprachkurs für Niedersorbisch an den Start gegangen. Das Besondere daran, es gab noch nie so viele Teilnehmer wie in diesem Jahr. Insgesamt 108 Anmeldungen wurden gezählt. Das sind 10 mehr als im letzten Jahr. Darüber berichtet der RBB. Die Teilnehmer selbst kommen aus verschiedenen Teilen Deutschlands, aus der Schweiz, der Ukraine und Polen. Bei dem Kurs wird eine Woche lang intensiv Sorbisch geübt.
2: Danke dir, Björn Dümke. Mehr Nachrichten aus der Lausitz in einer halben Stunde. Mit dir jetzt die Nachrichten aus Deutschland und der Welt.
3: Ich bin Babit Büchner. Auf unter 13-Jährige in Deutschland könnte bald ein Social-Media-Verbot zukommen. Experten haben der EU-Kommission empfohlen, den Zugang für Kinder unter dieser Altersgrenze zu beschränken. Deutschlands Digitalbranche hält das allerdings für den falschen Weg. Bitkom-Hauptgeschäftsführer Bernhard Rohleder sagte, Medienkompetenz entstehe durch begleitete Praxis, nicht durch Ausschluss. Die EU-Kommission will nach dem Sommer einen Gesetzesvorschlag vorlegen. Voraussichtlich ab Mitte 2027 gelten in der Europäischen Union neue Fluggastrechte. Die Minister der EU-Mitgliedstaaten haben den Änderungen zugestimmt.
4: Bei Verspätungen, die von der Fluggesellschaft zu verantworten sind, ändert sich nicht sehr viel. Ab 3 Stunden gibt es Entschädigungen, abhängig von der Flugdauer. Neu sind Zeitvorgaben. Innerhalb von 4 Tagen muss der Passagier über seine Rechte informiert werden. Dann hat er 9 Monate für die Beantragung Zeit. Eine Entscheidung kommt innerhalb von 30 Tagen. Im Netz müssen jetzt übrigens immer die Tarife mit einem Gepäcktrolley angezeigt werden. Und die Sitzplatzreservierung von Kindern unter 14 Jahren bei den Eltern kostet künftig nichts mehr. Aus Brüssel, Dieter Ebeling.
3: Volkswagen-Konzernchef Oliver Blume hat erstmals das mögliche Ausmaß weiterer Einschnitte genannt. Falls die Arbeitskosten nicht sinken, müssten rund 50.000 weitere Stellen weltweit abgebaut werden, sagt er in einem Interview im Volkswagen-Intranet.
5: VW prüft derzeit, wo sie sparen lässt und will dabei auch die Arbeitskosten senken. Gleichzeitig bleibt die Zukunft mehrerer deutscher Werke offen. Für Emden, Hannover, Zwickau und Neckarsulm kann der Konzern über das Jahr 2030 hinaus noch keine wettbewerbsfähige Auslastung zusagen. Blume betont aber, andere Lösungen seien immer besser, als sein Werk zu schließen. Auch alternative Konzepte für einzelne Standorte würden bereits geprüft. Zoe Tassovali, Redaktion.
3: Deutschland und andere internationale Geber haben bei einem Treffen in Brüssel knapp 900 Millionen Euro für den Wiederaufbau des Gazastreifens zugesagt. EU-Kommissionspräsidentin Ursula von der Leyen sprach von einem bewegenden Erfolg. Unter anderem geht es darum, die Grundversorgung mit Wasser- und Sanitäranlagen wiederherzustellen.
2: Dankeschön, Babit Büchner aus der Nachrichtenredaktion.
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2: Aktuell kommt ihr überall gut durch und wir haben auch nur 3 Blitzer für euch. Einmal auf der B168 an der Kreuzung Most in Richtung Peitz. Auf der B169 in Senftenberg steht noch einer in der Oder-Lausitz-Straße. Und der letzte Blitzer auf der L61 zwischen Sado und Bronco, der blitzt dabei Tempo 60. Blitzeranhänger haben wir auch ein paar für euch. Gleich 3 in Cottbus in der Schillerstraße, in der Rudolf-Breitscheid-Straße in Richtung Bahnhofstraße und im Schmelwitzerweg Richtung Zuschka. Weitere Blitzeranhänger auch zwischen Goster und Klinge am Bahnübergang in Richtung Klinge und in Werben Richtung Cottbus, da steht er am Friedhof. Habt ihr sonst noch was gesehen? Dann meldet es uns gerne immer per WhatsApp oder auch per Telefon unter der 0355 4839 945. Gute Fahrt euch!
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2: Kinder bringen ja gern mal vom Spiel irgendwelche Sachen mit nach Hause. Irgendein neu ergattertes Spielzeug, was eigentlich einem anderen Kind gehört. Irgendein besonders aussehender Stein. Ja, oder auch einfach mal eine Granate. Ja gut, passiert vielleicht jetzt nicht so häufig, ist aber tatsächlich dieses Wochenende passiert. Mehr dazu hört ihr gleich. Jetzt aktuelle Musik von Taylor Swift für euch.
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Benny und Björn und gesungen von Murray Head One Night in Bangkok. Ein richtig tolles Lied, kann man heute noch richtig gut hören und macht einfach gute Laune. 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Und da haben wir was ganz Spannendes für euch. Das ist so ein Moment, bei dem man als Mama oder Papa erstmal tief durchatmen muss und im ersten Moment wahrscheinlich gar nicht weiß, was man tun soll. Die Kinder waren den ganzen Tag draußen und spielen, kommen nach Hause und rufen ganz aufgeregt: Guck mal, was wir beim Spielen gefunden haben. Ja, und dann zeigen sie einem zwei Gegenstände, die verdächtig nach Granaten aussehen. Klingt ein bisschen absurd, ist aber tatsächlich so passiert. Kinder haben in einem Wald bei Löbau zwei Granaten gefunden und sie haben die Fundstücke nicht nur angefasst, sondern auch gleich mit nach Hause genommen. Die Polizei wurde natürlich später informiert und dann hat der Kampfmittelbeseitigungsdienst die alte Munition gesichert. Sie soll nun vernichtet werden. Nach ersten Angaben handelt es sich wohl um deutsche Granaten aus dem Ersten Weltkrieg. Also Munition, die schon sehr lange im Boden gelegen hat, aber gefährlich kann sie trotzdem dennoch jetzt auch sein. In Löbau ist zum Glück alles gut gegangen. Da ist niemandem etwas passiert, ist trotzdem eine sehr kuriose Geschichte. Jetzt für euch, Jack Dean mit Mercy. Habt einen schönen Montag hier mit Radio Cottbus.

0: Jenny from the Block von Jennifer Lopez. 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
0: Es geht wieder los. Chefs gehen inkognito unter die Mitarbeiter und schauen, wie anstrengend die eigentliche Arbeit fern vom großen Schreibtisch ist. Vielleicht erkennt ihr schon, welche Show ich hier beschreibe, nämlich Undercover Boss. Heute Abend gehen die Geschwister Roxane und Daniel bei ihrer 24. Autohofgruppe Tank- und Ladestellen unter die Mitarbeiter. Wie machen sie sich im Nachtdienst in der Gastro und im direkten Verkauf an der Kasse? Schaltet heute ein um 20.15 Uhr auf Undercover Boss bei RTL. Ja, und was fürs Herz und aus den deutschen Filmreihen gibt's im Stream? Der Immobilienbetrüger Thomas kommt aus dem Gefängnis und erfährt, dass er ein wertvolles Haus erbt. Ganz nebenbei wird erwähnt, dass er einen Halbbruder hat, welcher auch in dem Haus lebt. Und Thomas ist klar, er will das Haus allein für sich. Doch trotz seiner bösen Pläne schafft er es nicht, dass sein Halbbruder auszieht. Und auch bald schon fängt er an, diesen doch zu mögen. Ganz halber Bruder könnt ihr auf Amazon Prime streamen.
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5: Jetzt ziehen so ein paar kleine Wölkchen hier auf in der Lausitz, aber es ist immer noch schön sonnig und auch immer noch schön warm. 29 Grad in Cottbus, 29 auch in Karlau und 28 haben wir es aktuell in Peitz. Zum Abend hin sind die Aussichten auch richtig schön, also da haben wir so einen kleinen Mix aus Sonne und Wolken. Aber ja, wie gesagt, die Sonne, die begleitet uns auch heute wirklich den ganzen Tag bis in den Abend hinein. In der Nacht, da soll es auch schön trocken bleiben und nur ein paar kleine Wölkchen am Himmel. Morgen startet der Tag allerdings so ein bisschen regnerisch, also am Vormittag sind schon leichte Regenschauer möglich, zum Nachmittag hin sogar Gewitter und erst am Abend, da beruhigt sich das Wetter so ein bisschen, maximal 23 Grad dann für uns morgen drin.
2: Es ist 4:30. 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
5: Am Montag ist ein Intensivsprachkurs für Niedersorbisch an den Start gegangen. Was ist denn daran das Besondere, Björn Dümke?
6: Das Besondere daran, es gab noch nie so viele Teilnehmer wie in diesem Jahr. Insgesamt 108 Anmeldungen wurden gezählt. Das sind 10 mehr als im letzten Jahr. Darüber berichtet der RBB. Die Teilnehmer selbst kommen aus verschiedenen Teilen Deutschlands, aus der Schweiz, der Ukraine und Polen. Bei dem Kurs wird eine Woche lang intensiv Sorbisch geübt. Clara Schneider vom RSV Finsterwalde hat bei der Bahnrad-EM der Junioren und U23 in Cottbus zweimal Gold und einmal Silber gewonnen. Die Finsterwalderin konnte sich somit zweimal den U23-Europameistertitel holen, das Ganze im Sprint und auch im Keirin. Im Teamsprint holte sie sich mit ihren Mitstreiterinnen Anastasia Kunis und Lara-Sophie Jäger Silber. In Kolkwitz wird gerade ein zweigeschossiger Anbau aus rund 60 gebrauchten Betonplatten gebaut. Die Betonplatten selbst, die stammen von einem teilweise rück- und umgebauten Wohnblock in Großrätschen. Der Anbau selbst wird an einem Vereinshaus in Kolkwitz gebaut. Das Projekt, das stammt von Professor Dr. Angelika Mettke. Sie selbst forscht seit über 30 Jahren an der BTU, wie alte Gebäudeteile wiederverwendet werden können. Und die gute Nachricht, mehr als 600 Menschen haben in Guben gemeinsam den Start in die Sommerferien gefeiert. Das Sommerfest war die bisher größte Veranstaltung des Vereins gemeinsam für Guben. Höhepunkt war der Auftritt von Alexander Knappe, er ist selbst gebürtiger Gubner. Das Fest soll künftig jedes Jahr stattfinden. Soweit das Neueste. 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
5: Danke dir, Björn Dümke.
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5: Und wir haben zwei Blitzer für euch. Einmal an der B168 an der Kreuzung Maust Richtung Peitz. Und dann noch einer auf der B169 in Senftenberg. Der Blitz da in der Oder-Lausitz-Straße. Blitzeranhänger haben wir auch ein paar für euch. In Werben steht einer und blitzt da Richtung Cottbus am Friedhof. Zwischen Goster und Klinge am Bahnübergang in Richtung Klinge steht auch noch ein Blitzeranhänger. Und dann gleich drei Blitzeranhänger in Cottbus auf dem Schmelwitzer Weg. In der Rudolf-Breitscheid-Straße aus Richtung Bahnhofstraße. Und der letzte in Cottbus in der Schillerstraße, der steht da am Staatstheater und blitzt Richtung Bahnhof. Habt ihr sonst noch was gesehen? Dann ruft uns einfach an oder schreibt uns eine WhatsApp unter der 0355 4839 945. Gute Fahrt euch!
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5: Heute ist der 13. Juli, 4 Tage und dann ist das WM-Finale. Also so schnell wie es angefangen hat, so schnell ist es auch irgendwie schon wieder vorbei. Und wir auch ein bisschen traurig. Hat schon Spaß gemacht, hier das Ganze mitzuverfolgen. Und auch die ganzen Spiele, die waren auch wirklich ordentlich spannend dieses Jahr. Wir reden gleich nochmal drüber, was da am Wochenende so für Spiele waren und werten das Ganze so ein bisschen aus hier bei unserem WM-Update. Jetzt gibt's Musik für euch von Topic und Becky G mit Sorry Puppy und danach Billy Joel, River of Dreams. Habt einen wunderschönen Montag.
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0: Der erste Tag nach dem Wochenende ist bald geschafft und wir begleiten euch mit der besten Musik hier an diesem Montag. Billy Joel mit River of Dreams. 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
0: Blicken wir mal auf ein spannendes Fußballwochenende zurück. Freitagabend ging es weiter mit dem Viertelfinale. Angetreten sind da beispielsweise Spanien gegen Belgien. Und ich denke mal, den meisten war es da eigentlich klar, dass die Spanier das Ding machen. Morgen stellen sich dann die Franzosen dem Gewinner Spanien. Wird auf jeden Fall ein spannendes Match. Ich habe auch schon mal nach den Zeiten geguckt und es geht tatsächlich jetzt auch für das Halbfinale und Finale. 21 Uhr ist da angesetzt. Also man kann es schon schauen, wenn man morgens jetzt nicht so zeitig raus muss. Ja, aber zurück zu den Spielen am Wochenende. Samstag gab es England gegen Norwegen weiter. Erst gingen die Norweger in der ersten Halbzeit in Führung, doch England hat dann aufgeholt und sich auch gut verteidigt. In der Nachspielzeit fiel das zweite Tor, am Ende gab es dann einen 2:1. Vor allem der norwegische Torwart Nyland war sichtlich enttäuscht und wurde sogar vom gegnerischen Team getröstet. Und ich sag's ehrlich, Norwegen war mein heimlicher Favorit, beziehungsweise hätte ich den Gewinn irgendwie am meisten gegönnt. Nach so langer Zeit wieder bei der WM und dann direkt im Viertelfinale, aber auch das ist schon ein großer Verdienst, also auch da Hut ab und Applaus für die Norweger. Und fast schon direkt danach ging es dann mit Argentinien gegen die Schweiz weiter. 3:1 für Argentinien, wobei die Schweiz bis zur Nachspielzeit in Führung war. Jetzt tritt am Mittwoch im Halbfinale England gegen Argentinien an. Ja, es wird jetzt immer schwieriger einzuschätzen, welche Mannschaften sich durchsetzen und dann ins Finale kommen. Ich werde auf jeden Fall nicht drauf wetten, aber vielleicht habt ihr schon gute Schätzungen. Dann könnt ihr es mir ja gerne wissen lassen auf WhatsApp.
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0: der besten Musik hört ihr Radio Cottbus. Jan Delay, siehst du das genauso?
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0: Nach rechtsextremen Schmierereien in Cottbus hat die Polizei jetzt 3 Jugendliche als Tatverdächtige gestellt. Außerdem, Kinder haben am Samstag in Löbau 2 Granaten beim Spielen im Wald gefunden und mit nach Hause genommen. Und die Bahnrad-EM der Junioren und U23 ist im Lausitz-Velodrom Cottbus nun zu Ende gegangen. Und die Lausitz hat da ordentlich abgeräumt.
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11: Jetzt haben wir so einen kleinen Mix aus Sonne und Wolken vielerorts, aber die Sonne, die setzt sich auf jeden Fall durch und es ist auch immer noch richtig schön warm. 28 Grad in Galinchen, 28 haben wir es auch in Burg und 29 Grad sind es aktuell in Kolkwitz. Zum Abend und in der Nacht bleibt das Wetter richtig schön. Also zum Abend werden wir auch die ganze Zeit von der Sonne begleitet und es kühlt auch nur minimal ab. Und in der Nacht, da kündigt sich auch erstmal kein Regen an und nur ein paar kleine Wölkchen am Himmel. Der Tag morgen, der startet allerdings ein bisschen regnerisch mit ein bisschen Sonne dazu. Am Nachmittag soll es sogar gewittern, aber das Wetter, das beruhigt sich dann auch wieder zum Abend und in der Nacht maximal 23 Grad morgen für uns drin.
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0: Dümke, guten Tag. Der Christopher Street Day, also der CSD in Cottbus, hat nach 2 Aktionswochen eine positive Bilanz gezogen. Nach Angaben der Organisatoren gab es mehr als 30 Veranstaltungen. Das Highlight war der CSD-Umzug mit 1200 Teilnehmern.
1: Wir haben mitgekriegt, dass auch Menschen dabei waren beim Umzug, die gestreamt haben, die versucht haben, Interviews zu führen. Die Menschen kamen aus einem rechtsextremen Spektrum. Das macht natürlich was mit Menschen. Das führt zu Verunsicherung.
0: Sagt Christian Müller vom Regenbogenkombinat und Mitorganisator des CSD Cottbus. Ansonsten sei die Veranstaltung aber friedlich verlaufen.
2: Ich danke dir, Björn Dümke. Mehr Lausitz News mit dir in einer halben Stunde. Jetzt die Nachrichten aus Deutschland und der Welt für euch.
3: Ich bin Babette Büchner. Der Digitalverband Bitkom warnt vor einem Social-Media-Verbot für Kinder. Hauptgeschäftsführer Bernhard Rohleder sagte, Medienkompetenz entstehe durch begleitete Praxis, nicht durch Ausschluss. Experten hatten der EU-Kommission empfohlen, den Zugang zu beschränken.
4: Für Jugendliche im Alter zwischen 14 und 18 Jahren wollen die Experten, dass die Plattformbetreiber beweisen müssen, dass diese Plattformen jugendgeeignet sind. Die bis zu 13-Jährigen sollen überhaupt nicht alleine in den sozialen Medien unterwegs sein. Kommissionspräsidentin von der Leyen findet diese Ratschläge schon sehr gut und will nach den Sommerferien einen offiziellen Vorschlag machen. Die schwierige Frage der Zugangskontrollen und der Inhaltskontrollen müsste dann von den Plattformen selbst gelöst werden. Aus Brüssel, Dieter Ebeling.
3: Deutschland und andere internationale Geber haben bei einem Treffen in Brüssel knapp 900 Millionen Euro für den Wiederaufbau des Gazastreifens zugesagt. EU-Kommissionspräsidentin Ursula von der Leyen sprach von einem bewegenden Erfolg. Ziel der Gaza-Initiative ist es, den Wiederaufbau voranzubringen. Es geht demnach unter anderem um die Grundversorgung der Zivilbevölkerung mit Wasser- und Sanitäranlagen und die Beseitigung von Trümmern und Müll. Flugreisen sind für deutsche Verbraucher erneut teurer geworden. Selbst bei Billigfliegern werden laut einer Studie des Deutschen Zentrums für Luft- und Raumfahrt noch einmal deutlich höhere Preise aufgerufen.
5: Für ein einfaches Ticket ohne Gepäck zahlen Reisende bei den großen Direktfluggesellschaften wie Ryanair oder EasyJet im Schnitt mittlerweile zwischen gut 80 und rund 140 Euro. Dazu kommen oft Gebühren etwa für eine größere Reisetasche oder die Sitzplatzwahl. Als Gründe für die höheren Tarife nennt die Studie ein knappes Flugangebot sowie hohe Steuern und Gebühren an deutschen Flughäfen. Viele Airlines setzen ihre Maschinen deshalb lieber in anderen europäischen Ländern ein. Thomas Bleskin, Nachrichtenredaktion.
3: Nach gut 5 Monaten Generalsanierung sollte der Bahnverkehr zwischen Köln, Wuppertal und Hagen zuverlässiger werden. Doch am letzten Tag der Arbeiten fiel auf, dass eine Brücke marode ist. Die Strecke wird daher nur eingleisig freigegeben und es kommt dort im Fern- und Regionalverkehr weiter zu Ausfällen und Verspätungen. Es gäbe noch keine Prognose, wie schnell die marode Brücke repariert werden könne, so die Bahn.
2: Danke dir, Babette Büchner aus der Nachrichtenredaktion.
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2: Aktuell keine Meldungen für euch und auch nur ein Blitzer auf der B169 in Senftenberg. Der steht da in der Oder-Lausitz-Straße und blitzt bei Tempo 100. Die Blitzeranhänger, die stehen weiterhin in Werben Richtung Cottbus am Friedhof. Zwischen Goster und Klinge am Bahnübergang Richtung Klinge haben wir noch einen Blitzeranhänger. Und dann nur noch 2 Blitzeranhänger in Cottbus auf dem Schmelwitzer Weg, einmal Richtung Zuschka und der in der Schillerstraße, der steht da auch weiterhin am Staatstheater Richtung Bahnhof. Habt ihr sonst noch was gesehen? Dann ruft uns gerne an oder schreibt uns eine WhatsApp unter der 0355 4839 945. Gute Fahrt euch!
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2: Jeden Montag sprechen wir mit Jörg Schröter von Schröter Immobilien über alles, was man zum Kauf, Verkauf von Immobilien wissen und erfahren muss und alles auch zu den Entwicklungen auf dem Immobilienmarkt. Auch heute wieder ein interessantes Thema für euch, das wahrscheinlich viele betrifft. Nach 2 Kids gibt's wieder unseren Immo-Tipp.
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0: Pornon Blunts WhatsApp. Ihr hört Radio Cottbus um 17.13 Uhr jetzt.
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Das Lied wird hier immer richtig aufgedreht, wenn es hier läuft. Lady Gaga mit Bad Romance, einfach ein richtig cooler Track. Und jetzt gute Laune hier mit Take That und Relight My Fire. Habt einen wunderschönen Montag.

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10: Das Wetter bleibt heute wirklich unverändert schön, ein kleiner Mix aus Sonne und Wolken, wobei sich die Sonne hier durchsetzt und es ist auch immer noch richtig schön warm. 28 Grad gerade in Löben, 28 auch in Werben und 29 haben wir es in Karlau und heute bleibt es auch die ganze Zeit so schön, also keine einzige Regenwolke in Sicht für heute, nur ein paar kleine Wölkchen dann am Abend und in der Nacht. Morgen dann allerdings etwas schlechtere Aussichten. Am Vormittag soll es auch bereits anfangen zu regnen und paar kleine Wolken kommen dann dazu. Am Nachmittag kann es sogar gewittern und am Abend, da beruhigt sich das Wetter erst so ein bisschen. Maximal 23 Grad morgen für uns drin und in der Nacht, da soll es dann auch aufhören zu regnen.
9: Es ist 5:30. 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
10: Der Christopher Street Day in Cottbus hat nach 2 Aktionswochen eine positive Bilanz gezogen. Björn Dümke mit den Details.
11: Nach Angaben der Organisatoren gab es mehr als 30 Veranstaltungen. Das Highlight war der CSD-Umzug mit 1200 Teilnehmern.
12: Wir haben mitgekriegt, dass auch Menschen dabei waren beim Umzug, die gestreamt haben, die versucht haben, Interviews zu führen. Die Menschen kamen aus dem rechtsextremen Spektrum. Das macht natürlich was mit Menschen. Das führt zu Verunsicherung.
11: Sagt Christian Müller vom Regenbogenkombinat und Mitorganisator des CSD Cottbus. Ansonsten sei die Veranstaltung aber friedlich verlaufen. Clara Schneider vom RSV Finsterwalde hat bei der Bahnrad-EM der Junioren und U23 in Cottbus 2x Gold und 1x Silber gewonnen. Die Finsterwalderin konnte sich somit zweimal den U23-Europameistertitel holen, das Ganze im Sprint und auch im Keirin. Im Teamsprint holte sie sich mit ihren Mitstreiterinnen Anastasia Kunis und Lara-Sophie Jäger Silber. In Colkwitz wird gerade ein zweigeschossiger Anbau aus rund 60 gebrauchten Betonplatten gebaut. Die Betonplatten selbst, die stammen von einem teilweise rück- und umgebauten Wohnblock in Großrätschen. Der Anbau selbst wird an einem Vereinshaus in Colkwitz gebaut. Das Projekt, das stammt von Professor Dr. Angelika Mettke. Sie selbst forscht seit über 30 Jahren an der BTU, wie alte Gebäudeteile wiederverwendet werden können. Und die gute Nachricht, mehr als 600 Menschen haben in Guben gemeinsam den Start in die Sommerferien gefeiert. Das Sommerfest war die bisher größte Veranstaltung des Vereins gemeinsam für Guben. Höhepunkt war der Auftritt von Alexander Knappe, er ist selbst gebürtiger Gubener. Das Fest soll künftig jedes Jahr stattfinden. Soweit das Neueste. 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
10: Ich danke dir, Björn Dümke.
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10: Auf der B169 in Senftenberg steht ein Blitzer in der Oder-Lausitz-Straße und blitzt dabei Tempo 100. Die Blitzanhänger, die stehen weiterhin in Werben Richtung Cottbus am Friedhof. Zwischen Goster und Klinge am Bahnübergang Richtung Klinge. Und dann haben wir zwei Blitzanhänger in Cottbus auf dem Schmelwitzerweg Richtung Zuschka und in der Schillerstraße, der steht da am Staatstheater Richtung Bahnhof. Habt ihr sonst noch was gesehen? Habt ihr sonst noch was zu melden? Dann macht es gerne per WhatsApp oder auch per Telefon unter der 0355 4839 945. Gute Fahrt euch!
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10: Am Wochenende stand hier in Cottbus alles im Zeichen von Liebe und Vielfalt. Am Samstag gab es nämlich den CSD-Umzug. Wir wollten mal wissen, wie das Ganze abgelaufen ist und haben uns Christian Müller zu den Wachmachern ins Studio geholt. Der hat nämlich das Ganze mitorganisiert. Alles zu der Veranstaltung gibt es gleich für euch nach zwei Hits.
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0: Report. Und um Thema Liebe geht es auch hier jetzt gleich bei uns um 17.41 Uhr.
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0: Am Samstag sind wieder hunderte Menschen durch Cottbus gezogen. Sie haben wie jedes Jahr ein Zeichen setzen wollen gegen Ausgrenzung und für Liebe und Vielfalt. Es war Christopher Street Day, kurz CSD, hier bei uns in der Stadt. Christian Müller vom Regenbogenkombinat hat das Ganze mit auf die Beine gestellt und heute Morgen war er bei unseren Bachermachern zu Gast.
2: Also wir haben ja zwei fette Wochen gehabt mit über 30 Veranstaltungen. Wir hatten über 250 Organisationen, die die Regenbogenfahne aufgehängt haben und Flagge gezeigt haben für Vielfalt, für Respekt und für Liebe. Wir hatten CSD-Kino dabei mit tollen Filmen. Es gab Kreativangebote, Begegnungsmöglichkeiten. Es gab Workshops an Schulen. Also richtig viel was los in Cottbus und der Umzug war echt der Knaller.
3: Ja, schön. Wie viele Menschen waren dabei?
2: Wir hatten 1200 Menschen auf der Straße, von jung bis alt war alles dabei.
4: Schön. Richtig schön. Es waren ja auch wieder Gegendemos angekündigt. Habt ihr davon was gemerkt?
2: Also wir haben mitgekriegt, dass auch Menschen dabei waren beim Umzug, die gestreamt haben, die versucht haben, Interviews zu führen. Die Menschen kamen aus einem rechtsextremen Spektrum. Das macht natürlich was mit Menschen. Das führt zu Verunsicherung. Wir haben es, glaube ich, ganz gut hingekriegt und haben uns nach bestem Wissen und Gewissen abgeschirmt.
0: Ja, also am Ende war es doch eine gelungene Veranstaltung und die Vorbereitungen fürs nächste Jahr laufen jetzt auch schon. Das ganze Gespräch von heute Morgen könnt ihr übrigens nochmal nachhören und nachschauen auf radiocottbus.de. Und es geht romantisch weiter hier auf Radio Cottbus mit John Legend, All of Me. Habt einen schönen Montag. Ab geht's Richtung Feierabend.

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0: Teddy Swims, Mr. Know-It-All. Ihr hört Radio Cottbus. Schönen Montag euch.
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0: Nach rechtsextremen Schmierereien in Cottbus hat die Polizei jetzt 3 Jugendliche als Tatverdächtige gestellt. Außerdem ab Freitag kommen auf Fahrgäste in Cottbus, Guben und Spremberg mehrere Einschränkungen im Nahverkehr zu. Und die Bahnrad-EM der Junioren und U23 ist im Lausitz-Velodrom Cottbus nun zu Ende gegangen und die Lausitz hat da ordentlich abgeräumt.
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7: Heute konnten wir nochmal richtig schön den Sommer genießen. So ein kleiner Mix aus Sonne und Wolken jetzt gerade. Die Sonne, die setzt sich allerdings immer noch durch und es ist auch immer noch schön warm. 28 Grad in Cottbus, 28 in Lübbenau und 29 Grad sogar noch in Finsterwalde jetzt gerade aktuell. Morgen wird es leider etwas weniger sonnig. Da gibt es maximal 23 Grad für uns, also jetzt nicht ganz so kalt, dafür aber ziemlich regnerisch. Am Nachmittag sind sogar Gewitter möglich und erst am Abend, da sollen die Regenwolken so ein bisschen wegziehen. Da zeigt sich vielleicht ganz kurz die Sonne für uns im Großen und Ganzen, aber ein regnerischer Tag für morgen angekündigt. Also da auf jeden Fall die Regenschirme einpacken.
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8: Mit Random Kim, guten Tag. Der Christopher Street Day, also der CSD in Cottbus, hat nach zwei Aktionswochen eine positive Bilanz gezogen. Nach Angaben der Organisatoren gab es mehr als 30 Veranstaltungen. Das Highlight war der CSD-Umzug mit 1200 Teilnehmern.
9: Wir haben mitgekriegt, dass auch Menschen dabei waren beim Umzug, die gestreamt haben, die versucht haben, Interviews zu führen. Die Menschen kamen aus dem rechtsextremen Spektrum. Das macht natürlich was mit Menschen. Das führt zu Verunsicherung.
8: Sagt Christian Müller vom Regenbogenkombinat und Mitorganisator des CSD Cottbus. Ansonsten sei die Veranstaltung aber friedlich verlaufen.
7: Dankeschön, Björn Dümke. Mehr Lausitz News mit dir in einer halben Stunde. Jetzt die Nachrichten aus Deutschland und der Welt.
10: Ich bin Babette Büchner. Kurz nach neuen Angriffen auf den Iran hat US-Präsident Donald Trump eine neue Seeblockade gegen Schiffe angekündigt, die iranische Häfen ansteuern oder von diesen abfahren. Allen anderen Ländern soll ein fairer und offener Zugang zur Meerenge möglich sein, teilte Trump auf seiner Plattform Truth Social mit. Er kündigte zugleich an, die USA würden für die sichere Durchfahrt nun Einnahmen in Höhe von 20% des Frachtwertes verlangen. Nach einem Racheaufruf gegen westliche Politiker wächst in Deutschland die Sorge vor möglichen Anschlägen. Eine große iranische Tageszeitung hatte eine Liste veröffentlicht, auf der unter anderem Bundeskanzler Friedrich Merz steht.
11: Im Blick haben die Behörden dabei vor allem sogenannte Wegwerfagenten, also Menschen, die nur für einen einzelnen Auftrag angeworben werden. CDU-Politiker Kiesewetter warnt im Handelsblatt, dass iranische

0: Regime plane womöglich schon länger gezielte Tötungen und Anschläge im Westen. Auch Grünen-Politiker von Notz nimmt die Drohungen ernst. Er vermutet hinter der Liste zumindest die Billigung Teherans. Eine unmittelbar neue Gefahr für den ohnehin stark geschützten Kanzler sieht er dadurch aber nicht. Zoe Tassovali, Nachrichtenredaktion.
1: Voraussichtlich ab Mitte 2027 gelten in der Europäischen Union neue Fluggastrechte. Die Minister der EU-Mitgliedstaaten haben den Änderungen zugestimmt.
2: Bei Verspätungen, die von der Fluggesellschaft zu verantworten sind, ändert sich nicht sehr viel. Ab 3 Stunden gibt es Entschädigungen, abhängig von der Flugdauer. Neu sind Zeitvorgaben. Innerhalb von 4 Tagen muss der Passagier über seine Rechte informiert werden. Dann hat er 9 Monate für die Beantragung Zeit. Eine Entscheidung kommt innerhalb von 30 Tagen. Im Netz müssen jetzt übrigens immer die Tarife mit einem Gepäcktrolley angezeigt werden. Und die Sitzplatzreservierung von Kindern unter 14 Jahren bei den Eltern kostet künftig nichts mehr. Aus Brüssel, Dieter Hebeling.
1: Der Digitalverband Bitkom warnt vor einem Social-Media-Verbot für Kinder. Hauptgeschäftsführer Bernhard Rohleder sagte, Medienkompetenz entstehe durch begleitete Praxis, nicht durch Ausschluss. Experten hatten der EU-Kommission empfohlen, dass unter 13-Jährige soziale Medien nur unter Aufsicht und zeitlich begrenzt nutzen sollten. Nach dem Sommer soll dazu ein Gesetzesvorschlag vorgelegt werden.
3: Dankeschön, Babit Büchner aus der Nachrichtenredaktion.
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3: Ihr kommt überall gut durch und wir haben auch nur einen Blitzer auf der B169. In Senftenberg steht er da in der Oder-Lausitz-Straße und blitzt bei Tempo 100. Blitzeranhänger haben wir 2 von in Cottbus auf dem Schmelwitzer Weg Richtung Zuschka und in der Schillerstraße, der steht da am Staatstheater Richtung Bahnhof. Weitere Blitzeranhänger auch zwischen Goster und Klinge am Bahnübergang Richtung Klinge und in Werben steht noch einer Richtung Cottbus am Friedhof. Habt ihr sonst noch was gesehen? Dann meldet es uns gerne per WhatsApp oder auch per Telefon unter der 0355 4839 945.
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3: Grund zur Freude gibt's hier wieder bei uns in der Lausitz. Bei der Bahnrad-EM haben die Lausitzer wieder ordentlich abgeräumt. Vor allem Clara Schneider hat sich mal wieder bewiesen. Ja, und beim FCE leider nicht so schöne Nachrichten. Das Testspiel endete nicht so, wie sich das alle vorgestellt haben. Mehr dazu gleich in unserem täglichen Blick auf den Sport um 18.10 Uhr. Davor aktuelle Musik von Melo Lewis, I'm Not Here For You.
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0: Midnight Man von Flash and the Pen reimt sich wieder so ein bisschen. Ihr hört Radio Cottbus um 18.13 Uhr.
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0: Die Bahnrad-DM in Cottbus ist vorbei und für die Lausitz lief es da ja richtig gut. Vor allem für Clara Schneider aus Finsterwalde. Sie hat sich ihr zweites EM-Gold gesichert und ihren Titel im Keirin verteidigt. Schon am Freitag hatte sie den Sprint gewonnen und dazu kam dann nochmal Silber im Teamsprint und im 500 Meter Zeit fahren und das vor rund 480 Sportlerinnen und Sportlern aus 31 Nationen, also wirklich alles erreicht. Deutlich weniger gejubelt wurde allerdings bei Energie. Eigentlich sollte das Testspiel vom FCE gegen Halle alle Spieler nochmal vorbereiten auf die neue Saison. Energie war auch richtig gut dabei, hat mit 2:0 geführt, aber in der 105. Minute wurde die Partie abgebrochen. Aus dem Zuschauerbereich gab es nämlich rassistische Beleidigungen gegen Innenverteidiger King Mano. Er selbst hat davon berichtet und mehrere Spieler haben es auch bestätigt. Gemeinsam mit dem Schiedsrichter wurde dann entschieden, das Spiel zu beenden. Sehr schade, denn eigentlich hätte es ein gelungenes Testspiel werden können. Moritz Hannemann und Neuzugang Yusuf Wardak hatten die Tore geschossen. Beide Vereine haben mit dem Abbruch aber zeigen wollen, Rassismus ist natürlich ein No-Go. Ist wohl auch die wichtigere Botschaft als ein gelungenes Testspiel.
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0: Miek jetzt für euch mit Fabulous. Habt einen wunderschönen Feierabend.

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7: Heute haben wir schon richtig sommerliche Temperaturen abbekommen und auch ganz viel Sonne dazu. Und auch jetzt gerade haben wir so einen kleinen Mix aus Sonne und Wolken und es ist immer noch richtig schön warm. 28 Grad in Cottbus, 28 auch in Kolkwitz und 29 haben wir es in Jenschwalde. Und zum Abend hin bleibt es auch genauso schön sonnig und auch warm. Morgen allerdings etwas schlechtere Aussichten, da soll es den ganzen Tag regnen, vielleicht sogar gewittern am Nachmittag. Also erst zum Abend, da sollen die Regenwolken so ein bisschen wegziehen und maximal gibt es dann 23 Grad dazu. Also wie gesagt, morgen auf jeden Fall eure Regenschirme einpacken.
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7: Der Christopher Street Day in Cottbus hat nach 2 Aktionswochen eine positive Bilanz gezogen. Björn Dümke mit den Details.
8: Nach Angaben der Organisatoren gab es mehr als 30 Veranstaltungen. Das Highlight war der CSD-Umzug mit 1200 Teilnehmern.
9: Wir haben mitgekriegt, dass auch Menschen dabei waren beim Umzug, die gestreamt haben, die versucht haben, Interviews zu führen. Die Menschen kamen aus dem rechtsextremen Spektrum. Das macht natürlich was mit Menschen. Das führt zu Verunsicherung.
8: Sagt Christian Müller vom Regenbogenkombinat und Mitorganisator des CSD Cottbus. Ansonsten sei die Veranstaltung aber friedlich verlaufen. In Kolkwitz wird gerade ein 2-geschossiger Anbau aus rund 60 gebrauchten Betonplatten gebaut. Die Betonplatten selbst, die stammen von einem teilweise rück- und umgebauten Wohnblock in Großrätschen. Der Anbau selbst wird an einem Vereinshaus in Kolkwitz gebaut. Das Projekt, das stammt von Professor Dr. Angelika Mettke. Sie selbst forscht seit über 30 Jahren an der BTU, wie alte Gebäudeteile wiederverwendet werden können. Clara Schneider vom RSV Finsterwalde hat bei der Bahnrad-EM der Junioren und U23 in Cottbus 2-mal Gold und 1-mal Silber gewonnen. Die Finsterwalderin konnte sich somit 2-mal den U23-Europameistertitel holen, das Ganze im Sprint und auch im Keirin. Im Teamsprint holte sie sich mit ihren Mitstreiterinnen Anastasia Kunis und Lara-Sophie Jäger Silber. Und die gute Nachricht, mehr als 600 Menschen haben in Guben gemeinsam den Start in die Sommerferien gefeiert. Das Sommerfest war die bisher größte Veranstaltung des Vereins gemeinsam für Guben. Höhepunkt war der Auftritt von Alexander Knappe, er ist selbst gebürtiger Gubener. Das Fest soll künftig jedes Jahr stattfinden. Soweit das Neueste. 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
7: Ich danke dir, Björn Dümke.
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7: Aktuell haben wir keine Meldungen für euch. Ihr kommt überall gut durch. Die Blitzeanhänger, die stehen weiterhin in Werben Richtung Cottbus am Friedhof. Zwischen Goster und Klinge haben wir noch einen am Bahnübergang Richtung Klinge. Und dann 2 Blitzanhänger in Cottbus, einmal auf dem Schmelwitzerweg Richtung Zuschka und dann nochmal in Cottbus in der Schillerstraße am Staatstheater Richtung Bahnhof. Fahrt vorsichtig und habt eine gute Fahrt.
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7: Schaut gerne mal auf radiocottbus.de vorbei, da gibt es immer die aktuellsten Nachrichten und vor allem ein zweiter Grund, da vorbeizuschauen, ist für das Voting. 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Jetzt gibt's aktuelle Musik für euch von Bibi Rexha mit New Religion und gleich danach Nickelback Photograph. Habt einen wunderschönen Montag und einen wunderschönen Feierabend.
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1: Nach rechtsextremen Schmierereien in Cottbus hat die Polizei jetzt 3 Jugendliche als Tatverdächtige gestellt. Außerdem ab Freitag kommen auf Fahrgäste in Cottbus, Guben und Spremberg mehrere Einschränkungen im Nahverkehr zu. 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
5: Richtig viel Sonne haben wir heute abbekommen und auch jetzt am Abend haben wir so einen schönen Mix aus Sonne und Wolken und so um die 28 Grad immer noch. Es kühlt auch nur so ein bisschen ab und in der Nacht noch bis zu 20 Grad möglich. Der Tag morgen, der startet allerdings regnerisch. Erst am Abend, da sollen die Regenwolken komplett verschwinden und da zeigt sich gleich auch ganz kurz die Sonne. Dazu gibt es dann maximal 23 Grad.
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6: Ich bin Doris Büchner. US-Präsident Donald Trump hat eine neue Seeblockade gegen Schiffe angekündigt, die iranische Häfen ansteuern oder von diesen abfahren. Allen anderen Ländern soll ein fairer und offener Zugang zur Straße von Hormuz möglich sein, teilte er auf seiner Plattform True Social mit.
7: Trump sagt, dass die USA die volle Kontrolle über die Straße von Hormuz übernehmen und diese betreiben wollten. Dies beinhaltet eine Transitgebühr von 20% des Frachtwertes von Lastschiffen, denen die USA sichere Passage gewährleisten. Die USA würden dieses Geleit nicht umsonst machen, erklärt Trump. Iranische Schiffe werden fortan wieder von allen heimischen Häfen blockiert. Die Fronten sind erneut verhärtet. Infolge der jüngsten Angriffe ist die Schifffahrt durch die Meerenge drastisch zurückgegangen. Aus den USA, Tina Eck.
6: Deutschland, Frankreich und 7 weitere Länder haben sich mit der Ukraine in einer neuen Koalition zur Raketenabwehr zusammengeschlossen. Frankreichs Präsident Emmanuel Macron sagte anschließend, man schütze die Ukraine, stärke die gemeinsame Sicherheit und baue ein Europa der Verteidigung auf. Ziel des neuen Bündnisses ist eine industrielle Zusammenarbeit, um bestehende Raketenabwehrsysteme zu ergänzen. Flugreisen sind für deutsche Verbraucher erneut teurer geworden. Selbst bei Billigfliegern werden laut einer Studie des Deutschen Zentrums für Luft- und Raumfahrt noch einmal deutlich höhere Preise aufgerufen.
8: Für ein einfaches Ticket ohne Gepäck zahlen Reisende bei den großen Direktfluggesellschaften wie Ryanair oder EasyJet im Schnitt mittlerweile zwischen gut 80 und rund 140 Euro. Dazu kommen oft Gebühren etwa für eine größere Reise.

0: Reisetasche oder die Sitzplatzwahl. Als Gründe für die höheren Tarife nennt die Studie ein knappes Flugangebot sowie hohe Steuern und Gebühren an deutschen Flughäfen. Viele Airlines setzen ihre Maschinen deshalb lieber in anderen europäischen Ländern ein. Für deutsche Verbraucher gilt aber weiterhin, wer früh bucht, bekommt sein Ticket in der Regel günstiger. Thomas Bleskin, Nachrichtenredaktion.
1: Nach gut 5 Monaten Generalsanierung sollte der Bahnverkehr zwischen Köln, Wuppertal und Hagen zuverlässiger werden. Doch am letzten Tag der Arbeiten fiel auf, dass eine Brücke marode ist. Die Strecke wird daher nur eingleisig freigegeben und es kommt dort im Fern- und Regionalverkehr weiter zu Ausfällen und Verspätungen. Es gäbe noch keine Prognose, wie schnell die marode Brücke repariert werden könne, so die Bahn.
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4: Keine größeren Staus oder auch Unfälle hier auf meinem Verkehrsradar und auch nur ein paar Blitzanhänger. Da steht einer in Werben Richtung Cottbus am Friedhof. Zwischen Goster und Klinge haben wir auch noch einen, der steht da am Bahnübergang Richtung Klinge. Und dann 2 Blitzanhänger in Cottbus auf dem Schmelwitzer Weg Richtung Zuschka. Und in der Schillerstraße in Cottbus, der steht da am Stadttheater und blitzt da Richtung Bahnhof. Radio Cottbus wünscht euch eine gute Fahrt.
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5: Nach den sonnigen, trockenen Tagen kommt dann morgen wieder ein regnerischer Tag auf uns zu. Gut für die Natur, etwas schlechter für uns. Morgen maximal 23 Grad dazu. Wie gesagt, am Vormittag regnet es erstmal, Nachmittag soll sogar gewittern. Zum Abend hin beruhigt es sich etwas und vielleicht zeigt sich da kurz die Sonne. Jetzt gerade ist es aber relativ schön zum Glück, noch relativ sonnig und warm mit bis zu 28 Grad noch vielerorts.
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5: Keine größeren Meldungen hier für euch. Ihr kommt überall gut durch. Die Blitzeanhänger, die stehen in Cottbus. Da haben wir zwei von einmal in der Schillerstraße und auf dem Schmelwitzerweg der Blitz da Richtung Zuschka. Weitere Blitzeranhänger auch zwischen Goster und Klinge am Bahnübergang Richtung Klinge. Und in Werben steht der letzte Blitzeanhänger und blitzt da Richtung Cottbus am Friedhof. Radio Cottbus wünscht euch eine gute Fahrt.
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0: heißt es wieder, auf nach Goiatz zum 46. Bootskorso am Schwielochsee. 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
5: Heute haben wir nochmal richtig schön den Sommer bekommen. Auch jetzt am Abend und nachts nur ein paar Wölkchen am Himmel und es ist auch immer noch ziemlich warm. Morgen kühlt es allerdings ein bisschen ab. Maximal gibt es da 23 Grad für uns und vor allem müsst ihr morgen wieder die Regenschirme einpacken. Da kann es den ganzen Tag über regnen, zwischendurch sogar gewittern. Die Regenwolken, die sollen dann erst zum Abend hin wieder wegziehen.
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6: Ich bin Babette Büchner. US-Präsident Donald Trump hat eine neue Seeblockade gegen Schiffe angekündigt, die iranische Häfen ansteuern oder von diesen abfahren. Bundesaußenminister Johann Wadephul hatte sich zuvor besorgt gezeigt angesichts der weiteren Eskalation im Konflikt um die Straße von Hormuz.
7: Das ist eine internationale Wasserstraße. Jedes Schiff, was dort durchfährt, tut dies auf sicherer Rechtsgrundlage und jeder Angriff ist ungerechtfertigt.
6: Trump kündigte an, dass er allen anderen Ländern einen fairen und offenen Zugang zur Meerenge ermöglichen will. Für die sichere Durchfahrt will er eine Gebühr in Höhe von 20% des Frachtwertes erheben. Deutschland, Frankreich und 7 weitere Länder haben sich mit der Ukraine in einer neuen Koalition zur Raketenabwehr zusammengeschlossen. Frankreichs Präsident Emmanuel Macron sagte bei einem Treffen in Paris, man reagiere auf die ballistische Bedrohung. Ziel des neuen Bündnisses ist eine industrielle Zusammenarbeit, um bestehende Raketenabwehrsysteme zu ergänzen. Mit dabei ein neues ukrainisches Abwehrsystem, das günstiger als das Patriot-System sein soll. Ab wann ist man alt genug für TikTok, Snapchat und Co.? Die Bundesschülerkonferenz hält Beschränkungen zwar für nachvollziehbar, warnt aber davor, sich allein auf Verbote zu verlassen. Unterstützung für eine Social-Media-Altersgrenze kommt dagegen aus der Union.
8: Für CSU-Chef Söder sind 13 Jahre eine gute Grundlage für die weitere Diskussion. Deutschlands Digitalbranche hält pauschale Verbote dagegen für den falschen Weg. Und die Bundesschülerkonferenz sagt, der entscheidende Hebel liegt im Klassenzimmer. Schulen müssten Kindern viel besser beibringen, wie sie mit Fake News, Mobbing und den Suchtgefahren sozialer Medien umgehen, statt irgendetwas zu verbieten. Zoe Tassovali, Redaktion.
6: 12 US-Bundesstaaten ziehen vor Gericht, um die Übernahme des Hollywood-Urgesteins Warner Brothers durch den Konkurrenten Paramount zu verhindern. Der Zusammenschluss der 2 Schwergewichte werde unter anderem höhere Preise sowie weniger Filme und TV-Sendungen zur Folge haben, kritisierte der kalifornische Generalstaatsanwalt Rob Bonta. Die US-Regierung hatte den Milliardendeal zuvor ohne Auflagen genehmigt.
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5: Keine größeren Staus oder auch Unfälle hier auf meinem Verkehrsradar und auch nur ein paar Blitzanhänger. Da steht einer in Werben Richtung Cottbus am Friedhof. Zwischen Goster und Klinge haben wir auch noch einen, der steht da am Bahnübergang Richtung Klinge. Und dann 2 Blitzer.

0: Anhänger in Cottbus auf dem Schmelwitzer Weg Richtung Zuschka und in der Schillerstraße in Cottbus, der steht da am Staatstheater und blitzt da Richtung Bahnhof. Radio Cottbus wünscht euch eine gute Fahrt.
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2: Ich bin Babit Büchner. US-Präsident Donald Trump hat eine neue Seeblockade gegen Schiffe angekündigt, die iranische Häfen ansteuern oder von diesen abfahren. Allen anderen Ländern soll ein fairer und offener Zugang zur Straße von Hormuz möglich sein, teilte er auf seiner Plattform Truth Social mit.
3: Trump sagt, dass die USA die volle Kontrolle über die Straße von Hormuz übernehmen und diese betreiben wollten. Dies beinhaltet eine Transitgebühr von 20% des Frachtwertes von Lastschiffen, denen die USA sichere Passage gewährleisten. Die USA würden dieses Geleit nicht umsonst machen, erklärt Trump. Iranische Schiffe werden fortan wieder von allen heimischen Häfen blockiert. Die Fronten sind erneut verhärtet. Infolge der jüngsten Angriffe ist die Schifffahrt durch die Meerenge drastisch zurückgegangen. Aus den USA Tina Eck.
2: Die EU-Staaten konnten sich bei einem Außenministertreffen in Brüssel nicht auf ein neues großes Paket mit Russland-Sanktionen einigen. Die EU-Außenbeauftragte Kallas sagte im Anschluss an die Beratungen, sie bedauere dies, man sei aber recht nah an einer Verständigung. Nach Angaben von Diplomaten stehen besonders nationalstaatliche Interessen einer Einigung im Weg. Nach einem Racheaufruf gegen westliche Politiker wächst in Deutschland die Sorge vor möglichen Anschlägen. Eine große iranische Tageszeitung hat eine Liste veröffentlicht, auf der unter anderem Bundeskanzler Friedrich Merz steht.
4: Im Blick haben die Behörden dabei vor allem sogenannte Wegwerfagenten, also Menschen, die nur für einen einzelnen Auftrag angeworben werden. CDU-Politiker Kiesewetter warnt im Handelsblatt, das iranische Regime plane womöglich schon länger gezielte Tötungen und Anschläge im Westen. Auch Grünen-Politiker von Notz nimmt die Drohungen ernst. Er vermutet hinter der Liste zumindest die Billigung Teherans. Eine unmittelbar neue Gefahr für den ohnehin stark geschützten Kanzler sieht er dadurch aber nicht. Zoe Tassovali, Nachrichtenredaktion.
2: Gold aus dem Sudan, damit ist jetzt Schluss. Die EU greift durch, um den Bürgerkrieg nicht weiter mitzufinanzieren und hat ein Embargo auf das Edelmetall aus dem Land verhängt. Gold sei zu einer zentralen Einnahmequelle geworden, mit der Konflikt finanziert werde, hieß es.
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1: Ich bin Diana Kramer. Ein Expertengremium der EU-Kommission hat sich dafür ausgesprochen, den Zugang zu sozialen Medien für Kinder unter 13 Jahren in allen Mitgliedsländern zu beschränken. Das Gutachten mit entsprechenden Empfehlungen wurde heute übergeben.
2: Das sind Vorschläge von Experten, die Kommissionspräsidentin von der Leyen aber sehr überzeugend findet. Sie laufen im Wesentlichen auf Folgendes hinaus. Überhaupt kein Social Media für Kinder bis zu 2 Jahren. Zugang nur unter Aufsicht von Eltern oder Lehrern für Kinder bis zu einschließlich 13 Jahren. Und danach Zugang zu Plattformen, sofern diese Plattformen bewiesen haben, dass sie jugendgeeignet sind. Alterskontrollen werden also auf jeden Fall kommen. Einen offiziellen Vorschlag, den will die Kommission nach der Sommerpause machen. Aus Brüssel, Dieter Ebeling.
1: Die sogenannte Koalition der Willigen aus westlichen Unterstützerländern der Ukraine plant in den kommenden Monaten gemeinsame Manöver in Nachbarländern der Ukraine. Nach Beratungen in Paris sagte der französische Präsident Emmanuel Macron, die Koalition verfüge nun über eine multinationale Truppe für die Ukraine, die einsatzbereit sei. Macron bekräftigte außerdem die Lieferung weiterer Waffensysteme an die Ukraine. Immer mehr Verbraucherinnen und Verbraucher beschweren sich über verbotene Werbeanrufe. Bei der Bundesnetzagentur gingen im ersten Halbjahr mehr als 21.500 Beschwerden wegen unerlaubter Telefonwerbung ein. Das waren 13% mehr als im Vorjahreszeitraum.
3: In den meisten Fällen wurden Menschen wegen Gewinnspielen angerufen. Häufig geht es aber auch um Dienstleistungen wie Handwerkertätigkeiten oder um Verträge für Strom und Gas. Die Bundesnetzagentur beobachtet schon seit etwa 2 Jahren, dass die Beschwerden über solche Anrufe von Jahr zu Jahr mehr werden. Dabei ist Telefonwerbung in Deutschland nur erlaubt, wenn der oder die Angerufene vorher zugestimmt hat. Rufen Firmen unerlaubt an, müssen sie Bußgelder zahlen und das können bis zu 300.000 Euro sein. Fiona Reinhardt, Nachrichtenredaktion.
1: US-Präsident Donald Trump hat eine neue Seeblockade gegen Schiffe angekündigt, die durch die Straße von Hormuz iranische Häfen ansteuern oder diese verlassen. Allen anderen Ländern soll ein fairer und offener Zugang zur Meerenge möglich sein, kündigte Trump auf der Plattform Truth Social an. Für die sichere Durchfahrt wollen die USA eine Gebühr in Höhe von 20% des Frachtwertes erheben.
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1: Ich bin Diana Kramer. Kurz nach neuen US-Angriffen auf den Iran hat US-Präsident Donald Trump die Wiederaufnahme der Seeblockade gegen Schiffe angekündigt, die iranische Häfen ansteuern oder von diesen abfahren. Allen anderen Ländern soll ein fairer und offener Zugang zur Straße von Hormuz möglich sein, teilt er auf seiner Plattform Truth Social mit.
2: Trump sagt, dass die USA die volle Kontrolle über die Straße von Hormuz übernehmen und diese betreiben wollten. Dies beinhaltet eine Transitgebühr von 20% des Frachtwertes von Lastschiffen, denen die USA sichere Passage gewährleisten. Die USA würden dieses Geleit nicht umsonst machen, erklärt Trump. Iranische Schiffe werden fortan wieder von allen heimischen Häfen blockiert. Die Fronten sind erneut verhärtet. Infolge der jüngsten Angriffe ist die Schifffahrt durch die Meerenge drastisch zurückgegangen. Tina Eck, USA.
1: Ein Expertengremium der EU-Kommission hat sich dafür ausgesprochen, die Nutzung von sozialen Medien erst ab einem Alter von 13 Jahren zu erlauben. Ein entsprechendes Gutachten mit Empfehlungen hat die Expertengruppe Kommissionspräsidentin Ursula von der Leyen übergeben. Diese nannte den Bericht sehr überzeugend und kündigte an, noch in diesem Jahr einen Gesetzentwurf vorzulegen. Bei der extremen Hitzewelle im Juni sind an fast allen Messstationen des Deutschen Wetterdienstes Rekorde registriert worden. Bei über der Hälfte der knapp 500 Geräte handelt es sich um Allzeithochs, bei anderen um die höchsten je gemessenen Monatswerte.
3: Gleich mehrfach wurde im Juni die 40-Grad-Marke überschritten. Am 27. erreichte das Thermometer in Möckern-Drewitz in Sachsen-Anhalt 41,8 Grad. Was die Tagesmittelwerte angeht, liegt Deutschland laut DWD mittlerweile etwa auf dem Niveau von Frankreich oder Spanien. Daher gäbe es hierzulande ab sofort sehr ähnliche Herausforderungen, insbesondere beim Hitzeschutz. Zu den extremen Temperaturen haben den Fachleuten zufolge vor allem drei Komponenten geführt. Heiße Luft aus Nordafrika, starke Sonneneinstrahlung und ein ungewöhnlich warmes Mittelmeer. Thomas Bleskin, Nachrichtenredaktion.
1: Massive IT-Probleme führen bei den Berliner Straf- und Zivilgerichten derzeit zu erheblichen Problemen. Seit Montagmorgen konnten sich Richterinnen und Richter nicht auf den Servern einwählen, kommen nicht an die elektronischen Akten heran und konnten so keine Fälle bearbeiten. Wegen der massiven Probleme wurden alle Beschäftigten am Mittag nach Hause geschickt.
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0: US-Streitkräfte hatten in den vergangenen Tagen wiederholt iranische Ziele angegriffen. Das Militär begründete dies mit Attacken des Irans auf Schiffe in der Straße von Hormuz. Die geplante internationale Schutztruppe für die Ukraine soll schon bald erstmals Militärmanöver in den Nachbarstaaten der Ukraine abhalten. Das kündigte Frankreichs Präsident Emmanuel Macron am Abend nach einem Treffen der sogenannten Koalition der Willigen an. An dem Treffen hatte auch Bundeskanzler Merz teilgenommen. Er sagte am Abend in Paris:
1: Wir haben denselben Kompass. Er ist auf Frieden für die Ukraine und Sicherheit für Europa ausgerichtet. Die Ukraine ist bereit, den Krieg zu beenden. Sie war es immer. Auch wir sind offen für Friedensverhandlungen zwischen der Ukraine und Russland mit der Unterstützung Europas und der Vereinigten Staaten. Es liegt einzig und allein jetzt an Präsident Putin, diese Chance zu ergreifen.
0: Bundeskanzler Friedrich Merz. Deutschland, Frankreich und 7 weitere europäische Staaten hatten zuvor mit der Ukraine auch ein Bündnis zur Raketenabwehr beschlossen. Wie viel Social Media ist für Kinder in Ordnung? Die Diskussion über eine Altersgrenze nimmt auch in Deutschland wieder Fahrt auf. Ein Expertengremium der EU-Kommission hatte sich dafür ausgesprochen, den Zugang zu sozialen Medien für Kinder unter 13 Jahren in allen Mitgliedsländern zu beschränken. Unterstützung dafür kommt aus der Union.
2: Für CSU-Chef Söder sind 13 Jahre eine gute Grundlage für die weitere Diskussion. Deutschlands Digitalbranche hält pauschale Verbote dagegen für den falschen Weg. Auch Linke und Grüne wollen lieber die Plattformen selbst stärker in die Pflicht nehmen. Und die Bundesschülerkonferenz sagt, der entscheidende Hebel liegt im Klassenzimmer. Schulen müssten Kindern viel besser beibringen, wie sie mit Fake News, Mobbing und den Suchtgefahren sozialer Medien umgehen, statt irgendetwas zu verbieten. Zoe Sowali, Redaktion.
0: Im Müritz-Nationalpark in Mecklenburg-Vorpommern ist ein Feuer ausgebrochen. Der Brand in einem Mischwald sei inzwischen auf eine Fläche von 6.300 Quadratmetern angewachsen, teilten die Behörden mit. Mehrere Orte in der Nähe wurden vorsorglich evakuiert.
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1: Ich bin Diana Kramer. US-Präsident Donald Trump hat weitere Angriffe seines Landes auf den Iran angekündigt. Man werde das Land heute Abend hart treffen, genau wie morgen, sagte Trump in einem Radiointerview.

0: Ukraine und Sicherheit für Europa ausgerichtet. Die Ukraine ist bereit, den Krieg zu beenden. Sie war es immer. Auch wir sind offen für Friedensverhandlungen zwischen der Ukraine und Russland mit der Unterstützung Europas und der Vereinigten Staaten. Es liegt einzig und allein jetzt an Präsident Putin, diese Chance zu ergreifen.
1: Bundeskanzler Friedrich Merz. Deutschland, Frankreich und 7 weitere europäische Staaten hatten zuvor mit der Ukraine auch ein Bündnis zur Raketenabwehr beschlossen. Wie viel Social Media ist für Kinder in Ordnung? Die Diskussion über eine Altersgrenze nimmt auch in Deutschland wieder Fahrt auf. Ein Expertengremium der EU-Kommission hatte sich dafür ausgesprochen, den Zugang zu sozialen Medien für Kinder unter 13 Jahren in allen Mitgliedsländern zu beschränken. Unterstützung dafür kommt aus der Union.
2: Für CSU-Chef Söder sind 13 Jahre eine gute Grundlage für die weitere Diskussion. Deutschlands Digitalbranche hält pauschale Verbote dagegen für den falschen Weg. Auch Linke und Grüne wollen lieber die Plattformen selbst stärker in die Pflicht nehmen. Und die Bundesschülerkonferenz sagt, der entscheidende Hebel liegt im Klassenzimmer. Schulen müssten Kindern viel besser beibringen, wie sie mit Fake News, Mobbing und den Suchtgefahren sozialer Medien umgehen, statt irgendetwas zu verbieten. Zoe Tassovali, Redaktion.
1: Im Müritz-Nationalpark in Mecklenburg-Vorpommern ist ein Feuer ausgebrochen. Der Brand in einem Mischwald sei inzwischen auf eine Fläche von 6.300 Quadratmetern angewachsen, teilten die Behörden mit. Mehrere Orte in der Nähe wurden vorsorglich evakuiert.
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2: 14. Juli 1981. Der belgische Sänger Milo kommt zur Welt. Er wächst in einer Stadt nördlich von Brüssel auf. Seine Karriere startet er 2004. Er nimmt an einem Talentwettbewerb teil und dabei verfehlt er nur knapp das Finale. Die Jury ist von ihm aber trotzdem begeistert. Er bringt im Anschluss zwar ein Album raus, leider aber erstmal mit wenig Erfolg. Der wirkliche internationale Durchbruch kommt dann erst, als er im Herbst 2008 die berühmte Coverversion von Air Your Technology als Single rausbringt. Damit wird er kommerziell dann so richtig erfolgreich. Ein paar Jahre später überrascht er dann noch ein weiteres Mal mit You and Me. In Deutschland erreicht er damit Platz 3 der Singlecharts. Stolze 24 Wochen bleibt er gelistet. Und es ist auch so ein herrlich entspannter Song. Perfekt, um im Alltag einfach mal abzuschalten und den Tag zu genießen. Am besten eben zu zweit.

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1: Ich bin Diana Kramer. Das US-Militär hat in der dritten Nacht in Folge Ziele im Iran attackiert. Die Streitkräfte hätten eine neue Angriffswelle gestartet, teilte das zuständige Regionalkommando des US-Militärs auf X mit. Diese Angriffe würden die Fähigkeit des Irans weiter einschränken, unschuldige Zivilisten und die Handelsschifffahrt in der Straße von Hormuz zu attackieren, heißt es. US-Präsident Donald Trump hatte unmittelbar zuvor weitere Angriffe angekündigt. Die Debatte um Altersbeschränkungen für Instagram, TikTok und Co. geht weiter. Ein Expertengremium der EU-Kommission hat sich nun dafür ausgesprochen, den Zugang zu sozialen Medien für Kinder unter 13 Jahren in allen EU-Mitgliedsländern zu beschränken.
2: Das sind Vorschläge von Experten, die Kommissionspräsidentin von der Leyen aber